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2: Ihr hört das Morgenmagazin bei den Freien Radios Berlin-Brandenburg, in Berlin auf der 88,4 MHz und in Potsdam auf der 90,7 MHz, aber auch bei Radio Blau im Stadtgebiet Leipzig und bei Coloradio in Dresden und bei Radio Swurpfurt in Frankfurt an der Oder im Livestream. Und ja, an all diesen Orten jenseits von Radio Korax in Halle, auch wie ihr gerade in dem Jingle schon gehört habt. Einen wunderschönen guten Morgen und herzlich willkommen hier beim Morgenmagazin. Am Mikrofon heute für euch Aljoscha. Ich begleite euch durch die nächsten 3 Stunden. Aber ganz so weit in voraus wollen wir gar nicht schauen. Auch wenn es gesagt sei, dass es Donnerstag ist. Donnerstag heißt bei uns im Programm hier in den Morgenmagazinen normalerweise, dass es die Antifa-Nachrichten gibt. Aber wir haben gerade ein Sommerprogramm. Das heißt, es gibt eine kurze Phase anders gestalteter Magazine mit anderen spannenden Inhalten oder auch ähnlichen spannenden Inhalten, wie ihr es gewöhnt seid, aber nicht so ganz so gleich strukturiert wie immer und ein bisschen mehr Freiform und auch mehr Vorproduktion, damit wir dann nach dem Sommerprogramm mit neu recherchierten und spannenden Themen euch hier nochmal ins tagesaktuelle Normalprogramm sozusagen begrüßen dürfen. Bis dahin haben wir aber trotzdem natürlich auch spannende Sachen. Und ich habe schon gesagt, Donnerstag gibt es eigentlich auch die Antifa-Nachrichten. Die gibt es heute nicht, aber stattdessen gibt es sehr viel zum Thema Faschismus. Also eigentlich ein Antifaschismus-Magazin, was euch hier erwartet, wo ich euch durchbegleiten darf. Wir wollen uns heute vor allem der Geschichte der antifaschistischen Aktion hier in der ersten Stunde nähern und auch mit der gescheiterten Entnazifizierung auch in der DDR beschäftigen. Das so schon mal als Ausblick, worum es ja gleich gehen wird, damit ihr so euch ein bisschen drauf vorbereiten könnt. Aber vorher gibt's ein kleines bisschen Musik, auf die ich mich schon sehr, sehr freue. Und zwar von der Herr Polaris, Deinen Fallen, jetzt hier als nächstes Lied. Insgesamt ist die Musik nämlich hier in diesem Magazin ausgewählt aus einem Soli-Sampler für ein Projekt, dazu dann auch später mehr. Aber das heißt, all diese Musik ist aus solidarischen Gründen veröffentlicht worden mit bestehenden Kämpfen, bestehenden Projekten und der ArbeiterInnen-Selbstverwaltung, also all jenen tollen Projekten von Menschen, die FaschistInnen immer wieder angreifen. Aber jetzt erstmal genug des Textes hier am Morgen. Genießt die Musik.

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The Machine. Das war gerade The Machine von Attila and Friends hier im Morgenmagazin. Und gleich geht's auch weiter mit einem Lied, das heißt Azadi. Azadi von Darifar, Entschuldigung für den kleinen Aussprechfehler. Darifar mit ihrem Stück Azadi. Und Azadi ist ein Wort, das ihr vielleicht kennt. Das ist, bedeutet in der Übersetzung nämlich Freiheit und ist auch der Name der Gesellschaft für kurdische Freiheit. Das so kurz als Hintergrund. Und Azadi kennt man vor allem auch im Kontext der Roten Hilfe. Gibt es immer wieder in der Zeitschrift so eine Unterzeitschrift, die auch so heißt, für den kurdischen Freiheitskampf, der sich gegen faschistische Tendenzen auf jeden Fall, ich weiß nicht, ob ich es jetzt das türkische Regime und den Kampf gegen die PKK und die kurdischen Gebiete da gleichsetzen würde mit Faschismus, aber faschistoid kann man es, glaube ich, auf jeden Fall bezeichnen. Aber genau das ist hier das Thema. Azadi von Darifar.

0: Die vierte Mahnung mit ihrem Lied nicht dabei hier im Morgenmagazin, wo wir uns jetzt mit der Geschichte der antifaschistischen Aktion beschäftigen wollen. Für alle Menschen, die sich nämlich in die Tradition der Antifa stellen oder sich als Teil der Antifa sehen oder mit ihr sympathisieren. Die Antifa ist nämlich keine Aktion, sie ist eine Aktion, aber sie ist keine Organisation im klassischen Sinne. Es gibt keinen Antifa-Verein, wo man beitreten kann und dann ist man Antifaschist oder dergleichen, sondern es geht um eine Grundhaltung, eine Grundposition, die in die Gesellschaft getragen wird. Das ist zumindest heute der Stand. Doch die antifaschistische Aktion gibt es tatsächlich in der Geschichte als eine Organisation und geht da zurück bis in die Weimarer Republik. Und wer sich nämlich heute auch auf diese Geschichte bezieht, also auf was die antifaschistische Aktion schon immer war, aber eben nicht mehr als Teil einer Organisation, die jetzt heute Antifa-Politik macht, sollte natürlich sich auch kritisch mit diesen Ursprüngen des Antifaschismus auseinandersetzen, das reflektieren, um die Fehler der Vergangenheit zu verhindern. Denn der Kampf gegen Faschismus bedeutet immer auch, eine aktuelle Analyse mitzubringen und zu wissen, was nicht funktioniert hat, was funktionieren könnte, aufgrund der historischen Erfahrung und auch einer passenden Analyse von, was Faschismus heutzutage genau ist. Und über eben die Geschichte der antifaschistischen Aktionen sprachen wir mit Bernd Langer über die Geschichte und die Veränderungen innerhalb der Bewegung der AntifaschistInnen. Und hier gleich zum Einstieg erzählt er über den Entstehungskontext des Antifaschismus in der Weimarer Republik, was da eigentlich Sache war.
1: Ja, also der Begriff Faschismus kommt ja bekanntlich aus Italien, wo die ersten Faschisten auftauchten, die im Übrigen sehr viel mit den Futuristen zu tun hatten. Da gibt es auch einige Sachen, die deckungsgleich waren. Also diese Kunstbewegung geht da ganz deutlich mit hinein. Und die Bewegung von Mussolini war also sehr populär. Und so wurde auch dieser Begriff Faschismus, beziehungsweise Antifaschismus aus Italien nach Deutschland importiert, weil dort ja der italienische Faschismus schon Anfang der 20er Jahre die Macht an sich genommen hat. Und dann wurde der sozusagen als polemischer Kampfbegriff eingeführt von der KPD. Und es wurde nicht differenziert zwischen verschiedenen nationalistischen Gruppen oder überhaupt gar nicht differenziert. Also für die KPD waren alle Organisationen und Gruppierungen außer sie selbst faschistisch. In erster Linie natürlich die SPD, gegen die sich also die Politik der KPD ja dann in besonderem Maße gerichtet hat. Faschistisch selbst hat sich keine rechte Organisation in Deutschland von sich aus genannt. Das lag zum einen daran, dass Italien Kriegsgegner war im Ersten Weltkrieg und man sich natürlich nicht an Kriegsgegner als allein aus nationaler Sicht stellen konnte. Außerdem gab es da viele Unterschiede, weil jede dieser nationalistischen Organisationen ja andere ideologische Dinge für sich da als wichtig empfunden hat. Hitler allerdings hat sich schon recht früh auf den italienischen Faschismus beziehungsweise auf Mussolini vor allen Dingen bezogen, der so eine Vorbildfunktion für ihn persönlich hatte. Und von daher ist dann auch der Link sozusagen entstanden, der Zusammenhang. Aber wie gesagt, der Begriff Antifaschismus ist eigentlich von der KPD eingeführt worden als polemischer Kampfbegriff gegen den Kapitalismus im Grunde genommen.
2: Jetzt gab es dann ab 1932 eine Gruppierung, eine Organisation, eine Kampagne, die sich explizit antifaschistische Aktionen genannt hat. 1932 könnte man sagen, angesichts des aufkommenden Nationalsozialismus ganz schön spät. Warum kam das erst 32?
1: Ja, es ist ein Irrtum, wenn man glaubt, dass die antifaschistische Aktion vor allen Dingen gegen die Nationalsozialisten ins Leben gerufen wurde. Ihr Hauptziel war der Kampf gegen den Sozialfaschismus, ihr Hauptziel war der Kampf gegen die SPD. Die antifaschistische Aktion entstand im Zuge einer Strategie der Komintern bzw. der KPD, die ja Teil der Komintern war, also dieser internationalen kommunistischen Bewegung, die ihren Sitz in Moskau hatte, der sogenannte Einheitsfrontpolitik. Einheitsfront hieß, dass sich Organisationen unter das Banner der KPD stellen sollte. Diese Strategie hatte schon einige Vorläufer. Es gab Organisationen wie den Roten Frontkämpferbund, wie Rotsport und so weiter und so fort, wo also, oder auch Gewerkschaft, die Rote Gewerkschafts- oder Revolutionäre Gewerkschaftsopposition, wo also Kommunisten sich aus den Organisationen herausgespalten haben, eine eigene Organisation aufgebaut haben, mit der Absicht eben die Mitglieder aus SPD und anderen Organisationen unter ihr Banner zu bekommen. Wobei die KPD auch teilweise sogar mit Nationalsozialisten zusammengearbeitet hat. und es auch bei den Kongressen der antifaschistischen Aktion zum Beispiel vorkam, dass SA-Männer auf dem Podium gesprochen haben. Natürlich Abtrünnige oder Oppositionelle, wie sie es genannt haben, aber das muss man dazu sagen. Es ist im Grunde genommen eine Taktik gewesen der KPD, die ja dann mit der antifaschistischen Aktion nochmal andere Kreise ansprechen wollte, aber die richtete sich hauptsächlich eigentlich gegen die SPD.
2: Gab es dann irgendwann in Reihen der KPD ein Aufwachen oder ein Umschwenken? Oder du hast jetzt auch gesagt, dass es quasi sozusagen eine Strategie der Komintern war. Sah das vielleicht an der Basis dann der kommunistischen Bewegung auch anders aus?
1: Ja, allerdings sah es anders aus. Und das hat auch mit zu tun mit der antifaschistischen Aktion. Insofern, das ist vor allen Dingen in Berlin, kann man das nachweisen, Nationalsozialisten angefangen haben, besonders die Arbeiter, linken Arbeiterbewegung zu terrorisieren. Also sie hatten da zwei Speerspitzen. Das eine war der Antisemitismus, das andere war der Kampf gegen den Bolschewismus, worunter allerdings SPD und KPD gleichermaßen gemeint. Und so waren die Aktivisten von SPD und KPD und anderen kleineren linken Gruppen damit konfrontiert, dass die Nazis sie praktisch angegriffen haben und es da heftige Auseinandersetzungen gegeben hat. Und einfach aus dieser Situation heraus haben sie sich zusammengeschlossen, zum Beispiel in Berlin zur Häuserschutzstaffeln. Für uns heute ein schwieriger Begriff wegen der Schutzstaffel da drin, aber so haben sie sich benannt. Und da war es egal, welche Organisation man angehörte oder ob man überhaupt eine Organisation angehörte. Und aus dieser Idee ist im Grunde genommen die Idee gestanden, also gemeinsam zu agieren gegen die Nazis. Und das sind auch Impulse, die in die Antifa-Aktion hineingewirkt haben. Aber man sollte da jetzt keine falschen Sachen aufstellen. Die KPD war zu dieser Zeit eine stalinistische Organisation. Da wurde von oben nach unten bestimmt. Da hatte die Basis also keine Mitwirkungsmöglichkeiten. Aber es gab an der Basis zu dieser Zeit eine Entwicklung, wo es klar war, wir müssen zusammenstehen, weil die uns sonst einfach platt machen, ja.
2: Dann gab es ja trotzdem auch sowas wie den Rot-Front-Kämpferbund, der auch der KPD nahestand. Wie sah es da aus? Was war da die Stoßrichtung?
1: Das war die gleiche Stoßrichtung. Der Rote-Front-Kämpferbund ist entstanden 1924 in Konkurrenz zum Reichsbanner Schwarz-Rot-Gold, der vor allen Dingen von der SPD und der DDP, Deutsche Demokratische Partei, war eine linksliberale Organisation, also die hauptsächlich, konnten auch andere Leute noch Mitglied werden, aber die haben das hauptsächlich getragen. Idee war, nach dem mitteldeutschen Aufstand und den anderen Aufständen, die es ja vorher schon gegeben hat, aber speziell nach mitteldeutschen Aufstand, das war 1921, eine Organisation zu schaffen, die praktisch als Reservoir da war, um polizeiliche Aufnahmen zu übernehmen. Und es war sogar daran geplant, dass Mitglieder des Reichsbanners peu à peu, also Polizisten, was auch teilweise so tatsächlich gekommen ist, zumindest in Preußen. Kommunisten, Nazis, Extremisten konnten kein Mitglied werden im Reichsbanner Schwarz-Rot-Gold. Also die waren ausgeschlossen und haben sich dann überlegt, wir machen eine eigene Organisation. Und das war eben dieser Rote Frontkämpferbund. Die haben sich dann eben zusammengeschlossen. Aber der Rote Frontkämpferbund gehörte schon zu dieser Einheitsfrontstrategie, zu sagen, die Kommunisten bilden eigene Organisationen, die offiziell nicht zur KPD gehören, die aber dann sozusagen von den anderen Parteien und Organisationen die Leute da abziehen sollen. Das war so die Idee. Hat nicht funktioniert, aber das war die Idee dann.
2: Jetzt hast du sozusagen diese Spaltung ja der Arbeiterbewegung eigentlich schon angesprochen, eben mit der Sozialfaschismus-These, dass die KPD vor allen Dingen die Sozialdemokraten als Feind gesehen hat. Wenn man sich dann so die Machtergreifung der Nazis anschaut, wo sich ja dann auch die ersten Aktionen oder sozusagen der erste Schritt ist, der Nazis ja sozusagen die Arbeiterbewegung zu zerschlagen, die Organisation der Arbeiterbewegung. Inwiefern sind da vielleicht so ein Stück weit ja unter den Bedingungen der Illegalität dann auch, ist dieser Graben vielleicht auch wieder überwunden worden? Inwiefern gab es da weiter ein Zusammengehen gegen die Nazis?
1: Man sollte auch bei diesem Interview jetzt nicht ganz eingleisig werden. Die SPD hat ja auch ihren Teil dazu beigetragen, indem sie ja Staatspartei war, die Kommunisten auch verfolgt hat. Also auch von der Seite gäbe es einiges zu berichten. Aber wenn man jetzt glaubt, dass unter der Bedingung der Illegalität sich da großartig was geändert hätte, da liegt man falsch. Also diese Spaltung ist es wurde nie aufgehoben. Das heißt, 1934 wurde ja dann in Frankreich aufgrund der Erfahrung, die man in Deutschland hatte, die Volksfront gegründet. Das war ja das, was wir heute unter Einheitsfront verstehen würden. Also alle, die gegen Faschismus sind, können mitmachen. Das war eine Initiative, die von linken Intellektuellen ausging, überparteilich, wo Kommunisten, Sozialdemokraten, alle anderen zusammengehen. Und da wurde ja dann auch der Machteintritt des Faschismus verhindert. Und die erste Volksfrontregierung kam an den Drücker, genau wie das dann in Spanien passiert ist und so weiter. Da wurden also schon im internationalen Bereich dann Erfahrungen aus diesen Dingen gezogen. Es sind auch natürlich viele Emigranten aus Deutschland, die vor allen Dingen in Paris und so weiter waren, da mit beteiligt gewesen. Und in Spanien, internationalen Brigaden, das ist ja auch so ein Ding. Aber die Parteidoktrinen haben sich nicht verändert. Die Parteidoktrinen blieben gleich. Es gab einzelne Leute von der SPD, von der KPD, die gesagt haben, wir müssen zusammenarbeiten, Breitscheid wäre dazu, Rudolf Breitscheid und ein paar andere. Aber die Parteilinie an sich hat sich nicht grundsätzlich verändert.
2: Wenn wir dann den Sprung machen und uns die Zeit nach 45 angucken, sind ja einfach viele Leute aus dieser Arbeiterbewegung, sind umgekommen, ermordet worden. Einige kamen dann aus dem Exil zurück. Mir ist halt irgendwie bekannt, auch aus meiner eigenen Sozialisation, dann VVN, WDA, Bund der Antifaschisten. Inwiefern gab es dann da nach 45 nochmal Reorganisierungsversuche im antifaschistischen Sinne? Wie ging das da weiter?
1: Ja, das ging eigentlich weiter wie zuvor, also eigentlich noch verstärkt. Diese Spaltung wurde nicht aufgehoben. Die VVN, die du benannt hast, hat im Westen, Osten ein bisschen andere Geschichte. Aber es war vor allen Dingen eine Organisation ehemaliger kommunistischer Widerstandskämpfer gewesen. Im Westen sollte sie sogar verboten werden. 1961 wurde da sogar ein Verbotsverfahren eingeleitet. Wurde dann nicht durchgezogen, aber egal. Also es lief nicht zusammen und deswegen ist ja auch dann ging ja so weit, dass in den 70er Jahren durch die Antifa-Aktion diese neue Entstehung im Zuge von der sozialen bzw. politischen Bewegung, die sich dann da abzeichnete, weil das mit diesen alten Zusammenhängen nicht ging. Also das war nicht aufzulösen. Es war nach dem Zweiten Weltkrieg so, dass Antifaschismus eine Begrifflichkeit war, die kam eben aus dem Kommunismus, die wurde im Westen abgelehnt. Das ist erst peu à peu gekommen, dass man das also überhaupt als Begriff benutzt hat. Das war sozusagen Tabu, das haben nur Kommunisten gesagt, genau wie man Befreiung nur Kommunisten gesagt haben. Heute ist das anders, aber das war damals also ganz deutlich und stark und sieht man ja auch an den anderen Interpretationen, zum Beispiel den 20. Juli 1944, der ja auch sehr lange selbst in der Bundesrepublik Deutschland also nicht anerkannt worden ist als Widerstand gegen die Nationalsozialisten.
2: Wenn wir so diese Geschichte von antifaschistischer Bewegung weiterverfolgen, ist ja dann irgendwie so eine Zäsur 1968, wobei ja sozusagen so Neue Linke schon auch vorher entstanden ist und angesetzt hat. Und da war ja auch ein Teil Auseinandersetzung mit der nationalsozialistischen Vergangenheit. Du hast jetzt die 70er Jahre angesprochen, wo ich so das Gefühl habe, mit dem Überblick, den ich habe, da wird das zum ersten Mal wieder bewusst aufgegriffen, zu sagen, wir bilden antifaschistische Bündnisse, soweit ich weiß, vor allen Dingen aus den K-Gruppen heraus. Was kannst du zu dieser Geschichte sagen?
1: Naja, die K-Gruppen haben ja einen antikapitalistischen Kampf geführt, deswegen brauchten die keine extra antifaschistischen Organisationen, wie kommunistische Organisationen sowieso keine antifaschistischen Organisationen brauchen, weil in ihrem Verständnis ja der Kampf gegen Faschismus der Kampf gegen das Kapital ist und es insofern keine Spezialorganisierungen braucht. Aber die nationalsozialistischen und die neonationalsozialistischen Gruppierungen wurden eben auch Anfang der 70er Jahre, also fängt in den 60er an mit Gründung der NPD und so weiter, das will ich jetzt nicht alles hier aufklären, es gibt so eine Entwicklung, die also in den 60er Jahren anfängt, im Grunde genommen, sich dann also immer mehr darstellen. Und auf der Linken ist es eben so, dass sich diese Neue Linke, was man da so als Sammelbegriff nennt, zum einen K-Gruppen, zum anderen aber auch undogmatische Gruppen, sich mit diesen Nazis konfrontiert sehen. Und daraus entsteht einfach die Notwendigkeit, sich dagegen zu wehren. Mit den alten Strukturen VVN geht das nicht zusammen, weil die Linie der SED verfolgen 1:1. Das heißt, Schulterschluss mit den Gewerkschaften, mit der SPD, keine Militanz, solche dogmatischen Dinge gab es damals. Da funktioniert das nicht. Deswegen hat man eine eigene Antifa-Arbeit dann aufgebaut, auch aus dieser Auseinandersetzung mit dem Staat, auch der natürlich sich immer schützend vor die Nazis gestellt hat und so weiter. Und dann gibt es Mitte der 70er Jahre oder so 77 zum Beispiel Curio-Haus in Hamburg, die Besetzung, weil die DVU da tagen will. Das sind so die ersten Dinge, wo dann diese neue Antifa-Bewegung sich darstellt. Ein Ausgangspunkt ist ganz sicherlich im KB zu suchen. Der KB hat versucht, mit der VVN zusammenzuarbeiten. Es gab aber Unvereinbarkeitsbeschlüsse, zum Beispiel der VVN, da durften Karl Gruppler nicht mitarbeiten. Und so hat man dann Antifa-Kommissionen gegründet und die sind also sehr wesentlich gewesen, auch für die spätere autonome Antifa-Arbeit. Und was sich dann aber spontan so tat, also die Centurio-Hausbesetzung, das ist also so ein großes Komplex in Hamburg, eigentlich von der Uni, Gewerkschaft und Uni genutzt wird und so weiter. Solche Aktionen sind dann natürlich in spontanen Bündnissen entstanden, wo alle möglichen Leute mitgemacht von Anarchisten. Also wie das heute so wäre, wenn man sagt, also kommen die Nazis, übersetzen das Haus, dann machen eben alle mit, die sich da aufgerufen fühlen. Und da kommt dann auch dieses Logo wieder zum Vorschein, antifaschistische Aktion, das ist ja von 32 stammt das Original, taucht wieder auf, weil es eine Abgrenzung ist, also eine optische Abgrenzung zum roten Dreieck der VVN, die ja dieses aus dem, von den KZ-Häftlingen, den politischen Häftlingen, diese Symbolik genommen hat. Hier ist jetzt klar, wir sind eine andere Bewegung, ja. Man stellt sich mit diesem Emblem in die kämpferische Tradition, militante Tradition der alten KPD, in der man sich ja auch im weitesten Sinne versteht, ohne dass man jetzt eine inhaltliche lange Auseinandersetzung darüber geführt hat, was ist das eigentlich für eine Politik, die dahinter gestanden hat und so weiter. So ist das ja auch. Man nimmt das, weil es eben steht Antifa-Aktion, wir sind eine Aktion, wir machen das zusammen und sind eine linksradikale Bewegung im weitesten Sinne und deswegen hat man das einfach dann abgebildet und benutzt. Ja.
2: Du hast jetzt auch schon die Autonomen angesprochen. Das ist was, was so Ende der 70er, Anfang der 80er Jahre im Entstehen ist. Und wo dann sozusagen auch der Begriff der autonomen Antifa dann aufkommt. Das ist auch das, wo du mit beteiligt gewesen bist, zum Beispiel in Göttingen, da halt irgendwie Strukturen aufzubauen. Wenn du das im Rückblick dir anguckst, was war denn da der Ausgangspunkt? Und wie kam das vor allen Dingen, dass halt so dieser antifaschistische Fokus auch da gewesen ist?
1: Also diese Autonome haben etwas länger geschieden, sind eigentlich auch schon in den 70er Jahren existent. Da werden sie noch Spontis genannt, das sind so die Vorgänger, also die nicht organisiert in den K-Gruppen undogmatisch vorgehende Teil der Bewegung, würde ich mal so sagen. Und dann Ende der 70er, Anfang der 80er kommt dann der Begriff Autonome dafür auf und dann werden sie auch viel stärker, weil die K-Gruppen nach und nach also zusammenbrechen, sich auflösen und dann auch nicht mehr da sind. Antifaschismus war für mich schon immer Thema, also seitdem ich Politik mache, also so 77 rum muss das so angefangen haben. Und da gibt es jetzt keinen speziellen Auslöser. Also wenn ich in diesem Land sozialisiert werde, in den 60er, 70er Jahren, dann bin ich ja alle paar Meter mit der Geschichte und genau mit dieser konfrontiert und mit diesen Leuten konfrontiert und so war das für mich von vornherein die Auseinandersetzung, aber eben auch immer verstanden als Auseinandersetzung mit dem System, wie wir es genannt haben, also mit der Gesellschaft und nicht einfach nur fokussiert auf Neonazis. Also wenn ich nur Neonazis bekämpfen will, habe ich mir immer gesagt, dann kann ich auch zur Polizei gehen. Darum geht's. Nicht nur, der Begriff ist schon ein größerer. Also.
2: Jetzt hast du neben Antifa-Arbeit in Göttingen auch sowas gemacht wie Kunst und Kampf. Und wie ich das immer wahrgenommen habe, war das schon auch in dem Ästhetischen her eine Auseinandersetzung eben wieder mit der Arbeiterbewegung vor dem Zweiten Weltkrieg. Und das Antifa-Logo sozusagen populär wird, es wird ja leicht abgewandelt dann auch von dem, was ursprünglich da war, wird nochmal formalisiert quasi. Wie war das für dich oder wie ist das für dich begründet, dieser Rückgriff? Oder was ist das vielleicht auch für eine Art Geschichtspolitik? Weil vieles von dem, was du jetzt über die Ursprünge der antifaschistischen Aktion gesagt hast, klang auch skeptisch. Wie war das für dich oder für euch, dass dann sich trotzdem wieder drauf zu beziehen?
1: Naja, die Sachen sind ja sozusagen nicht gleichzeitig. Also diese ganzen Erkenntnisse über die antifaschistische Aktion, ich beschäftige mich halt da jetzt schon, ich hab's ja nicht 40, 50 Jahre mit, oh wei, oh wei. Die sind ja so nach und nach alle entstanden, weil ich ja jetzt, ich gehe jetzt nicht dogmatisch vor und sage, ich möchte gerne, dass das alles so ist, wie ich mir das vorstelle, sondern ich bin da offen und setze mich damit auseinander. Und sind viele Dinge erst nach und nach klar geworden. Also wenn das von vornherein klar geworden wäre oder klar gewesen wäre, weiß ich nicht, wie man sich da verhalten hätte. Aber das ist diese Wäre-Wenn-Geschichte. Die ich finde es grundsätzlich richtig, sich auf Traditionen zu beziehen. Also zumindest auf, wir haben das Emblem ja auch abgewandelt sozusagen, weil ich kein Korken bin, der auf dem Wasser schwimmt und nichts zu tun habe. Also ich komme ja irgendwo her, ich hänge mit irgendwas zusammen. Und natürlich basiert alles, was wir heute links freiheitlich nennen, wie wir leben, wie wir uns das vorstellen, basiert für mich alles auf dieser alten ursprünglichen sozialdemokratischen Idee aus dem 19. Jahrhundert, politische und soziale Gleichberechtigung der Menschen zu erkämpfen. Und das ist die Geschichte, aus der man kommt. Und da finde ich schon okay, dass man sich damit auseinandersetzt und auf die positiven Dinge sich bezieht. Und für mich ist die antifaschistische Aktion zum einen zwar das, was ich eben genannt habe, eine klare politische Taktik der KPD. Zum anderen steckt da für mich auch dieser andere Teil da drin, dass man sich eben zusammentut und gegen den Faschismus sich eben gleichberechtigt zusammentut und dagegen wehrt. Und die Rückbesinnung auf diese Tradition ist keine Rückbesinnung, die nach hinten gewandt ist, sondern im Grunde nur immer einen Bezug zu finden auf die Sachen, die noch eine Wichtigkeit für heute haben. Und ganz töricht wäre es, die Geschichte einfach den Rechten oder den anderen oder wem auch immer zu überlassen, denn dann wäre man ein Korken auf dem Wasser und das wäre so, ist man einfach nicht.
2: Wenn wir diesen historischen Faden noch so ein bisschen weiter aufrollen, sind wir jetzt so ein bisschen angekommen in den 80er Jahren, wo so autonome Antifa irgendwie größer wurde. Und dann ist ja sozusagen vielleicht für die ganze radikale Linke ein einschneidendes Ereignis, so 89, 90, Wiedervereinigung, diese Zeit. Was hat dieser Einschnitt oder diese Ereignisse, Folge von Ereignissen, was hat das mit Antifa-Bewegung gemacht?
1: Ja, sie hat die Antifa-Bewegung zu dem gemacht, was wir heute noch kennen, muss ich sagen. Also es war eigentlich so, dass zum Ende der 80er die autonome Bewegung im damaligen Bundesrepublik ziemliche Flaute hatte. Also es gab da verschiedene Sachen, die Startbahnschüsse in der Startbahn West, wo zwei Polizisten erschossen worden sind, dann sehr viele Zusammenhänge von der Polizei natürlich abgeräumt worden sind, beziehungsweise sich selbst zerlegt haben. Und jeweils, es ging ziemlich

0: radikale Veränderungen hervorgerufen. Zunächst war ja so eine Art Vakuumsituation entstanden. Vakuum ist falsche Wort, also eine Situation, wo es im ehemaligen Osten staatliche Autorität relativ eingeschränkt war, will ich mal so sagen. Dann kam ein sehr schnelles Aufblühen einer linken wie auch einer rechten Bewegung dazu stande. Rechte Bewegung natürlich noch befördert durch die sozialen, ökonomischen Verwerfungen. Arbeitslosigkeit kannte man in der ehemaligen DDR nur noch aus dem Geschichtsunterricht. Jetzt haben die Leute ihren Job verloren, dachten, ja, sie stehen dann so in diesen Millionenschlangen, wie es in der Weimarer Republik war. Also alles Ängste, die da waren und da haben natürlich vor allen Dingen die Rechten von profitiert. Und das hat ja auch diese rassistischen Komponenten mit den ganzen Rostock und so weiter. Das muss ich jetzt, denke ich, hier nicht aufzählen. Man war relativ schnell dann mit einer großen Nazi-Bewegung, Neonazi-Bewegung konfrontiert. Und dagegen hat sich dann auch eben eine große Antifa-Bewegung organisiert. Und die, wie ich finde, auch sehr erfolgreich war. Zumindest eine Dekade lang oder sogar noch länger wurde die Rechtsentwicklung auch massiv aufgehalten. Das muss uns klar sein. Wenn wir andere Staaten da sehen, also wie zum Beispiel heute Polen, Tschechien und so weiter mit entsprechenden Regierungen, die haben, das ist schon eine, also ich finde das jetzt nicht, ich finde es eher eine Erfolgsgeschichte, die diese Antifa-Bewegung insgesamt dort zutage gefördert hat. Also das war nicht umsonst der Kampf. Gut, heute ist das dann ein bisschen anders, die Situation mittlerweile. Das wäre dann aber auch ein anderes Thema. Antifa wurde das große Thema in der autonomen Linke. Die alten Autonomen sind praktisch dann, war praktisch weg. Natürlich gab es hier und da noch ein paar Hausbesetzungen, aber die spielten, also Antifa war das große Thema, blieb das große Thema. Ja, eigentlich das wesentliche Thema, das bis heute noch ja so übrig geblieben ist.
1: Mein Eindruck ist, dass vielleicht irgendwie so ab Ende der 90er, Anfang der 2000er vielleicht so eine Ausdifferenzierung auch stattfindet innerhalb der Antifa-Bewegung, wenn man so verschiedene Diskussionen sieht von den Antideutschen, die dann aufkommt, aber auch sozusagen die Frage der Antinationalen, Antiimperialismus oder auch Gruppierungen, die sich da gar nicht auch einordnen lassen wollen. Ist es ein Eindruck, den du teilst, dass es da eine Ausdifferenzierung gab?
0: Ja, eine Veränderung, vielleicht kann man es auch Ausdifferenzierung nennen, aber diese Ausdifferenzierungen sind ja eine ständige Begleitung in dieser linken Bewegung. Es gibt immer wieder theoretische Ansätze, Diskussionen, Wellen, die da irgendwie durchbrennen. Natürlich ist mit dem Wegfall der Sowjetunion, diesen alten Feindbildern, Imperialismus und so weiter, da muss natürlich auch eine ideologische neue Debatte beginnen, wo all diese Sachen, die du jetzt angesprochen hast, ihre Rolle spielen, teilweise auch sehr verheerende Rolle gespielt haben, aber das gehört eben auch wahrscheinlich zu einer Auseinandersetzung dazu. Natürlich muss man auf die Herausforderungen der Globalisierung auch eine inhaltliche Antwort finden. Und insofern ist dieser Prozess dann verständlich und erklärlich. Ich finde, es ist eine Reaktion auf die veränderte Situation. Und es gibt ja auch noch Gruppen, die sich im alten Stil antiimperialistisch nennen. Jetzt sogar Gruppen, die sich wieder so richtig kommunistisch, rot ist gerade wieder so eine Farbe, die irgendwie im Trend in einigen Bereichen ist, was ich ganz merkwürdig finde. Aber es ist auch wiederum eine andere Debatte. Aber dass man natürlich die alten Begriffe untersucht und sie vielleicht auch wegfallen lässt und Antworten auf die Zeit findet, ist für mich logisch. Und diese Streitereien in der linken Szenerie, die sind eigentlich, kenne ich nicht anders, dass man sich da gegenseitig bekämpft. Was sich verändert hat, ist sicherlich, dass viele Strukturen zerfallen sind. Also diese Antifa-Bewegung gibt es nicht mehr, würde ich sagen. Es gibt eine Antifa-Szene. Es gibt auch immer noch, wenn was ist, dann rauft man sich zusammen, dann kommen viele Leute auch noch zusammen, also so schon noch aktive Mobilisierungspotenzial. Aber als Bewegung würde ich das heute nicht mehr bezeichnen wollen.
1: Ich finde, was man vielleicht aus so einer historischen Auseinandersetzung mitnimmt, ist, dass man halt sich immer wieder neu ausrichten muss und man irgendwie auch merkt, dass quasi der Gegner halt irgendwie sich ja selber immer neu ausrechnet und man dementsprechend immer auch vor neuen Herausforderungen steht. Jetzt haben wir so den Aufstieg der AfD, Pegida, diese Sachen. Insgesamt hat man das Gefühl, dass sich öffentlicher Diskurs nach rechts verschiebt. Das vielleicht so ein bisschen als abschließende Frage, wenn du dir Antifa-Szene heute anschaust, ja, was ist der Stand der Dinge und was wären für dich Ansprüche heute in einer antifaschistischen Bewegung?
0: Ansprüche an die faschistischen Bewegung ist immer noch die Systemfrage in den Mittelpunkt zu rücken, weil all diese ganzen Vorgänge natürlich nur über diese Frage zu klären sind. Und Antifaschismus eben nicht zu reduzieren auf einen Kampf gegen eine Organisation oder gegen so ein paar besonders extrem auftretende Gruppierungen. Also das ist immer im Zusammenhang mit der gesellschaftlichen

0: gesamtgesellschaftlichen Prozess zu sehen und auch durchaus als antikapitalistisch zu begreifen, wobei ich jetzt nicht derjenige bin, der sagt, wir können jetzt alle Macht für niemand, dieses wunderbare politische Phantom realisieren, eins zu eins im gesellschaftlichen Kontext, aber ich finde, das anzustreben, das immer wieder zu versuchen, auch wenn es scheitern muss, einfach eine wichtige Voraussetzung. Wir müssen es versuchen, möglichst kollektiv, gleichberechtigt, effektiv irgendwie im Leben wie in politischen Organisierungen zu organisieren und zu verhalten. Das ist für mich eine Grundvoraussetzung. Und auf diese gesellschaftlichen Fragen Antworten zu finden, wenn ich die jetzt alle wüsste, also wäre das zwar eine schöne Sache, aber da ist es natürlich von einer Person ein bisschen viel verlangt. Wir haben hier weltweite Veränderungsprozesse gerade, diese ganzen Flüchtlingsströme, die Fragen, auf die keine Antwort gefunden werden, auch im gesellschaftlichen Prozess. Das sind aber alles Dinge, in die man sich als Bewegung oder als Szene oder organisiert natürlich verhalten kann und verhalten muss, um an der Lösung irgendwie weiterzuarbeiten. Für mich bleibt der Kern der Sache eben die politische und soziale Gleichberechtigung der Menschen und dass man eben ja sich möglichst freiheitlich kollektiv organisiert. Das ist für mich der Punkt, von dem ich ausgehe und eben dieser antikapitalistische Ansatz. Es kann nicht darum gehen, eine Welt, die nur in Konkurrenz und Profitstreben sich sozusagen immer weiter in die Katastrophe hinein bewegt, da irgendwie sich daran zu beteiligen. Man muss da was gegensetzen. Das ist es schon eigentlich.
1: Das soweit Bernd Langer über die Geschichte und die Veränderungen innerhalb der Antifa-Bewegung zur Geschichte der antifaschistischen Aktion, die einen als Organisation tatsächlich mal existiert hat, allerdings heutzutage die Antifa so nicht mehr eine Organisation, sondern ein loser Zusammenschluss gleichgesinnter oder ähnlich gesinnter Menschen, die antifaschistische Politik vorantreiben in der Gesellschaft und gegen Faschismus vorgehen.

Als die Weltwirtschaftskrise im Jahre 2011 in Griechenland besonders heftig zuschlug, haben Arbeiterinnen und Arbeiter in Thessaloniki die Fabrik Viome besetzt, als sie entlassen werden sollten. Und sie haben sich gesagt, denn wir brauchen sie nicht, damit wir gerettet werden, und sie brauchen uns nicht, damit sie kaputt gehen. Das haben sie gesagt in Thessaloniki, dessen große jüdische Gemeinde von den deutschen Nazis fast vollständig ermordet wurde. Das ist nicht vergessen, Thessaloniki. Die Fabrik Viome haben sie besetzt und ohne die Chefs vom bankrotten Mutterkonzern Fikarám Johnson weitergemacht bis heute. Ohne Unterstützung von diesen oder jenen Stadt- oder Staatslenkern. Mit ihrem Boss, Frau Christina Philippou, die sich bei Ausbruch der Krise mit den nicht ausbezahlten 3 Monatslöhnen aus dem Staub machte, haben die Arbeiterinnen und Arbeiter Klebstoff für Fliesen hergestellt und seitdem machen sie Seife und andere Reinigungsmittel. Denn wer macht den Dreck und wer macht die Wäsche? Wer macht denn den Dreck und wer macht dann die Wäsche? Die Arbeiterinnen und Arbeiter haben bis heute schon 17 Zwangsversteigerungen verhindert und allen interessierten Käufern verklickert, dass ihnen ein Haufen Dreck um die Ohren fliegt, wenn sie nicht die Beine in die Hand und sich diesen Viome-Slogan zu Herzen nehmen. Wir brauchen sie nicht, damit wir gerettet werden, und sie brauchen uns nicht, damit sie kaputt gehen.

vergaß zu erwähnen, dass es sich dabei um illegal hergestellte Seife handelt. Es besteht Ansteckungsgefahr, wenn man sich den Kopf damit wäscht und sich dann sagt, wir brauchen sie nicht, damit wir gerettet werden, und sie brauchen uns nicht, damit sie kaputt gehen. Denn wer macht den Dreck und wer macht die Wäsche? Wer macht denn den Dreck und wer macht dann die Wäsche?

Wer macht den Dreck und wer macht die Wäsche? Von Das Hobos und Franz Dobler hier im Morgenmagazin zu hören. Bei den Freien Radios Berlin-Brandenburg, dem Freien Radio in Halle, Radio Korax, und bei den Freien Radio in Leipzig, Radio Blau, sowie den beiden Freien Radios in Dresden und Frankfurt an der Oder, Coloradio in Dresden und Radio Swupfurt an der Oder mit ihrem grenzübergreifenden Sendegebiet. Und hier geht's auch gleich weiter mit dem wunderschönen Lied mit dem super tollen Titel Wir haben nichts zu verlieren als unsere Produktionsketten. Eine leichte Abwandlung eines bekannten Spruchs von Wollstiefel.

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2: Ihr hört hier das Morgenmagazin bei den Freien Radios Berlin-Brandenburg und bei Radio Blau in Leipzig sowie bei Coloradio in Dresden und Radio Swupfurt in Frankfurt an der Oder. Also nicht nur auf Radio Korax, wie gerade gehört. Hier am Mikrofon für euch an diesem Morgen Aljoscha. Ich begleite euch durch unser Themenmagazin rund um Faschismus und Faschismustheorien und antifaschistische Aktion. Und werde euch auch dazu noch gleich mehr erzählen, nachdem wir hier gehört haben Times of Changes von Nizelo featuring Wubble Shack.

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1: In der deutschen Geschichte gibt es eigentlich nur einen Staat, der Antifaschismus immer als Aushängeschild verwendet hat und sogar einen antifaschistischen Schutzwall gebaut hat, so nannten sie es zumindest. Antifaschismus, das war das Wichtigste an ideologischer Rechtfertigung für den Staat der Deutschen Demokratischen Republik und wurde auch zugleich als selbstverständliches Ergebnis des Antikapitalismus gesehen. Aber weil das eine ideologisch bedingte Verkürzung der Zusammenhänge war, verschwand faschistischen Haltungen nicht einfach, auch in der DDR, sondern mussten geleugnet werden, was letztlich ein konsequentes Vorgehen gegen sie verunmöglichte. Außerdem konnte bzw. wollte die neue Staatsführung nicht auf die Dienste jener Funktionselite der Gesellschaft verzichten, die auch den noch kurz zuvor an der Macht gewesenen braunen Herren zum großen Teil enthusiastisch gedient hatte. Der Historiker Harry Weibel ist der gescheiterten Entnazifizierung der DDR in den nun zugänglichen Archiven nachgegangen. Vieles liest sich wie ein ungebrochener Übergang zur heutigen Zeit. Von Harry Weibel wollten wir eine Einschätzung, wie das eigentlich zusammenpasst, über Faschismus und Nazis in der DDR zu sprechen und Antisemitismus in einem Land, das sich selber als Arbeiter- und Bauernstaat verstand.
2: Das passt erstmal nicht zusammen und das war dann auch die Motivation für die Führung der SED, der Deutschen Kommunisten der DDR, eben diese unangenehmen Ereignisse wie Neonazismus, Antisemitismus und Rassismus in den Archiven zu verstecken und für die Öffentlichkeit eben unzugänglich zu machen. Diese Ereignisse haben massiv das Selbstbild des antifaschistischen Staates in Frage gestellt und für die SED war es unabdingbar, weil der Antifaschismus eine ihrer wesentlichen tragenden Säulen der Legitimation ihrer Herrschaft war, dass das unbeschadet bleibt.
3: Und hat es es trotzdem gegeben?
2: Neonazismus, Rassismus und Antisemitismus hat es gegeben. Also es hat nach den Recherchen, die ich vorwiegend im Archiv des Ministeriums für Staatssicherheit durchführen konnte, belege ich etwa 7000 neonazistische Propaganda und Gewalttaten für die gesamte Zeit der DDR. Das waren also in der Regel Neonazis. Später kamen Skinheads und rechte Hooligans dazu. Und der zweite Punkt, der Antisemitismus, den belege ich mit über 900 Propaganda- und Gewalttaten, die ebenfalls über den gesamten Zeitraum der DDR stattgefunden haben. Darunter befinden sich 145 Schändungen jüdischer Friedhöfe und Gräber, die ich betrachte als ein Ausdruck des gesellschaftlichen Antisemitismus in der DDR. Der dritte Punkt ist der Rassismus. Und da belege ich über 700 Propaganda- und Gewalttaten, die sich vorwiegend gegen ausländische Arbeiter, Studenten, Wissenschaftler oder Diplomaten gerichtet hat. In den allermeisten Fällen wurden die Angriffe von männlichen Jugendlichen bzw. Jungerwachsenen durchgeführt und fanden republikweit in über 400 Städten und Gemeinden der DDR statt. Es gibt zwei Besonderheiten innerhalb dieser rassistischen Szene und ihrer Gewalt. Das erste Segment ist praktisch sind die Angriffe auf Wohnheime von ausländischen Arbeitern. Da hat es über 40 gewalttätige Angriffe gegeben. Das beginnt im August 1975 in der Stadt Erfurt, als dort zum ersten Mal außereuropäische Arbeiter aus Algerien in der Stadt auftauchten. Und die Bevölkerung dort reagierte hysterisch und panisch. Das heißt, es fand dann dort im August 1975 das erste Pogrom statt. Insgesamt gab es in der DDR über 200 gewalttätige Pogrome und pogromartige Auseinandersetzungen in 110 Städten und Gemeinden. Und dabei sind ungezählte Menschen die aus über 30 verschiedenen Ländern in die DDR gekommen waren, wurden da verletzt und über 10 Personen wurden zum Teil in Lynchjustiz getötet.
3: Nun gab es ja auch rechte Übergriffe in Westdeutschland, nicht gerade eben wenig. Und es gab ja auch so eine gewisse Kontinuität in den Eliten. Also ich denke da an den Chef des Kanzleramts von Adenauer, Herrn Globke, der an der Abfassung und Kommentierung der Rassegesetze beteiligt war, an den Bundesverfassungsrichter Willy Geiger, der vor allen Dingen auch für die Berufsverbote verantwortlich war, und zwar in der Bundesrepublik gegen die Linken. Vorher hatte er Berufsverbote gegen Juden im Dritten Reich unterstützt und auch Todesurteile gefällt und so weiter. Also es gibt dann ein ziemliches Fundus auch. Ja. Das gab es ja so in der DDR nicht. Also
2: doch, das gab es genauso in der DDR, nur eben anders. Diese verfehlte Entnazifizierung, die einen wesentlichen Grund dafür ist, dass es dann nach 1945 in beiden deutschen Staaten zu neonazistischen rechten Bewegungen kommen konnte, liegt eben daran, dass diese Entnazifizierung eben auch in der DDR fehlgeschlagen ist. Das kann man ablesen, zum Beispiel in dem, dass also im Herbst 1953 waren etwa 25% der Mitglieder der SED ehemalige Nazis. Von 400 Abgeordneten der 58 gewählten Volkskammer waren 56 ehemalige Nazis. Im SED-Zentralkomitee arbeiteten 27 ehemalige Nazis. 8 Minister, 9 stellvertretende Minister und 2 Vorsitzende des Ministerrats waren ehemals Nazis. So sieht es auch aus in der Nationalen Volksarmee, im MFS und in der Deutschen Volkspolizei. Das liegt im Wesentlichen daran, dass die Funktionselite, die bis 1945 für die Nazis gearbeitet hat im Deutschen Reich, halt durchsetzt war mit der narzisstischen Ideologie und Politik und Propaganda, dass da kaum neutrale Menschen übrig geblieben sind. Und da jeder Staat halt eine Funktionselite braucht, um die Alltagsgeschäfte und so weiter durchführen zu können, braucht auch die DDR sowie die Bundesrepublik halt die Funktionselite. Und das bedeutete, dass halt ehemalige Nazis an den führenden Stellen der Gesellschaft eingesetzt wurden. Das ist ein langwieriger Prozess gewesen bis Anfang der 50er Jahre, aber endete eben damit praktisch mit einer, ähnlich wie in der Bundesrepublik, mit einer Renazifizierung. Also es gibt ein Beispiel, ein aktuelles Beispiel. Und zwar geht es da, das hatte ich erforscht, 2016 bis 18, geht es um einen Rudolf Dörje in Berlin-Pankow, wo er Chronist war nach 45 und Leiter der Bibliothek. Und er war bis 1945, Januar 45, war er Mitglied der SS-Lagermannschaft als Unterscharführer. Und dieser Rudolf Dörje war nachdem ist eine Grundschule im Berliner Stadtbezirk Pankow benannt worden, also Rudolf Dörje Grundschule. Und er hat das Bundesverdienstkreuz bekommen. Und das lag daran, dass er 1946 Mitglied der SED wurde. Und die haben dann, die Nachfolgepartei hat dann eben nach 1990 ihn in diese Ehrung hineingeführt. Und jetzt gibt es eine Arbeitsgruppe im Stadtbezirk Berlin-Pankow, die eine Initiative von Müttern, die Kinder in dieser Schule haben, die meinen, dass ein ehemaliges SS-Mitglied nicht der Namensgeber für eine Grundschule sein kann. Dieser Prozess ist im Laufen und da muss man mal sehen, wie das ausgeht. Es ist so, dass dieser Rudolf Dörje nicht der Einzige ist, sondern es gibt im Bezirk Pankow, das eben beispielhaft für die DDR ist, weitere ehemalige Nazis, die verehrt werden heute noch mit, dass also Forschungsinstitute nach ihnen benannt sind oder Straßen nach ihnen benannt wurden, die auch, also einige Mediziner, die auch beteiligt waren an den Euthanasieverbrechen bis 1945. Also dieses Kapitel Entnazifizierung ist so gut wie nicht erforscht. Es gab während der DDR nicht eine einzige öffentliche wissenschaftliche Studie zur Entnazifizierung und der Auswirkungen dieser fehlgeschlagenen Entnazifizierung. Genauso wenig gab es öffentliche wissenschaftliche Studien zum Neonazismus, Antisemitismus und Rassismus in der DDR.
3: Jetzt noch zwei Fragen, die wir vielleicht, obwohl sie etwas weitergehen, vielleicht möglichst kurz machen. Das eine ist, gibt es da einen ideologischen Zusammenhang mit der Definition des Faschismus in der DDR? Und die zweite wäre, wie geht die heutige Partei Die Linke damit um?
2: Ja, Die Linke heute, also Frau Wagenknecht oder Frau Kipping, berufen sich auf den klassischen Antifaschismus, der da lautet, dass halt die Deutschen und vor allen Dingen auch die Arbeiter verführt wurden von Hitler und dass die Finanzierung durch das Großkapital geschehen wäre und dass halt dadurch die grundlegenden Strukturen der DDR als Staat insofern ein Ausdruck dafür sind, als dort nach 49 dann die Großbanken, die Großindustrie und so weiter verstaatlicht wurden. Damit haben sie geglaubt, dass sie tatsächlich die Ursachen für solche rechten Entwicklungen gelegt hätten. Das war eben eine Fehleinschätzung und insofern spreche ich auch von einem Scheitern des Antifaschismus, weil die SED und vor allem das Politbüro gar nicht in der Lage waren, sich offensiv und erfolgreich gegen die rechte Bewegung in der DDR zu positionieren. Und am Schluss gab es 15.000 Neonazis in der DDR, die zum Teil organisiert waren in den großen Städten, aber auch in kleineren Städten. Und diese Organisierung war so strukturiert, dass es also 5.000 so Hardcore-Neonazis gab und um sie herum etwa 10.000 Sympathisanten, also eine ganz doch erkleckliche Zahl. Und die zeigten sich dann auch bei den Montagsdemonstrationen, als die SED-Diktatur allmählich zu Ende ging.
1: Das soweit Einblicke von Harry Weibel über die gescheiterte Entnazifizierung der Deutschen Demokratischen Republik, über die er in den Archiven geforscht hat und auch vieles rausfinden konnte.

Barfuß am Klavier 2, das Stück von Dr. Drexler, dem Dr. Drexler Project, hier im Morgenmagazin an diesem schönen Augustmorgen. Und dazu fällt mir auch nicht viel mehr ein zu sagen, deswegen lasse ich lieber weiter die Musik sprechen.

Wer darf was von Gerak Zelig Implosion, ein Stück hier aus einem Soli-Sampler, den es im Internet zu finden gibt, vor allem auch auf Bandcamp unter dem Titel Occupy, Resist, Produce, Repeat. Ein Soli-Sampler für eine Seifenfabrik, eine Seiferei, selbstverwaltet und solidarisch im schönen und gleichermaßen solidarischen Projekt Grand Hotel Cosmopolis in Herzen Augsburgs angesiedelt. Und dort werden biologische und vegane Reinigungsmittel verkauft. Und das Spezielle an diesem Soli-Sampler oder warum auf dieses Projekt auch aufmerksam gemacht werden soll, ist, dass die Seifen da kommen aus einer Fabrik in Thessaloniki, die von ArbeiterInnen 2011 angeeignet wurde und die auf eine neue Produktion umgestellt wurde, nämlich Seifen zu machen, und zwar komplett basisdemokratisch, ohne Chef, unter der Prämisse, dass man eben nicht die Grundlagen für das eigene Leben zerstören darf. Und genau das ist so ein von diesen Beispielen, wie ein selbstorganisiertes Leben, für die Freiheit funktionieren kann, jenseits von faschistischen Wahnvorstellungen und verrückten totalitären Lebenskonzepten. Und deswegen habe ich heute hier in diesem Morgenmagazin diese Musikzusammenstellung so als Hintergrundsoundtrack zu unserer Beschäftigung mit Faschismus hier im Morgenmagazin gewählt. Und eben weil sie in Augsburg verkauft werden, diese Seifen, hier Augsburg 30 Grad von Herrengedeck Royal.

0: Das Wissen und das Verständnis von Faschismus ist etwas, was immer wieder einer Aktualisierung bedarf, denn die Gesellschaft entwickelt sich weiter und auch faschistische Akteure oder Menschen mit faschistischem Gedankengut oder einer faschistischen Weltanschauung entwickeln auch ihre Theorie, Konzepte und Vorstellungen weiter. Und jetzt auch vor im letzten Jahr ist auch im Zuge des Ukraine-Krieges immer wieder das Wort gefallen, dass Russland sei faschistisch, auf Seite der ukrainischen Streitkräfte würden faschistische Elemente mitkämpfen und so weiter und so fort. Ein Begriff, der immer wieder angewendet wird, um die Gleichsetzung von politischen Akteuren mit dem Verständnis von Unfreiheit und Massenmord zu vollziehen. Und hier auch manchmal fehl am Platz ist auf jeden Fall, manchmal aber auch ganz gerechtfertigt. Auf jeden Fall wird es quer durch alle politischen Lager als inflationär, als Kampfbegriff benutzt. Und deswegen ist es auch immer wieder wichtig zu hinterfragen, wer oder was ist eigentlich faschistisch und was trennt eigentlich zum Beispiel Rechtspopulismus von Faschismus und so weiter und so fort. Und darüber habe ich gesprochen mit Matthias Wörsching und er ist Politikwissenschaftler und Autor des Buches Faschismustheorien aus der Reihe Theorie.org, die ihr vielleicht sogar kennt. Auf jeden Fall kann ich die Reihe nur ins Herz legen. Wer Einstiege in verschiedene linke Theoriefragmente möchte, findet dort immer stabile Grundlagenwerke. Und von Matthias Wörsching wollte ich im Gespräch vor allem erstmal wissen, wie er eigentlich selber dazu gekommen ist, sich mit Faschismus zu beschäftigen.
1: Einerseits durch mein gewissermaßen privatpolitisches Engagement gegen die extreme Rechte, das ich seit vielen Jahren verfolge, und andererseits durch mein Studium der Geschichts- und Politikwissenschaften damals. Da habe ich mich ja viel mit Nationalismus und Faschismusforschung befasst und war vielleicht auch ein bisschen ähnlich wie du verblüfft über die Unklarheit und Unschärfe dieses Begriffes, verblüfft darüber, wie wenig eigentlich da ein gesicherter, einigermaßen allgemein anerkannter Faschismusbegriff besteht, insbesondere auch in linken und antifaschistischen Kreisen, und wie wahllos und beliebig und polemisch der doch dann sehr häufig benutzt wird.
0: Da würde ich auch dann gleich praktisch bei diesen Wahrheiten und Ungenauigkeiten einsteigen, mit dem Blick auf praktisch unseren aktuellen Kriegssituationen. Russische Armee hat die Ukraine angegriffen. Putin argumentiert es oder hat am zu Beginn vor allem propagandamäßig argumentiert, dass es eine Entnazifizierungsaktion wäre. Gleichzeitig gibt es rechte Kampfverbände sozusagen auf beiden Seiten. Und wenn ich es richtig weiß, hat Zelensky auch in Bezug so auf den Angriff auf ein Holocaust-Denkmal und dergleichen auch von Faschismus gesprochen. Wie ist diese Verwendung von dem Begriff da konkret einzuordnen?
1: Das ist einfach eigentlich das Normale, wie im politischen Alltagsgeschäft mit dem Faschismusbegriff und dem Faschismusvorwurf umgegangen wird. Das ist einfach ein Kampfmittel. Das dient der Skandalisierung, dem Verfolgen der jeweiligen Interessen. Mit Faschismusforschung und Faschismustheorie hat das kaum etwas zu tun. Also ich sehe auch oft tatsächlich die Vorwürfe in beide Richtungen als wesentlich unbegründet an. Weder auf der ukrainischen noch auf der russischen Seite tatsächlich hier zielgerichtete Versuche für Massenmord auf großer Skala und bei aller Schrecklichkeit des Krieges, in dem immer Kriegsverbrechen stattfinden, immer Zivilbevölkerung leidet, und auch bei aller Brutalität des russischen Vorgehens, ist meiner Ansicht nach nicht zutreffend, davon einem Genozidversuch durch Russland oder einem Vernichtungskrieg zu sprechen.
0: Mit Massenmorden sprichst du auch schon ein Thema an, das immer wieder auftaucht bei der Beschäftigung mit Faschismus. Vielleicht ist das ein guter Punkt, um mal kurz zu umreißen, was bedeutet eigentlich faschistisch im Grunde genommen, wenn man jetzt eine Definition treffen muss?
1: Ja, die große Frage der Faschismustheorien natürlich, die du jetzt stellst, da gibt es eine jahrzehntelange Forschungskontroverse und Theoriedebatte dazu, die man nicht mal ebenso in einem Satz abreißen oder zusammenfassen kann, zumal Faschismus ja unterschiedliche Bedeutungsebenen hat. Das kann die Bezeichnung einer Ideologie oder politischen Bewegung sein, das kann ein Herrschaftstyp, ein Regime, eine Herrschaftsform meinen, eine Staatsform, wenn man so will. Oder es kann auch einen bestimmten Politikstil meinen, also eine bestimmte Art und Weise, Politik zu machen. Und es gibt sicher auch noch weitere wichtige Aspekte beim Faschismusbegriff. Aber wir können jetzt mal so im Sinne der Fragestellung und durch eine Anwendung auf die aktuelle Situation Russland-Ukraine von Faschismus als politischer Bewegung vielleicht sprechen, wenn wir uns vorstellen, dass eine faschistische Bewegung einen ins Äußerste gesteigerten Nationalismus oder auch religiösen Fundamentalismus vertritt, meistens auch eine Bewegung ist, die über irgendwelche Art von Kampfverbänden, von Milizen, von Paramilitär verfügt oder solche Verbände sich zumindest anschaffen will und dass so eine Bewegung in aller Regel auch mit Terror und Gewalt gegen wirkliche und vermeintliche GegnerInnen vorgeht oder zumindest solche Gewalt plant und vorbereitet. Und diese Bewegung will im Grunde mit Gewalt eine neue Nation oder ein neues Kollektiv erschaffen und soll kampfstark sein, soll siegreich in der Konkurrenz gegen andere Staaten und ethnische, religiöse Gruppen sich behaupten können, soll ganz geschlossen sein und auch einheitlich, ja, homogen. Und zu diesem Zweck werden halt mit massiver Gewalt innere und äußere, wirkliche und vermeintliche Feinde verfolgt, also im Inneren insbesondere bürgerlicher Liberalismus und Demokratie, Gewerkschaften, die Arbeiterinnenbewegung, die Frauenbewegung, überhaupt alle Emanzipationsbewegungen, alle Formen der Linken und auch so etwas wie Individualismus und Hedonismus und auf der äußeren Ebene werden eben konkurrierende Staaten und Gruppen bekämpft oder sollen bekämpft werden. Es gibt meistens auch so einen antisemitisch grundierten Zug gegen vermeintliche internationale oder globale Herrschaft, ja, also eine angebliche jüdische Weltverschwörung oder auch das, was so gerade auch in der heutigen Extremrechten so als zum Beispiel als Globalisten bezeichnet wird. Und das sind so, glaube ich, die wichtigen Stoßrichtungen. Und wenn so eine Bewegung sich entfalten kann, wenn sie nicht aufgehalten wird, nicht gestoppt wird, wenn sie es vielleicht sogar schafft, ein Bündnis mit irgendwelchen einflussreichen, mächtigen Gruppen in der Gesellschaft Wirkungsmacht zu erlangen, eventuell sogar zur Staatsmacht zu greifen, dann haben wir als Ergebnis Terror auf wirklich breiter Grundlage, im schlimmsten Fall eben Vernichtungskrieg und Massenmord.
0: Weil in dieser Beschreibung ist jetzt schon häufiger praktisch gefallen, so extrem, wenn es sich überschlägt, in eine radikale Position sozusagen. Ich glaube, das ist so ein ganz spannender Punkt zum sich anschauen, wo dieser Umschlagspunkt ist, weil das ja die Abgrenzung ist zu autoritär, zu reaktionär, vielleicht auch teilweise zu konservativ, aber vor allem auch zu rechtspopulistisch oder rechtsradikalen Bewegungen. Kann man das irgendwo festmachen, wo dieser Drehpunkt ist, dass etwas sich ins Faschistische verschiebt?
1: Diesen einen wirklich zuverlässigen Lackmustest, wann wird etwas, was vorher vielleicht nur in Anführungszeichen extrem rechts oder autoritär oder konservativ war, zu faschistisch, den gibt es in dieser Form nicht in der Tat. Genau, also kreist darum, auch ein großer Teil der faschismus-theoretischen Debatte irgendwie darzustellen, wo könnte wirklich so dieses sogenannte faschistische Minimum sein, wo könnte sozusagen dieser Kern von Faschismus sein, wo man genau sagen kann, was gehört dazu und was nicht. Das wird dadurch schwierig, dass eben, wie ich vorhin schon sagte, Faschismus unterschiedliche Ebenen hat. Also es ist zum Beispiel durchaus denkbar, dass eine politische Bewegung in ihrer Ideologie wesentliche Züge von Faschismus weist, so wie ich das eben geschildert habe, dass sie aber in ihrer Praxis, in ihrer Struktur davon abweicht. Also dass sie sich da vielleicht gar nicht großartig unterscheidet von anderen Bewegungen, die so auf dem politischen Feld unterwegs sind. Und dann kommt halt auch noch dazu, dass eine politische Bewegung oder auch ein Regime sich in der Zeit verändert. Also es kann sich radikalisieren, es kann sich aber auch zurückbilden.
0: Vielleicht wird das Ganze auch tatsächlich mit diesem historischen Rückgriff ein bisschen klarer. Der Faschismus als Bewegung oder als politische Ideologie vor allem ist ja ein Phänomen, das vor allem verortet wird in den 20er bis 40er Jahren historisch, was, wenn ich praktisch das, was ich schon von dir gelesen habe, richtig einordne, nicht so ganz zutrifft, weil es tatsächlich den Ursprung schon im 19. Jahrhundert hat und natürlich sich nach 45 fortgesetzt hat, aber nicht mehr an der Staatsmacht. Vielleicht da kurz der Blick drauf, wie ist Faschismus historisch entstanden, unter welchen Bedingungen und was sind so ganz konkrete Beispiele, die eindeutig oder klar als faschistische Regime zu benennen sind und warum?
1: Faschismus ist aus den nationalistischen Massenbewegungen in Europa und auch vergleichbaren Bewegungen auf anderen Erdteilen, Nordamerika wäre hier zu nennen, entstanden, ist eine Radikalisierung dieser unterschiedlichen Nationalismen erstmal gewesen, Krisen gesteuert und in ideologischen Vorformen und in ersten, sag ich mal, organisatorischen Kernen und Bewegungskernen lässt sich das in die zweite Hälfte des 19. Jahrhunderts verorten und nimmt dann so langsam Gestalt an und tritt dann sozusagen mit der großen Krise Erster Weltkrieg nach dem Ersten Weltkrieg in eigentlich allen europäischen Ländern auch auf den Plan und wird in Italien mit Mussolinis Machtergreifung 1922 zum Erfolgsmodell und dann in Form und Inhalt sozusagen weltweit exportiert und dann in einer nochmaligen, Verschärfung und Radikalisierung durch den Nazifaschismus, durch Nazi-Deutschland auch nochmal zum weltweiten Exportschlager, bis sozusagen auch in unsere Tage finde ich dann eben immer wieder Nachahmer. Wenn wir jetzt sozusagen diese klassische Epoche des Faschismus anschauen, also die Zeit vom Ende des Ersten Weltkrieges bis zum Ende des Zweiten Weltkrieges, dann gibt es da eine Gruppe von Bewegungen, teilweise auch Regimen, also Bewegungen, die es teilweise auch schafften, zur Staatsmacht in ihren jeweiligen Ländern zu kommen, worum eigentlich relativ wenig Meinungsverschiedenheiten bestehen darüber, ob die nun wirklich zu Faschismen zu zählen sind. Man könnte für diese, sag mal, Gruppe der sicheren Kandidaten auch vielleicht einen neuen Extrabegriff des Radikalfaschismus vorschlagen. Da gehören bestimmte besonders terroristische und gewalttätige genozidale Faschismen Osteuropas dazu, kroatische oder auch ukrainische, insbesondere West

0: Das würde ich mit Begriffen wie ja radikal-konservativ, autoritär, nationalistisch, antiliberal, anti-westlich erstmal beschreiben. Würde es aber vom Faschismus abgrenzen. Wir haben, wie gesagt, diese Nähe zwischen dem Feld des Autoritären und Konservativen und dem Faschismus. Also, und wir haben auch Bündnisbeziehungen, aber wir haben eben auch immer wieder so konservative, autoritäre, nationalistische Machthaber, die gegen gewissermaßen noch radikalere faschistische Formationen auch extrem repressiv vorgehen mit harter Hand. Ne? Und das ist etwas, was auch Putin insbesondere gegen russische Neonazis als irgendeinen Punkt in den 2000er Jahren auch verstärkt praktiziert hat und sozusagen versucht hat, sein Regime und eine Variante von imperialem, an zaristische Traditionen anknüpfenden Nationalismus auch nach rechts hin sozusagen abzugrenzen. Putins Regime und seine Ausgangsbedingungen her und seine Herrschaftstechnik finde ich eigentlich sehr gut mit dem Begriff des Bonapartismus zu fassen, der also in der Faschismus-Theorie immer schon eine große Rolle gespielt hat, insbesondere in verschiedenen marxistischen Ansätzen, der ganz erstaunliche Anwendbarkeit eigentlich hat, wenn man es auf Putins Regime und auf die Art und Weise, wie er eben an die Macht gekommen ist.
1: Ja, zu dem Bonapartismus als Erklärungskonzept haben wir auch ein ausführliches Interview gehabt. Das kann man dann gerne bei unserer Webseite nochmal nachhören, um das vielleicht auch nochmal genauer einzuordnen, was das genau umfasst. Gerade eben hast du von so verschiedenen Begriffen gesprochen, so reaktionär, konservativ, radikal, konservativ, rechtsradikal, rechtspopulistisch würde ich mit reinnehmen. So, es gibt sehr viele Begriffe, wie man praktisch mit rechte Bewegungen bis zu faschistische Bewegungen bezeichnen kann, die eigentlich ja auch zeigen, dass es eine analytische Schärfe eigentlich gibt, wenn man über solche Bewegungen spricht. Aber die Tatsache ist ja, wenn wir uns den politischen Diskurs anschauen, dass tatsächlich dann relativ schwammig über Faschismus gesprochen wird, vor allem auch von einer linken Bewegung aus. Da wäre vielleicht noch ganz spannend, so ein bisschen zu gucken, welche Rolle spielt eigentlich dieser Faschismusbegriff im politischen Diskurs, wenn wir über solche Bewegungen sprechen, weil ja eigentlich so ein Antifaschismus aus einer Haltung herausgeht, zu verhindern, dass es wieder zum Faschismus kommt. Also muss ich ja auf der einen Seite benennen, wo faschistische Tendenzen auftauchen, vor allem halt, um auch einen Zusammenhalt gegen diese Bestrebungen zu ermöglichen und zu zeigen, so hey, das geht in diese Richtung, alle, die was damit ein Problem haben, müssen sich organisieren und dagegen was tun, ein antifaschistischer Grundkonsens sozusagen. Auf der anderen Seite ist ja auch das Problem da, dass praktisch Gruppen in eine faschistische Ecke gestellt werden, die nicht zwingend dahin gehören und die damit praktisch nicht das Gegenteil von verharmlost werden, also praktisch deren Rolle verstärkt wird sozusagen.
0: Also da würde ich gerne nochmal einhaken, wenn gestattet. Wir sehen ja, wie zum Beispiel Putin selbst antifaschistische oder Anti-Nazi-Rhetorik nutzt. Und das macht er, um im eigenen Land, aber auch bei potenziellen Unterstützerinnen in anderen Ländern ein Echo zu finden und gewissermaßen ein Verständnis für seinen völkerrechtswidrigen Angriffskrieg gegen die Ukraine auch zu werben. Und du hattest ja auch in der Anmoderation diese Wahrheitskörnchen angesprochen. Und zu diesen Andockpunkten, ja, die für so eine Polemik dienlich sind, gehört halt, dass eine positive Bezugnahme auf die ukrainischen Radikalfaschisten unter Bandera aus der Zeit bis 45 und auch danach, dass das zumindest in Teilen der ukrainischen Gesellschaft durchaus stattfindet. Also da wird sozusagen dieser genozidale Faschismus, Ultranationalismus, der in der Zeit des Zweiten Weltkrieges teilweise verbündet mit Nazi-Deutschland, Völkermord gegen jüdische Menschen, gegen polnische Menschen, gegen russische Menschen und andere verübt hat, wird halt eingebaut in so eine Erzählung von ukrainischer Tradition. Das ist zu kritisieren, das macht aber die Menschen, die das vertreten und die unterschiedlichen, also ja, teilweise auch unterschiedlichen politischen Spektren, die das sozusagen machen, jetzt nicht unbedingt schon zu Vertreterinnen oder Vertretern dieser faschistischen Variante von ukrainischem Nationalismus. Vielleicht nochmal zu deiner Frage, wie wir nutzen oder wie sollten Antifaschistinnen diesen Begriff benutzen. Grundsätzlich ist es, würde ich sagen, wichtig und legitim, auf faschistische Potenziale und Entwicklungstendenzen hinzuweisen und darauf immer hinzuweisen, dass unterschiedliche Phänomene aus dem Bereich des Nationalismus oder überhaupt der politischen Rechten diese Gefahr mit sich bringen, wenn man ihnen nicht entgegentritt. Die Frage ist halt nur, gerade auch in Diskussionen, die antifaschistische Leute so untereinander führen, ob da nicht auch mal ratsam wäre, ein bisschen zurückzutreten von der Alarmierungs- und Skandalisierungsrhetorik, die man da häufig auch zu Recht anschlägt im politischen Kampf und noch ein bisschen sich an der einen oder anderen Stelle die Zeit zu nehmen, mal genauer hinzustellen, diese Begriffe. Und du hattest, also wir haben ja jetzt schon alle mit ungefähr allen jongliert, die da in dem Bereich eine Rolle spielen, ja, von Bonapartismus über Faschismus und Rechtspopulismus, diese Begriffe als Hilfsmittel zu nehmen, sich über die zu verständigen, zu gucken, Unterschiede, Gemeinsamkeiten, was trifft zu, was nicht. Nicht unbedingt mit dem Ziel, also die ganze Welt feinsäuberlich zu ordnen und für alles dann so einen passenden Begriff

0: zu haben, weil das ist eigentlich ja, eine sehr trockene und wenig praxisrelevante Übung, sondern eher sozusagen diesen Weg über die Begriffsdiskussion zu nutzen, um zu einem besseren und auch ja von mehr Leuten geteilten Verständnis über die jeweiligen Phänomene. Könnte ich jetzt sozusagen als Experte für Faschismustheorie beitragen, dass ich sage, also wir haben hier ein Phänomen, lass es dann eben Putin sein oder lass es bestimmte Formen von ukrainischem Nationalismus sein, lass es auch Dinge aus Deutschland sein, wie die AfD oder andere. Wie können wir da sozusagen Faschismusbegriff anlegen, bestimmte Kriterien, die so in der ja, Theoriegeschichte entwickelt worden sind, Unterschiede und Gemeinsamkeiten. Und am Ende haben wir dann hoffentlich mehr gelernt über das Phänomen, aber wir werden wahrscheinlich immer noch zumindest in bestimmten Bezügen Unsicherheiten haben. Aber wir könnten eine differenzierte Antwort geben und sagen, dieses oder jenes können wir mit Fug und Recht als faschistisch bezeichnen. Und das hilft uns dann vielleicht ein bisschen zur Orientierung auch in unserer antifaschistischen Praxis.
1: Das soweit eine kleine Einordnung, was Faschismus eigentlich ist und dass Faschismus nicht immer gleich Faschismus ist, von Matthias Wörsching, Politikwissenschaftler und Autor des Buches Faschismustheorien aus der Reihe Theorie.org. Da könnt ihr auch noch viel mehr von dem nachlesen, was er hier nur so grob anreißen konnte.
2: Er war geschickt.

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2: Ihr hört das Morgenmagazin am Mikrofon hier für euch, Aljoscha. Ich begleite euch durch diese Sendung. Und das Morgenmagazin hört ihr nicht nur bei Radio Korax im Raum Halle, sondern auch bei Radio Blau im Stadtgebiet Leipzig auf DAB+. Und bei den Freien Radios Berlin-Brandenburg in Potsdam auf der 90,7 MHz und in Berlin auf der 84,84. Normalerweise weiß ich das auswendig und muss das nicht nachschauen. Das ist echt ein bisschen peinlich an der Stelle. Aber das ist, wenn man sich auf sein Gedächtnis verlässt, ist es natürlich plötzlich alles weg, was man irgendwie so im Kopf hat den ganzen Tag und die ganze Zeit und jedes Mal, wenn man hier Sendung macht, eigentlich auch sagt, in Berlin auf der 88,4, nicht auf der 84, irgendwas, nein, auf der 88,4, aber auch im Livestream bei Coloradio in Dresden oder bei Radio Swobfort in Frankfurt an der Oder. Und wir bleiben heute, da es Donnerstag ist, und Donnerstag, der Tag der Antifa-Nachrichten, ist auch weiter beim Thema Faschismus. Wollen noch mal ein bisschen tiefer einsteigen in verschiedene Faschismusbegriffe mit einem weiteren Gespräch. Aber erst darf Leonie singen, und zwar über einen stummen Fisch. Das Stück Stummer Fisch von Leonie singt.

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0: Wer sich intensiv mit Faschismus auseinandersetzt, wird schnell feststellen, es gibt verschiedene Ansätze, Faschismus theoretisch zu erfassen und verschiedene Felder oder Definitionen, wie man konkret sagen kann, das ist Faschismus, das ist, was dieser Begriff bedeutet, und dann auch natürlich daraus speise ich dann auch die Frage, so wann wende ich den Begriff an, um was genau zu machen und wie. Und diese Unterschiede, wie die eigentlich aussehen und welche Theorien auch besonders erkenntnisreich sind für einmal so die historische Analyse, aber auch für eine zeitgenössische Analyse und Interpretation von aktuellem Politikgeschehen. Das sind so Fragen, die immer aufkommen, aber auch natürlich, wie das dann Auswirkungen hat auf antifaschistische Praxis. Wenn wir sagen, wir haben jetzt verstanden, grob oder ausreichend für den Moment, oder sind an einem Wissensstand angekommen, wo wir sagen, Faschismus verstehen wir und wir wollen dagegen was tun. Was für Auswirkungen hat das auf unser Handeln, um Antifaschisten und AntifaschistInnen zu sein? Und das ist eine Frage, der Radio Obscura nachgegangen ist mit Alexander Häusler und Matthias Wörsching, die sich eben schwerpunktmäßig dazu befassen. Und hier ist ihr Gespräch über das Thema zu hören. Und um ein bisschen auch zu verstehen, wie zu diesen Begriffen und Theorien gekommen wird, ist es natürlich auch spannend zu gucken, welche Berührungspunkte hatten diese beiden mit Faschismus eigentlich. Und deswegen steigt das Gespräch gleich ein, auch hier jetzt mit der Frage, wie die Beschäftigung damit eigentlich zustande gekommen ist.
1: Also ich engagiere mich schon seit früher Jugend gegen die extreme Rechte und bin dieser Spur gewissermaßen auch in der Uni gefolgt, habe mich dort also mit Nationalismusforschung und Faschismusforschung auseinandergesetzt und fand es überraschend, wie wenig Faschismustheorien eine Rolle in antifaschistischer Praxis und auch in antifaschistischen Theoriediskussionen eigentlich spielen. Und ich fand überraschend, wie wenig auf diesem Felde eigentlich in der Wissenschaft geklärt ist. Also dass sozusagen jede Grundposition im Grunde immer umstritten geblieben ist. Und das hat mich, also diese beiden Überraschungseffekte haben mich motiviert, bei dem Thema Faschismustheorien zu bleiben. Und ich habe mir dann nach meiner Unizeit die Aufgabe gestellt, insbesondere die neueren Faschismustheorien, also die etwa seit den 60ern ganz verstärkt seit 1990 entstandenen Theorien in linken und antifaschistischen Kreisen, etwas stärker in die Diskussion zu bringen. Ich habe dann einen Kollegen getroffen, Fabian Kuno, der auch an meinem Buch mitgearbeitet hat, der sich ebenfalls mit diesem Thema universitär und als antifaschistischer Wissenschaftler beschäftigt hat. Und der hat dann 2012, 2013, so lange ist es schon her, dieses Theorie.org Buchprojekt beim Schmetterling Verlag angebahnt. Und nun ist wirklich nach einer langen Wegstrecke dieses Buch endlich erschienen. Aber meine Beschäftigung mit dem Thema ist wird andauern. Also ich bin jetzt auch gerade fertig geworden mit dem Buch von Alex Häusler und Michael Ferenschild. Ich finde es unheimlich anregend. Er hat das Buch behandelt, nochmal ganz andere Blickwinkel, auch andere Autoren, als ich behandelt habe. Und ich freue mich auch deswegen sehr über die Diskussion und die Möglichkeit zur Diskussion mit Alex.
0: Ja, danke. Alex,
2: wie kannst du? Ja, ich möchte das Lob zurückspiegeln an dich, Matthias. Auch ich habe dein Werk mit viel Gewinn gelesen. Es gab ja schon einige Artikel, schon vor einiger Zeit in Publikationen wie dem Antifa-Infoblatt, wo du ja nicht nur über deine Homepage, sondern auch über dann solche Publikationen bestimmte Thesen vermittelt hast. Das heißt also, ich bin schon verfolge deine Auseinandersetzung mit diesem Thema deswegen auch schon lange. Und was mir besonders gefällt an diesem Band, der jetzt nun herausgekommen ist, Schmetterlingsverlag, ist die Systematik, die du da gewählt hast. Ich finde, das ist also wirklich ein sehr gelungener systematischer Zugang, und deswegen, das möchte ich hier nochmal ganz deutlich betonen, ist das für mich eine ideale Wahl, wenn man einsteigen will in systematische Beschäftigung mit dem Thema. Was ich mit meinem Kollegen Michael Ferenschild gemacht habe, unterscheidet sich da einen guten Teil davon, muss man salopp zu sagen, wir in erster Linie eine Auftragsarbeit gemacht haben, nämlich eine Ausschreibung von der Rosa-Luxemburg-Stiftung angeschrieben haben und uns da beworben haben erfolgreich. Und die Rosa-Luxemburg-Stiftung wollte eigentlich keine systematische Auseinandersetzung mit Faschismustheorien, so wie du sie geleistet hast, sondern sie wollte eigentlich fragen, was ist eigentlich mit dem Begriff des Faschismus? Kann man den überhaupt in der Wissenschaft jetzt noch verwerten oder nicht? Und wie hat er sich historisch dargestellt? Und wie kann er aktuell noch verwendet werden oder kann er aktuell noch verwendet werden? Und dazu ist eben noch wichtig, ich komme eben aus der Rechtsextremismusforschung, beschäftige mich also beruflich mit dem Rechtsextremismus, bin also auch kein Historiker in erster Linie, sondern ich bin Sozialwissenschaftler mit dem Schwerpunkt politische Wissenschaften und beschäftige mich aus diesem Blickwinkel eben mit aktuellen Erscheinungsformen der extremen Rechten. Und da ist das der Begriff des Faschismus ja so ein Begriff, der eben stark umstritten ist. Und damit haben wir uns eben in der in unserer Schrift auseinandergesetzt. Und deswegen glaube ich, das ergänzt sich so ein Stück. Was wir eben bieten wollten, war eben keine systematische Auseinandersetzung, sondern eher eine Literaturschau, die wir dann angereichert haben, auch am Ende mit 13 Experteninterviews. Das heißt also, wir haben Expertinnen und Experten, Historikerinnen, Historiker, Politikwissenschaftler befragt, die sich eben mit diesem Themenfeld auseinandersetzen. Und wir haben das quasi auch kontrastiert oder in Beziehung gesetzt zu Menschen aus der antifaschistischen Praxis, Projekten aus der antifaschistischen Praxis, die sich eben auch mit dem Themenfeld systematisch beschäftigen. Ja, und in der Hoffnung, dort eben auch eine interessante Mischung an Einschätzungen zu bekommen.
3: Wie eingangs ja schon gesagt, die Bandbreite der theoretischen Zugänge zu dem Phänomen oder auch Begriffen von Faschismus ist sehr, sehr groß. In beiden euren Arbeiten versucht ihr eine sehr ausgewogene Diskussion, ist mein Eindruck, dieser verschiedenen theoretischen Zugänge und immer sozusagen mit einem fairen Blick zu fragen, was kann diese jeweilige Theorie, was kann sie vielleicht nicht. Aber ohne so eine ganz starke Positionierung vorzunehmen, diese eine sei die wahre. Nichtsdestotrotz, nach einer langjährigen Beschäftigung mit so einem Themenbereich, ist natürlich doch auch interessant, wenn ihr jetzt sozusagen abrückt von so einem eher neutralen, überblickenden, vergleichenden Blick, den ihr für die Studien- oder Einführungsbücher eingenommen habt. Welche Theorien findet ihr heute gegenwärtig besonders griffig, hilfreich, um Faschismus zu verstehen? Und da haben wir natürlich schon das Problem, was meinen wir jetzt genau mit Faschismus? Aber das erstmal so ein bisschen ausgeklammert, wenn sich das denn trotzdem beantworten lässt.
2: Also da, wenn ich da mal direkt einsteigen darf, da ließe sich jetzt viel zu sagen. Ich glaube, ich stimme da auch mit Matthias überein. Widersprich mir, Matthias, wenn du das anders siehst. Ich glaube, die einige alleingültige Definition von Faschismus gibt es so nicht. Vielmehr, wenn man sich mit dem Themenfeld mehr beschäftigt, intensiver beschäftigt, merkt man eben, dass sie sich eigentlich mehr oder weniger neben viel Streit auch viel produktiv befruchtet haben. Das heißt also, man kann aus vielen unterschiedlichen Herangehensweisen das Phänomen historisch, politisch zu deuten, eben auch, ich sag mal, aus diesen unterschiedlichen Herangehensweisen immer für die jeweilige Seite bestimmten Nutzen ziehen und auch bestimmte Schwächen erkennen. Wir, also mein Kollege Michael Fernschild und ich, haben das in der Studie so gelöst, indem wir einfach eine Arbeitsdefinition versucht haben zu erstellen. Wir haben einfach gesagt, dass wir diesen Begriff einfach nutzen für diejenigen rechtsautoritären Bewegungen und Parteien, die eben sich in ihrem politischen Stil, in ihrer Weltanschauung, Propaganda, auch in ihrer Selbstinszenierung und auch eben in ihrer sozialen Ausrichtung und Funktion, dass sie dort eben gemeinsame Merkmale aufweisen. Das heißt also, dass sie eben hinsichtlich ihres Gesellschaftsbild und ihre Propaganda eben alle ein organisches Verständnis von Gesellschaft vertreten, was eben sozialdarwinistisch, patriarchalisch, antidemokratisch, antikommunistisch ausgerichtet ist und das eben verknüpfen mit einem Erhebungsversprechen. Das ist ganz wichtig, da unterscheiden sich von anderen rechtsautoritären Strömungen, indem sie eben nicht nur mit Macht und Gewalt ihre Interessen, ihre autoritären Interessen durchsetzen, sondern dass sie zugleich eine Erhebung, eine nationale Erhebung versprechen. Das ist eben ein ganz wichtiges Merkmal in der Propaganda. Und das eben verquicken mit einer Kapitalismuskritik, einer Pseudokapitalismuskritik, die eben versucht, eben auch bis ins politisch linke Lager mit hinein wirkungsmächtig zu werden. Und das verbindet sich mit einem bestimmten politischen Stil, ja, also mit charismatischer Führerherrschaft, mit einer Inszenierung als soldatischem Männerbund und mit Erweckungszeremonien, die eben inszeniert und gefeiert werden. Und die gehen einher mit einer politischen Praxis, die eben paramilitärisch organisiert ist. Und das ist ganz wichtig und das hat auch die Bedeutung von linken Faschismusdeutungen im Unterschied zu anderen, dass sie eben auch auf eine bestimmte soziale Basis zielen und eine bestimmte politische, ökonomische Funktion haben, nämlich dass sie prokapitalistisch ausgerichtet sind in ihrer Bewegung und quasi klassenübergreifend versuchen, eine Mobilisierung in die Welt zu setzen und zu inszenieren. Das sind eigentlich so diese Kernmerkmale, die wir eben in unserer Arbeitsdefinition benannt haben. Und was noch wichtig ist zu unterscheiden, um eben auch dieses sehr unterschiedliche Erscheinungsspektrum faschistischer Politik deutlich zu machen, ist, dass man eben unterscheidet zwischen dem Faschismus in seiner Bewegungsform und dem Faschismus als Herrschaftsform oder als Herrschaftsinstrument oder als Faschismus als System, der ja nur in einigen Ländern Europas an die Macht gekommen ist, also hauptsächlich Deutschland, Italien eben. Und während faschistische Bewegungen in ganz Europa beziehungsweise eigentlich fast der ganzen Welt entstanden.
3: Bevor du, Matthias, in deine Perspektive darlegst, würde ich nochmal gern kurz nachfragen, weil die Arbeitsdefinition, die ihr vorgelegt habt, also dein Co-Autor Michael Fernschild und du, Alex, ist ja bereits eine aggregierte Form verschiedener theoretischer Deutungsweisen. Ne?
2: Richtig.
3: Für diejenigen Zuhörerinnen, die sich jetzt fragen, okay, ich habe mal dieses, jenes Buch gelesen, habe ich jetzt was wiedererkannt oder so, maximal kurz offen, also kurz ist böse, aber schaffst du es grob offen zu legen, welche theoretischen Deutungsweisen damit eingeflossen sind? Also vielleicht irgendwie 3 bis 5 Varianten, die besonders stark durchschlagen?
2: Also ganz kurz würde ich sagen, der amerikanische Faschismusforscher Robert Paxton zu diesem Thema geliefert hat, sehr starken Einfluss drauf. Das ist auch aus meiner Sicht eine der elaboriertesten Schilderungen dieses Phänomens. Das geht einher mit bestimmten Ausformungen, gerade was die Frage der Ausrichtung auf einen Erhebungsgedanken angeht, sehr stark geprägt auch von dem Faschismusforscher George Mosse, der sich sehr stark eben auch mit diesen völkisch-nationalistischen Mobilisierungsmomenten stark beschäftigt hat, auch stark geprägt von C. Sternhell, einem kürzlich verstorbenen israelischen Faschismusforscher, auf den wir bestimmt auch gleich nochmal eingehen. Das sind nicht alles samt jetzt knallharte Linke oder Marxisten, aber sie haben es eben verknüpft eben auch mit dem Anspruch, gerade, und da beziehe ich mich auf den Historiker Eric Hobsbawm, der sich selber als Marxist auch Zeit seines Lebens gesehen hat, der immer auch gesagt hat, man muss eben auch immer zu den sozialen Funktionen des Ganzen fragen. Das findet eben nicht nur auf der Ideologie statt, wie es dann zum Beispiel Georges Mosset stark geschildert hat, sondern als Herrschaftspraxis setzt sich das nur durch, wenn das auch in bestimmten Formen ja von Unterstützung durch mächtige Kreise eben auch mit gestützt wird, sprich dann eben auch durch die Wirtschaftskreise in kapitalistischen Gesellschaften.
1: Ich würde vielleicht noch ergänzen, dass auch der britische Faschismusforscher und Theoretiker Roger Griffin in der Arbeitsdefinition seine Spuren hinterlassen hat. Er fasst ja genau diesen Erhebungsgedanken auch nochmal auf eine spezielle Art und Weise. Und ich denke auch, dass Alex Häufer und Michael Fernschild versucht haben, Hauptinhalte der marxistischen Faschismustheorie und auch der Forschung zu faschistischen Organisationen, Partei, Kampfbund mit einfließen zu lassen. Ich denke auch, dass diese Arbeitsdefinition alle wichtigen beschreibenden Punkte eigentlich aus der neueren Faschismusforschung und Theoriebildung und Faschismus enthält. Vielleicht kann man noch eine Sache ein bisschen anfügen. Ich glaube, dass die Arbeitsdefinition in dem Buch von Alex und Michael Fernschild, die gliedert sich schon in so unterschiedliche Ebenen oder Aspekte von Faschismus. Alex hatte gerade schon einige erwähnt, so zum Beispiel die ganz wichtige Unterscheidung zwischen Faschismus als Bewegung und Faschismus als Regime. Ich würde noch sagen, dass die unterschiedlichen Theorien jeweils alle die genannten, aber auch weitergehend noch andere, ihre jeweiligen Stärken besonders dann, also immer in Bezug auf einige dieser Ebenen oder Aspekte von Faschismus entfalten. Also es gibt einige, die besser geeignet sind, also sich ihren Schwerpunkt eher setzen auf der Untersuchung, was macht eigentlich faschistische Persönlichkeiten oder potenziell faschistische Persönlichkeiten aus oder eben den Faschismus als Regime oder den faschistischen Kampfgrund, die bestimmte faschistische Form von Männlichkeit. Deswegen ist es nicht möglich, nur so eine Handvoll oder einige weniger theoretische Ansätze zu nennen, die jetzt alles erklären, sondern es gibt hier wirklich, Faschismus hat mehrere Bedeutungsebenen, dieser Begriff hat mehrere Bedeutungsebenen und unterschiedliche Theorien sind unterschiedlich gut geeignet, diese Bedeutungsebenen zu erschließen. Und ich, wo es für mich immer noch ein bisschen zusammenläuft oder wo ich eine Möglichkeit sehe, sich das zusammenzudenken, ist eigentlich Faschismus als Reaktion auf Krisen des modernen Kapitalismus und eine Reaktion, die sozusagen auf unterschiedlichen Ebenen abläuft. Und hier sind meiner Ansicht nach viele Theorien, die wenden großen Teil ihrer Zeit und ihrer Kraft eigentlich darauf, diese Krisen zu erklären und zu beschreiben, die im modernen Kapitalismus ablaufen und auf die Faschismus reagiert. Also Faschismustheorie ist gar nicht nur unbedingt Beschreibung, Erklärung von Faschismus alleine, sondern auch, woraus geht er eigentlich hervor? Was ist der ganze Entstehungshintergrund in der modernen kapitalistischen Gesellschaft?
3: So, ihr hört immer noch Radio Obscura. Wir sprechen mit Matthias Wörsching und Alexander Häusler über Theorien zum Faschismus oder Faschismen. Wir haben damit schon begonnen, eher theoretisch einzusteigen, begrifflich, konzeptionell ein paar Eckpunkte darzulegen. Und da gäbe es natürlich noch viel, viel mehr zu sagen. Da müssen wir einfach diesen externen Hyperlink setzen, guckt in die Quellen, in das zahlreiche Material, das es dazu gibt. Jetzt für die Sendung haben wir uns für den zweiten Block vorgenommen, eben über gegenwärtige Phänomene zu sprechen und die Anwendbarkeit dieser verschiedenen Faschismusbegriffe darauf. Das heißt, die erste Frage wäre tatsächlich mal vielleicht ganz platt, wenn man sich 2020, Ende Juli, die bundesdeutsche Gesellschaft anguckt, welche Spuren von faschistischen Bewegungen findet ihr da? Also inwieweit ist der Faschismusbegriff hilfreich, griffig, gegenwärtige politische Phänomene auf Seiten der radikalen Rechten oder des Rechtsextremismus, wie es ja bei Forena auch im Titel heißt, wo du arbeitest, Alex, zu beschreiben, zu analysieren, zu begreifen?
1: Also wenn man die historisch entstandenen Faschismustheorien ernst nimmt, und ich würde sagen, viele von den Faschismusexperten, die in Alex Häusler und Michael Fahrenschilds Buch interviewt werden und auch ein großer Teil des Buches. Ansonsten, wenn das alles ernst nimmt, dann wird man, glaube ich, erkennen müssen, dass diejenigen Bewegungen, die wirklich der Arbeitsdefinition Faschismus entsprechen, im Moment in Deutschland und in Europa noch relativ randständig sind. Also es gibt diese Bewegung, die man mit Fug und Recht als neofaschistisch oder neonazistisch bezeichnen kann, ob die wirklich alle diese beschreibenden Kriterien passen. Aber diese Bewegungen haben es zumindest im Moment noch nicht geschafft, zu einer politisch relevanten Massenbewegung, geschweige denn zu einer politisch relevanten Partei im politischen System zu werden. Wir sehen aber regional in Deutschland, insbesondere im Osten Deutschlands, Ansätze in einzelnen Städten und Ländern und Gegenden, wo solche neofaschistischen Kräfte im Bündnis mit rechtskonservativen oder rechtspopulistischen, wenn man diesen problematischen Begriff nehmen will, Kräften dabei sind, eine hegemoniale Position zu erreichen und das gesellschaftliche Klima wirklich sehr weitgehend zu prägen. Es sind die, man könnte jetzt solche Namen wie Plauen, Bautzen, Chemnitz, Cottbus, Dresden möglicherweise auch und andere nennen, wo tatsächlich, wo ich sagen würde, wo Kräfteverhältnisse ins Rutschen gekommen sind und rechtsextreme Kräfte dabei sind, in eine hegemoniale Position zu kommen. Und hier kann man dem, könnte man sagen, wenn sich dieses ungebremst weiterentwickelt, dann ist nicht auszuschließen, dass sich faschistische Massenbewegung in Deutschland gerade bildet. Aber wichtig, ich würde schon sagen, dass viele der Faschismusexpertinnen und Experten in dem Buch von Alex Häusler und Michael Fehrenschild den Punkt machen und dass man den aus faschismustheoretischer Sicht auch stützen kann, dass doch wesentliche Unterschiede zwischen den rechtsautoritären, rechtspopulistischen Parteien und Bewegungen von heute in Europa existieren und den historischen Faschismus.
2: Ja, ich würde die Einschätzung von Matthias in großen Teilen zustimmen, wobei ich schon einschränkend sagen würde, natürlich gibt es auch aktuell bestimmte Entwicklungen rechtsautoritärer Regime, wo man durchaus diskutieren kann, ob da nicht Ansätze von protofaschistischen Formen, auch von Regierungsformen dort sich entwickelt haben, mit denen wir es zu tun haben. Ich denke da an Brasilien, ein riesengroßes Land in Lateinamerika, was unter Bolsonaro eine rechtsautoritäre Entwicklung genommen hat, die durchaus deutliche Elemente auch faschistischer Bewegungen mit aufzeigt. Ich denke an den Hindu-Nationalismus in Indien, der auch in bestimmten Ausformungen Ähnlichkeiten aufweist zu solchen Entwicklungen. Aber wie Matthias schon richtig gesagt hat, entwickelt sich das jetzt unter anderen Vorzeichen, auch unter ganz anderen sozioökonomischen und politischen Kontexten einer globalisierten Welt, die auch unter ganz anderen Voraussetzungen sich auseinandersetzt. Man muss sich klar machen, die Auseinandersetzung mit dem historischen Faschismus ist dahingehend prägend und von Bedeutung, dass solche Formen damals in der Zeit der faschistischen Epoche zum ersten Mal zum Tragen kamen. Das waren also neuartige Erscheinungsformen, die sich dort gebildet haben, die jetzt in bestimmten neofaschistischen Bewegungen, wie wir sie in Italien beispielsweise bei Casa Pound, in Österreich und Deutschland bei der identitären Bewegung beispielsweise wiederfinden, eben zu Teilen widerspiegeln, aber unter anderen Verhältnissen. Und man muss ganz deutlich sagen, um mal den israelischen Faschismusforscher Steve Sternheld zu zitieren, der gesagt hat, im Wesentlichen ist der Faschismus oder der historische Faschismus entstanden als eine, so Sternheld, antimaterialistische Revision des Marxismus. Also er hat ein Erhebungsversprechen nicht aufgrund der Klassenanalyse gegeben, sondern ein Erhebungsversprechen aufgrund des rechten Tatmenschens, des Wollens der Nation, der nationalen Erhebung. Und das war eben auch eine Antwort, eine reaktionäre Antwort auf die Stärke linker Bewegungen. Und wenn wir uns heute die Situation angucken, haben wir nicht mehr die Situation, dass wir starke linke kommunistische Parteien in den westlichen Industrieländern haben, die eine Bedrohung für die kapitalistische Ordnung in dem Sinne darzustellen, wie sie es damals zu der historischen Zeit gehabt haben. Also das sind also ganz viele Unterschiede. Deswegen, um das nochmal auf den Punkt zuzuspitzen, ich glaube, man kann sagen, es gibt neofaschistische Bewegungen, die Elemente des Faschismus aufgreifen. Aber den Faschismus als Herrschaftssystem haben wir in Europa, können wir so nicht wiederfinden. Und die Frage ist auch, ob sich das eben so eins zu eins eben wirklich übertragen lässt oder ob man da nicht Modifizierungen für einen Faschismus der Neuzeit mehr mit heranziehen muss, um das so titulieren und werten zu können.
3: Ich habe jetzt gerade nochmal beim Zuhören überlegt, also mit Blick auf Brasilien und Indien fällt es mir schwer, aber wenn man an Ungarn denkt, das Verhältnis von Fidesz, der Regierungspartei und Jobbik, wenn man an Erdogan denkt in der Türkei mit der MHP, die sozusagen nochmal rechts der AKP steht und stärker eben dieses faschistische oder faschismusähnliche womöglich Gedankengut hochhält, Trump, wo es White Pride-Gruppen gibt, die mit Waffen in Regierungsgebäude spazieren, also wo immer irgendwelche noch rechteren Gruppierungen rechts dieser ohnehin schon autoritären Regierungsformationen stehen. Und ich habe mich gerade gefragt, in welchem Verhältnis die eigentlich zueinander stehen, weil das ja also einerseits sind sie eben gerade nicht in charge, also an der Macht im Sinne von einer Alleinregierung oder sowas. Andererseits prägen sie sehr, sehr stark das, was tatsächlich politisch umgesetzt wird in den Programmen der Regierungen und so weiter. Und es hat mir nochmal so zum Denken gebracht, es heißt ja öfter, dass auch die Rechte, gerade die sogenannte neue Rechte, auch durchaus sehr stark hegemonietheoretisch arbeitet. Also wo es gar nicht mehr so sehr darum geht, unmittelbar den Staatsapparat zu übernehmen, sondern eben diese kulturelle Vormachtstellung durch Diskursverschiebung, wie auch immer, herbeizuführen. Es fällt mir schwer, daraus eine konkrete Frage zu formulieren, aber habt ihr da eher den Impuls, diese Hegemonietheorie eher beiseite zu schieben, weil die eigentlich doch wieder stark weggeht von materialistischen Deutungsweisen, die stärker auf Krisendynamiken verweisen? Oder würdet ihr sagen, ja, nee, ist eben auch eine weitere Ebene, die damit reinspielt und sozusagen ideologische Kämpfe gesellschaftlich sind halt eben auch eines der Kampffelder, die faschistisch bedient werden oder von rechts?
2: Wenn du erlaubst, steige ich da direkt ein. Ich glaube, man muss aufpassen, dass man den Begriff nicht zu sehr inflationiert. Natürlich haben wir bestimmte Merkmalsformen, die sich dann auch in faschistischen Bewegungen widerspiegeln, wo man Beispiele nennen kann von den ganzen Bewegungen, die du jetzt gerade da genannt hast, Valentin. Aber das macht an sich das noch nicht zu einer faschistischen Bewegung in Gänze. Ich glaube, da hilft es eben zu differenzieren und auch unseren Begriffsapparat ein bisschen zu schärfen. Der amerikanische Faschismusforscher Stanley Payne hat das so gelöst, indem er in seiner Auseinandersetzung gesagt, es gibt drei Formen von autoritärem Nationalismus. Einmal den Faschismus, dann haben wir eine konservative Rechte und dann haben wir eben eine radikale Rechte. Das muss man jetzt nicht so in allem teilen, aber man kann eben merken, dass hier eben, und das ist auch wichtig, um zu verstehen, wie Entwicklungen auf dem rechten Feld von sich gehen. Das heißt, sie können unterschiedliche Ausformungen nehmen. Und eine bestimmte Form von nationalistischer Erhebung, von rechter Gewalt kann faschistische Formen annehmen, muss sie aber eben nicht annehmen. Und dazu, um wirklich eine Bewegung in Gänze als faschistisch zu bezeichnen, müsste man sie eben auch dementsprechend auch definieren können mit einem eigenen Arbeitsbegriff. Und deswegen rate ich da eher zur Differenzierung. Und die Herausforderung, die das ja für uns jetzt heute gibt und weswegen es auch Sinn macht aus meiner Sicht, sich mit Faschismus zu beschäftigen und auch mit Faschismus-Theorien zu beschäftigen, ist ja die Fragestellung, wie es zu so einem Wahnsinn hat kommen können, dass wirklich ganz Europa überzogen worden ist von Bewegungen, die diese Ausmaße, diese autoritär-terroristischen Ausmaße annehmen können und auch zu einer Form von Staatsterrorismus werden können, dass man sich damit eben kritisch auseinandersetzen kann, um eben daraus Lehren für die Zukunft zu ziehen. Die Lehre für die Zukunft heißt ja nicht zu sagen, alles, was man als problematisch empfindet, dann als faschistisch zu deklarieren, sondern indem man genau überlegt, wie bestimmte Formen von antidemokratischem Denken, wenn sie sich verbinden mit autoritären nationalistischen Weltbildern, eben zu so etwas führen können, was diese Ausmaße, diese faschistischen Ausmaße mitmachen kann. Und das ist eben die Herausforderung, sich aktuell damit eben auch zu beschäftigen.
1: Darf ich dazu ergänzen? Ein Mechanismus, der hier interessant sein könnte, ja, ein bisschen weiterdenkend, was Alex gerade gesagt hat. Erfolgreiche rechtspopulistische Kräfte wie Trump, AfD, FPÖ oder so, die können natürlich die genuinen Faschisten und Neonazis ermutigen, eine terroristische Agenda umzusetzen. Sie prägen ein Klima, sie können Neofaschisten und Neonazis, das Gefühl geben, gewissermaßen den Willen einer Mehrheit oder jedenfalls einer sehr großen Gruppe in der Bevölkerung durchzusetzen, wenn sie terroristisch vorgehen gegen Migranten, gegen Angehörige von Minderheiten. Also insofern kann ein faschistisches Gefahrenpotenzial in heute, in unserer Gegenwart, durch erfolgreiche Rechtskräfte im Stile von Trump oder AfD durchaus nochmal angeheizt werden oder akut gemacht werden. In dem Zusammenhang würde ich auch gerne auf das eins der ganz großen Themen der heutigen extremen Rechten nochmal kommen. Das ist das Thema der Migration und der Grenzen. Ja. Hier gibt es schon die Gefahr, dass sich neofaschistische Kräfte in Form irgendwelcher selbstermächtigter Bürgerwehren oder neuer Kampfbünde, ja, Kampfbünde Faschi, woher das Wort Faschismus kommt, gewissermaßen aufschwingen zu denen, die Abschottung der reichen Länder gegen Flüchtlinge aus armen Ländern durchsetzen, gewaltsam durchsetzen. Also wir haben solche paramilitärischen Phänomene an der Grenze der USA zu Mexiko. Wir sehen sie auf dem Balkan. Wir haben die Identitären gesehen. Das war eine Pleite, aber auch die haben versucht, gewissermaßen selber mit einem eigenen Schiff auf dem Mittelmeer rumzufahren und sich als sozusagen als Abschotter Europas in der Tat und nicht nur in Worten zu inszenieren. Und das könnte durchaus ein Betätigungsfeld sein, wo rechtsextreme Kräfte, darunter auch neofaschistische, in so eine Art von Avantgarde-Funktion oder Avantgarde-Rolle hineinkommen wollen und wo sie sozusagen auf so einer Zustimmungswelle in Teilen der europäischen oder nordamerikanischen Bevölkerung segeln wollen und dort eben ja auf gewaltsame bis hin zu terroristische bis zu pogromartige Weise aktiv werden gegen Menschen, die sich halt anbieten in dem Sinne als Opfer, weil sie beispielsweise wehrlos sind und als Migrantinnen und Migranten eben zum Ziel solcher Gewalt werden können.
3: Vielleicht ein Stück weit auch im Anschluss daran, war ja gerade nochmal die Rede auch von einer identitären Bewegung beispielsweise, die ja auch so ein bisschen ja für das stehen, was man vielleicht als nationale oder nationalistische Internationale bezeichnen könnte. Also der Versuch eben verschiedener geografisch national verorteter rechter Gruppierungen, seien sie jetzt nun stärker oder weniger stark oder gar nicht faschistisch, sich zusammenzuschließen, die Kräfte zu bündeln und so weiter. Ich glaube, beiden Büchern, korrigiert mich, wenn ich falsch liege, wird Faschismus nicht immer als Einzahlbegriff im Singular, sondern öfter auch als Plural Faschismen gebraucht. Und die Frage, die jetzt daran anschließt, wäre so ein bisschen, wie kompatibel sind denn diese Faschismen untereinander?
2: Ja, also Matthias hat ja ein Stichwort dafür gegeben. Es gibt bestimmte Themenfelder, die eben gemeinschaftsbindend sind für extrem rechte Formationen in den ganzen unterschiedlichen Ländern. Wenn man das jetzt in Europa sieht, sieht man eben, dass wir eben ganz unterschiedliche Rechtsaußenparteien haben, die mit ganz unterschiedlicher nationalistischer Rhetorik, teilweise auch gegeneinander, in ihren einzelnen Ländern mobilisieren, aber die eben übergreifende Kampf- und Propagandathemen haben, die sie eben miteinander verbinden. Und eins ist eben ganz deutlich dieses Thema Migration, multikulturelle Gesellschaft, die Verfasstheit der Gesellschaft, wo man eben feststellen kann, dass das eben teilweise protofaschistische Agitationsformen nach sich zieht. Etwa wenn das quasi als Ausdruck einer Dekadenz verstanden wird, die zum Untergang des eigenen Volkes führt, was ja auch Mobilisierung dann von sich quasi nach sich zieht, die wir dann eben auch in rechtsterroristischen Bewegungen feststellen können, die ja auch untereinander quasi virtuell voneinander profitieren, voneinander sich gegenseitig anstacheln und dort auf diese Konzepte der faschistischen Konzepte eben wieder zurückgreifen, zu sagen, es geht alles unter, wenn wir uns jetzt nicht wehren und diese faschistischen Vernichtungsfantasien dann eben in eine Propaganda der Tat dann umsetzen, um dann Herr zu werden. Also wenn wir uns jetzt an Attentäter, rechte Attentäter jetzt erinnern, die dann eben auch mobilisiert werden von rechtspopulistischen Parteien. Also ein Rechtsterrorist wie Stefan Ernst, der den Politiker Lübcke umgebracht hat, den sieht man zugleich auf Demonstrationen, die von der AfD mobilisiert werden und fühlt sich dort bestärkt für seine Taten. Dort sieht man eben diesen Zusammenhang, nämlich und das hat auch protofaschistischen Charakter, wenn man das als faschistisch, ein Kernmerkmal des Faschismus eben sich wieder in Erinnerung ruft, dass es eben quasi dieser Gedanke an eine nationale Wiedergeburt gibt, die eben durch eine nationale Erhebung und Vernichtung des Feindes eben vor sich geht. Und dort verbinden sich rechtspopulistische Agitation mit rechtsterroristischen Taten und protofaschistischen Ideologieansätzen.
1: Ja, also dieser ultra-hardcore-Fraktion des heutigen internationalen Neofaschismus, die von solchen wie wie Breivik, Tarrant, bisschen weiter zurück auch NSU, Blood and Honor und solchen wirklich Nazi-Terroristen dargestellt wird, für die sind nationale Streitigkeiten überhaupt kein Thema. Das ist, wie ein Autor namens Matthew Feldman mal vor längerer Zeit schon gesagt hat, ein universeller Narzissmus. Die wollen überhaupt nicht mehr Einfluss nehmen auf irgendwelche Nationalstaaten, sondern denen geht es wirklich um so einen weltweiten apokalyptischen Krieg der weißen Rasse gegen die Feinde, gegen jüdische Menschen, gegen Migrantinnen, die sie irgendwie als störend ansehen. Die europäische extreme Rechte laboriert ja schon seit vielen Jahren an so einem Ding namens Europa der Völker, Europa der Nationen, versuchen auch mit mal mehr, mal weniger Erfolg wegzukommen von den nationalen Rivalitäten der früheren Jahrzehnte und Jahrhunderte, sondern versuchen irgendwie eine extrem rechte, in manchen Fällen könnte man schon sagen, faschistische Europavision zu entfalten, weil sie auch gemerkt haben, sie müssen irgendwie sozusagen weiterdenken. Sie können nicht als, sagen wir, Deutsche, als Tschechische, als Polnische, als mazedonische Faschisten irgendwie alleine etwas werden. Sie müssen sich irgendwie zusammenschließen, um in einer globalisierten Welt eine imperiale Option irgendwie anzubieten. Darum geht es ja vielen Faschisten auch. Ja? Also insofern würde ich sagen, ist es für die Zukunft des Faschismus und damit auch des Antifaschismus eine sehr wichtige Frage, ob es den europäischen Rechtsextremen gelingt, so eine europaweite politische Vision und auch Zusammenarbeit wirklich stabil auf die Beine zu stellen. Das wäre, wenn das gelingt, würde das natürlich auch nochmal eine bedrohliche Aktualisierung von faschistischem Potenzial bedeuten. Das würde bedeuten, dass die auf nochmal eine ganz andere Art und Weise agitationsfähig und politikfähig werden könnten. Im Moment stehen sie eher noch am Anfang dieses Prozesses, würde ich sagen.
3: Ja, willkommen zurück bei Radio Obscura. Wir sprechen immer noch mit Matthias Wörsching und Alexander Häusler über Theorien, über den zum Faschismus. Und im dritten und letzten Block wollen wir ein bisschen stärker auf politische Handlungsoptionen, antifaschistische Politiken gucken, was mit diesen theoretischen Zugängen, mit diesen Konzeptionen, die wir bisher in der Sendung kennengelernt haben, naheliegender ist, in der antifaschistischen politischen Praxis anzustreben, welche vielleicht auch Taktiken, Strategien sinniger sind als andere. Das ist ja dann vielleicht doch irgendwie so in einem gewissen Passungsverhältnis, je nachdem, wie ich den Gegenstand beschreibe und begreife, werden andere Handlungsoptionen naheliegen. Wenn ich jetzt mit meiner lokalen Antifa-Gruppe euch eine E-Mail schreiben würde, welche Theorie sollten wir uns denn zur Brust nehmen? Aus welcher können wir für unsere Praxis ganz

0: gute Möglichkeit bieten, sich, sag mal, relativ ressourcensparend einen Überblick zu verschaffen. Und dann, und das ist, finde ich, eine der, das große, was Alex Häusler und Michael Fernschilds Buch anfängt und beginnt und auf den Weg bringt, nämlich die Beziehung der Theorien auf das Heute, das Herausarbeiten von Gemeinsamkeiten und Unterschieden. Weil, und da das ist dann, glaube ich, für die Antifas das Interessante, weil da von dort aus können sie dann sozusagen an die Strategiebildung und die Praxisorientierung gehen. Also wenn gewissermaßen die Theorien, die Alex Häusler und Michael Fernschild, die ich da so ausbreiten und die unterschiedlichen Definitionen, wenn die den Antifaschistinnen und Antifaschisten helfen, sich das heute anzugucken und ein klares Bild vom Gegner zu bekommen, dann ist ein Schritt getan zur Bildung von erfolgversprechenden Gegenstrategien.
1: Ja, ich möchte auch gerne unterstützen, was du sagst, Matthias, und möchte das nochmal ergänzen. Ich glaube, um auf deine Frage zurückzukommen, Valentin, was können heutige Leute, die sich antifaschistisch engagieren, aus dem damals lernen, aus den Theorien lernen? Ich glaube, was auch sehr wertvoll sein sollte, ist, sich selbstkritisch mit linker Geschichte und linken Verfehlungen in der Deutung dieser Ausformung zu beschäftigen. Wir haben ja nun auch mittlerweile in der Beschäftigung damit mit dem Entstehen von faschistischen Bewegungen ja auch einen starken, großen, breiten Fundus linker Interpretationen dieses Phänomens. Und neben spannenden und wichtigen Aspekten gab es ja auch starke Verfehlungen und Fehldeutungen und Fehlinterpretationen dieses Phänomens, die dazu geführt haben, dass es eben auch eine sehr verquere Praxis in der Auseinandersetzung damit gegeben hat. Indem zum Beispiel von linken Bewegungen, gerade eher von orthodox-kommunistischen Bewegungen damals, das Ideologische, das Emotionale, das Propagandistische viel zu sehr vernachlässigt worden ist und dass die Faschisten mehr oder weniger als Kapitalistenknechte quasi fehlinterpretiert wurden, ohne dieses mobilisierende Moment der Propaganda eben genau zu erforschen und zu verstehen. Auf der anderen Ebene haben wir gerade, was die Entwicklung der neuen Linken in der Bundesrepublik so ab den Spät-60er Jahren, 70er Jahren angeht, auch eine Inflationierung des Faschismusbegriffs feststellen können, die einherging mit einer romantisierenden Verherrlichung von antiimperialistischer Praxis und bewaffneten Kampf, also Stichwort Rote Armee-Fraktion, die den Staat der Bundesrepublik per se als faschistisch interpretiert hat und da als Lösung den bewaffneten Kampf ausgerufen hat, die zu Fehldeutungen von dem, was Faschismus eigentlich ausmacht, eben geführt hat und die eben auch zu einer fatalen politischen Praxis mitgeführt hat. Und alle diese Entwicklungen kritisch, selbstkritisch zu reflektieren, um das Phänomen und den Gegenstand, gegen den man sich wenden will, um für eine herrschaftsfreiere, emanzipativere, humanere Gesellschaft einzutreten, erfordert eben auch, sich selbstkritisch mit den Fehlern und Verirrungen eben in der eigenen Geschichte, der linken Geschichte, eben auch mit zu beschäftigen.
0: Unbedingt. Und auch eine Art, es gab auch in der linken Theorietradition so eine Tendenz, den Unterschied zwischen dem demokratisch verfassten Kapitalismus und der faschistischen Herrschaft zu verwischen, so ein Gleichheitszeichen zum Teil sogar dazu zu setzen und demzufolge bürgerlich-demokratische Errungenschaften, Freiheitsrechte gering zu schätzen und zu denken, die müssen sozusagen nicht mehr verteidigt werden. Es gab auch zum Teil eine Blindheit gegenüber potenziellen Verbündeten im antifaschistischen Kampf aus dem bürgerlichen Lager, liberale Kräfte und andere. Und je gefährlicher der aktuelle Rechtsextremismus wird, desto dringender ist halt auch der Aufruf, sich mit allen zu verbünden, die von diesem neuen Rechtsextremismus bedroht werden und die etwas gegen ihn tun wollen und nicht in so einer ultralinken, in so einem ultralinken Tunnelblick gewissermaßen nur mit denen kämpfen zu wollen, die gewissermaßen nah an einem dran sind, sondern die Bündnisse weiterzufassen, um einem möglichen neuen Aufschwung extrem rechter, möglicher auch neofaschistischer Bewegungen möglichst frühzeitig und wirksam entgegenzutreten.
1: Ja, um das nochmal zu ergänzen.

0: am Beispiel der AfD. Es ist ja in bestimmten Kreisen dann scheinbar auch en vogue zu sagen, desto mehr ich dann halt in der Beurteilung eines politischen Gegners von rechts, wie zum Beispiel dann der AfD, zu Formulierungen wie faschistisch eben zurückgreife, desto mehr kann ich meinem Anliegen Gewicht verleihen. Ich glaube, das Gegenteil ist der Fall. Man muss eben differenzieren, mit was für einer Form von rechten nationalistischen Autoritarismus es man zu tun hat. Und da geht es nicht darum, quasi die härteste Bezeichnung auszugraben, um seinen eigenen Anliegen halt Unterstützung zu verzeichnen, sondern es geht um die analytische Fähigkeit, das genau zu bewerten. Und dazu gehört eben zu sagen, dass zum Beispiel eine Partei wie die AfD keine in Gänze faschistische Partei ist und dass man sich analytisch nicht unbedingt was Gutes tut, wenn man nur mit diesen Begrifflichkeiten arbeitet, sondern wenn man da differenziert. Und dann kann man eben feststellen, dass wir auch in dieser Rechtsaußenpartei, einer der gefährlichsten neuen Rechtsaußenparteien hier in Deutschland, wenn man die nüchtern analytisch betrachtet, dass man da durchaus protofaschistische Elemente wiederfinden kann. In Schriften des Rechtsaußenkopfes Björn Höcke mit seinem Buch, wo man deutlich solche protofaschistischen Elemente wiederführen kann. In der Mobilisierung des Rechtsaußenflügels dieser Partei für rechte, extrem rechte Bewegung auf der Straße. Dort findet man deutlich protofaschistische Elemente. Aber die Gefährlichkeit dieser Partei macht nicht nur das aus, sondern die eigentliche Gefährlichkeit dieser Partei macht eben aus, dass sie eben das verbindet mit einer rechten Politik, die tendenziell anschlussfähig ist an konservative rechte Strömungen und damit auch ihre Breitenwirkung zu entfalten droht. Und das analytisch genau nüchtern zu betrachten, eben gehört eben auch mit dazu, nicht nur in der antifaschistischen Praxis das analytisch genauer fassen zu können, sondern eben auch, um die Art und Weise, wie man sich mit solchen Kräften, solchen gefährlichen und demokratiebedrohenden Kräften vernünftig auseinandersetzen kann und Strategien entwickeln kann, wie man eben eine Zustimmung zu solchen Politikansätzen verhindern kann.
1: Das soweit im Gespräch Alexander Häusler und Matthias Wörsching mit Radio Obscura über das Thema Begriffe und Anwendungen von Faschismustheorien. Beide Personen haben schon unterschiedliche Werke zu Faschismustheorien und der Geschichte und Gegenwart von Faschismus geschrieben. Wenn ihr da mehr nachlesen wollt, findet ihr Alexander Häusler auf jeden Fall bei der Rosa-Luxemburg-Stiftung zum Nachlesen im Volltext und was Matthias Wörsching geschrieben hat unter faschismustheorie.de.
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2: Am Mikrofon Aljoscha, ich verabschiede mich hier von euch im Morgenmagazin bei den Freien Radios Berlin-Brandenburg, Halle, Leipzig, Dresden und Frankfurt an der Oder. Es geht hier gleich weiter im Programm. Ich gebe nur das Mikrofon ab. Ihr könnt natürlich weiterhin zuhören. Es bleibt spannend. Das war soweit heute unser Einblick in verschiedene Ansätze und Diskussionen rund um antifaschistische Praxis und faschistischen Theorien, die, oder Faschismustheorien, nicht faschistischen Theorien, Faschismustheorien, die im Hintergrund da eigentlich stehen, eine Grundlage für, wenn es dann mal wieder heißt, hier sind die Antifa-Nachrichten und wir erfahren, was passiert in der Welt der FaschistInnen und des Handelns dagegen, eine Grundlage, um einzuordnen, was das alles bedeutet, was der größere Kontext ist. Ich hoffe, ihr hattet viel Spaß und nun viel Spaß hier noch mit dem weiteren Sendeprogramm. Tschüss!

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1: Hallo und herzlich willkommen zu EHG On Air, heute am Donnerstagvormittag. Ich bin Tino und bin heute im Studio mit Emma und Nick. Wir als Klasse 8b vom Evangelischen Heidehof-Gymnasium haben in den letzten Tagen eine Radiosendung für euch geplant, die wir euch heute präsentieren möchten. Der Workshop, den wir hatten, wurde von der mobilen Medienschule geleitet. Die MOMO bietet kostenlose Workshops für Kinder und Jugendliche zu verschiedenen Medienthemen an. Euch Zuhörer erwartet heute ein vielfältiges Programm von mehreren Liedern, die passend zu unserem Thema Radio in Zukunft ausgewählt wurden, sowie Nachrichten, auch passend zu unserem Thema natürlich. Wir als Klasse wollen euch außerdem noch am Ende einen Einblick in unsere Workshops der letzten Tage geben und zwischendurch gibt es noch ein Überraschungsprogramm von unserer Entertainment-Gruppe. Also bleibt auf jeden Fall dran, um nichts zu verpassen. Jetzt geht es weiter mit Nachrichten dazu, wie viel Prozent noch regelmäßig Radio hören und ob das Radio in Zukunft überhaupt noch wichtig ist. Viel Spaß!
2: Guten Morgen! Das Radio ist tot, das hört man ja sehr oft.
3: Aber stimmt das? Die neue Studie Audioversum 2026 von ARD Media sagt ganz im Gegenteil.
2: Heute schauen wir uns an, wie geht es dem Radio in Deutschland? Welche Zahlen haben sich verändert und wie sieht die Zukunft aus?
3: Und wir vergleichen, was machen eigentlich Kinder und Jugendliche? Bleiben die dem Radio auch noch treu? Los geht's! Fangen wir mit den harten Fakten an. In Deutschland wird ab 14 durchschnittlich 216 Minuten am Tag Audio gehört. Das entspricht 3,5 Stunden.
2: Und 63% davon fallen auf das klassische Radio. Damit ist Radio weiter mit Abstand die Nummer 1.
3: Auch bei der Werbung dominiert Radio. Von 135 Minuten werblicher Audionutzung entfallen 109 Minuten auf das Radio.
2: Selbst bei den jungen Zielgruppen. Bei den 14- bis 29-Jährigen, also genau dort, wo Spotify stark ist, macht Radio noch 50% der werberelevanten Nutzung aus.
3: Bei den 30- bis 49-Jährigen sind es 76%. Bei den über 70-Jährigen sogar 97%.
2: Aber Isabel, es hat sich ja auch etwas verändert, oder?
3: Ja, der Weg, wie wir Radio hören. Der Audiomarkt wirkt digitaler und plattformübergreifender.
2: Erstmals laufen 53% der gesamten Audionutzung über Internet, Streaming und Download.
3: Beim Radio selbst ist das genauso. 29% der Radionutzung läuft schon über das Internet. UKW und DAB Plus sind aber weiterhin wichtig.
2: Und im Tagesverlauf bleibt Radio die verlässlichste Begleitung. Die höchsten Reichweiten hat Radio in den frühen Morgenstunden und bis in den frühen Abend.
3: Streaming und Podcasts ziehen erst am Nachmittag nach. Für Werbung bedeutet das, das Radio ist planbar.
2: Jetzt der Blick nach vorne. Wie sieht es bei den Jüngeren aus?
3: Laut der KIM-Studie 2024 haben 46% der Kinder ein eigenes Smartphone oder Tablet. 54% gehen täglich ins Internet.
2: Und die Lieblingsplattform? Netflix führt erstmals, vor YouTube und Kika.
3: Die Gym-Plus-Studie 2026 bei den Jugendlichen zeigt noch mehr. 4 Stunden Bildschirmzeit am Tag. TikTok, Instagram und YouTube führen.
2: Das heißt, bei Kindern und Jugendlichen ist Audio oft ein Teil von Video. Und TikTok hat laut Befragten das höchste negative Potenzial für die Psyche.
3: Radio muss also um die Aufmerksamkeit der nächsten Generation kämpfen.
2: Aber wie entwickelt sich das Radio jetzt weiter?
3: ARD Media CEO Ralf Harpe sagt, Radio bleibt der konstanteste Begleiter im Alltag und der verlässlichste Reichweitenüberträger für Werbung.
2: Technisch geht es weiter Richtung digital. DAB Plus und Internetradio werden ausgebaut.
3: Und Thema Nummer 1 ist die KI in der Audiobranche. Laut Explorer Media geht es um Best Cases und Expertinneninterviews. KI für Produktion, für personalisierte Nachrichten und Playlists.
2: Die Botschaft, Radio wird vielfältiger. Aber es bleibt der Anker, weil man nichts aussuchen muss. Es läuft einfach.
3: Unser Fazit? Die Zahlen sind klar. 63% Audionutzung entspricht dem Radio. Auch 109 Minuten Werbung pro Tag kommt vom Radio aus.
2: Es hat sich verändert. Mehr digital, mehr Internetnutzung. Aber die Rolle ist gleich geblieben.
3: Die Herausforderung? Die jungen Zielgruppen. Da müssen Radiosender auf TikTok, YouTube und als Podcast sichtbar sein.
2: Die Zukunft ist also Radio, Digital und KI. Wer das verbindet, bleibt relevant.
3: Audio bleibt und das Radio gibt weiterhin den Takt an.
2: Das waren die wichtigsten Ergebnisse zum Radio aus Audioversum 2026 sowie KIM und JIM Plus als Vergleich.
3: Alle Zahlen und den kompletten Report gibt es bei ARD Media.
2: In ungefähr einer halben Stunde hört ihr eine Umfrage zum Thema Radio in der Zukunft, also bleibt dran. Vielen Dank fürs Zuhören, ich bin Emilia.
3: Und ich bin Isabel. Einen schönen Tag noch.
2: Ciao, Kakao.
4: Ihr merkt schon, hier dreht sich viel ums Radio. Auch in diesem Song, der schon seit vielen Jahren bekannt ist, dreht sich alles um Stereos. Hier kommen Stereo Hearts von JIM Class Heroes.

0: Wusstet ihr, dass dieser Song teilweise mit der KI erstellt worden ist? Schon krass, was die KI heutzutage alles machen kann. Dass dieser Song von Haven und Caitlin Aragon trotzdem ein Banger ist, lässt sich jedoch nicht bestreiten.
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2: Jetzt kommt der Song Replay von Ayers.

0: Und jetzt kommen wir zu einem Quiz, das die Entertainment-Gruppe für uns bereitgestellt hat, um euch bei einer langweiligen Autofahrt, beim Putzen oder auf dem Klo zu unterhalten. Takuya, Liam, John und Kasimir spielen jetzt das ultimative Radio-Quiz. Lasst uns zusammen schauen, wie sich die Jungs schlagen. Viel Glück an die Jungs und euch viel Spaß beim Mitraten.
1: Kommen wir nun zu einem Quiz. Und dazu haben wir zwei Leute eingeladen, und zwar John und Takuya, die jetzt unsere Fragen beantworten werden.
2: Die erste Frage ist, welche Altersgruppe hört am meisten Radio?
3: Boah, das ist eine schwere Frage. Ich glaube, das sind so 50- bis 60-Jährige, weil die hören das auch noch während der Arbeit und so. Was glaubst du?
4: Also ich glaube, wir müssen da schon ein bisschen höher gehen. Eher so 70 bis 80 oder noch ein bisschen höher.
3: Ja, meinst du, ich glaube, die schauen eher so Fernsehen, statt Radio zu hören?
4: Nein, ich glaube nicht mehr, jede alte Person hat ein Fernsehen oder ein Handy. Das heißt, das Radio ist da die beste Alternative.
3: Ja, das könnte gut sein. Welche Antwort sollen wir dann einloggen?
4: Ich würde einloggen 70 bis 80 Jahre.
3: Okay, dann
1: ihr müsst euch für eins einigen. Also entweder 70-Jährige oder 80-Jährige.
3: Dann gehen wir für 70, oder? Oder 80?
4: Ich würde eher für 80 Jahre gehen.
3: Okay.
1: Und die andere Antwort war... Falsch.
3: Ah, schade.
1: Es wäre 70 Jahre gewesen.
2: Kommen wir zur nächsten Frage. Wie heißt denn diese Sendung?
3: Boah, also wie der Sender heißt, das weiß ich. Das ist der FRS. Aber die Sendung, das weiß ich jetzt nicht. Weißt du es vielleicht, John?
1: Ich kann euch einen kleinen Tipp geben, wenn ihr wollt.
3: Ja, okay.
1: Wie heißt denn die Schule, auf die wir gehen?
3: Ja, das ist das Evangelische Heidehof-Gymnasium.
1: Und was ist die Abkürzung davon?
3: Ja, das ist das EHG.
1: Okay, dann, das war mein Tipp.
4: Die Antwort ist EHG on Air.
1: Und das ist richtig.
2: Super, dann kommen wir mal zur nächsten Frage. Welches Lied wurde denn als letztes gespielt?
3: Boah, da habe ich nicht aufgepasst, das weiß ich jetzt nicht.
1: Geht nochmal rein.
4: Also das finde ich auch eine sehr knifflige Frage, da muss ich nochmal ein bisschen überlegen.
1: Gebt euch noch ein bisschen Zeit.
3: Boah, also ich hab wirklich keine Ahnung. Ich kann dazu keine Antwort abgeben. Aber vielleicht hast du es dir gemerkt, vielleicht kannst du es jetzt noch aus deinem...
4: Also ich weiß nicht, ob es das letzte Lied war, aber eins der letzten Lieder war auf jeden Fall Replay.
1: Und das ist es auch!
2: Kommen wir nun zur nächsten Frage, Anne. Also ist die Radionutzung der Jugendlichen nach der Jahrtausendwende zurückgegangen?
3: Ja, auf jeden Fall, glaube ich.
1: Warum? Warum?
3: Mit dem Handy hat man jetzt ja auch andere Möglichkeiten, sich Informationen zuzulegen. Und dann braucht man jetzt nicht mehr zwingend das Radio. Außerdem gibt es ja Spotify oder Apple Music. Heißt, man kann seine Musik auch einfach streamen, die man hören möchte. Und muss nicht im Radio darauf warten, bis sein Lieblingssong abgespielt wird. Deswegen, würdest du es auch sagen, John? Würdest du da zustimmen?
4: Ja, da würde ich zustimmen. Ich denke auch, dass die Zahlen sehr runtergegangen sind durch die sozialen Medien.
1: Und die Antwort ist richtig.
2: Kommen wir nun zur letzten Frage. Welche Apps werden von den Jugendlichen denn am meisten genutzt?
1: Also das ist eine Das ist eine mit mehreren Auswahlsmöglichkeiten. Und die erste Möglichkeit ist A, TikTok, B, YouTube, C, WhatsApp, D, Snapchat oder E, Insta.
3: Also YouTube und Insta und TikTok könnte es gut sein, aber ich habe irgendwie das Gefühl, so ein Messenger-Dienst wie Snapchat oder WhatsApp könnte es mehr sein. Was glaubst du?
4: Also ich denke, Snapchat ist auch gut, aber ich denke WhatsApp eher nicht, weil durch Snapchat chatten mehr Leute auf WhatsApp, also es chatten mehr Leute auf Snapchat als auf WhatsApp, da man halt auf Snapchat auch Bilder schickt und Flammen hat. Aber ich glaube, TikTok oder Instagram ist auch eher die bessere Option.
3: Du würdest für TikTok oder Insta gehen?
4: Ja.
3: Ich wäre jetzt eher für Snapchat gegangen, aber...
1: Okay, also was lockt ihr jetzt ein?
4: Also ich würde TikTok einloggen.
3: Dann machen wir TikTok.
1: Und die Antwort ist... falsch, leider. Also die richtige Antwort wäre C, WhatsApp gewesen. Weil man da ja so viel schreibt und auch mit den Eltern und ja. Wir haben jetzt auch noch einen Fun Fact für euch. Ich war selber ziemlich überrascht, dass es das gab. Und zwar... Wussten Sie, dass es in den frühen 80er Jahren konnte man sich Videospiele über das Radio herunterladen? Also man hat einfach die CD in seinen Player reingeladen und dann konnte man das Videospiel spielen. Also ziemlich viele waren davon überrascht, aber ja.
3: Das hätte ich jetzt auch nicht gedacht.
4: Ja, ich auch nicht.
1: Ja.
5: Passend zum Radio. Radio Gaga von Queen.

Und jetzt noch ein letztes Mal, obwohl die WM letzten Sonntag zu Ende gegangen ist. Der Hit von Shakira, die schon zum dritten Mal bei der WM gesungen hat. Und Burna Boy, hier ist Die Die.

0: Wir sind zurück mit einer Umfrage zum Thema Das Radio in der Zukunft. Unsere Kolleginnen Paula und Merit haben Menschen auf den Straßen Stuttgarts angesprochen und nach ihren Meinungen gefragt.
1: Ja, hallo, hören Sie Radio?
2: Nein.
0: Oh, eine klare Meinung.
1: Also hören Sie Radio?
3: Selten, so im Büro, ja.
1: Okay. Und welchen Sender hören Sie so überwiegend?
3: Boah, SWR1 hauptsächlich.
1: Okay, und warum hören Sie Radio?
3: Hauptsächlich wegen meinen älteren Kollegen. Die hören das halt. Ich höre mit.
1: Okay. Und meinen Sie, dass Radio in der Zukunft immer noch eine große Rolle spielen wird? Und warum?
3: Also jetzt so meine Generation bezweifle ich ein bisschen. Die meisten hören es halt einfach nicht mehr. Also ich höre es jetzt auch nicht im Auto oder so. Die meisten verbinden es auch mit dem Handy.
1: Okay.
3: Ja.
0: Radio hören aufgrund der älteren Kollegen, das passt doch perfekt ins Schema der Studien.
1: Hallo, hören Sie Radio?
4: Höre ich.
1: Und welchen Sender hören Sie so überwiegend dann?
4: Deutschlandfunk, SWR 2, SWR 3, Antenne.
1: Okay, und bei welcher Gelegenheit hören Sie Radio?
4: Beim Autofahren, in der Küche und wenn ich sauber machen muss.
1: Und meinen Sie, dass das Radio in der Zukunft immer noch eine große Rolle für uns spielen wird und warum?
4: Glaube ich schon. Ich glaube deshalb, weil mit Radio kann man immer brandaktuell sein und durchstellen, was gerade so passiert.
1: Okay, danke schön.
0: Da hören wir einen klaren Radiofan. Mal schauen, ob die nächste Person das auch so sieht.
1: Hallo, hören Sie Radio?
5: Nein.
1: Meinen Sie, dass das Radio in Zukunft immer noch eine große Rolle für uns spielen wird und warum?
5: Ich denke eher nein. Wenn sogar in meinem fortgeschrittenen Alter Leute Podcasts lieber hören, dann bestimmen sie ihre Informationen. Der Rest funktioniert tatsächlich noch linear mit Tagesschau.
0: Interessant. Wenn selbst ältere Generationen jetzt lieber Podcasts hören, was wird dann aus dem Radio? Hören wir mal, was die etwas Jüngeren dazu sagen.
1: Hallo, hören Sie Radio?
6: Ab und zu, ja.
1: Welchen Sender hören Sie überwiegend?
6: Das Ding, SWR 3.
1: Okay, bei welcher Gelegenheit hören Sie meistens Radio?
6: Eigentlich ausschließlich im Auto.
1: Okay. Und meinen Sie, dass das Radio in Zukunft immer noch eine große Rolle für uns spielen wird und warum?
6: Sehr gute Frage. Ich habe mir die Frage tatsächlich auch oft gestellt. Ich glaube tatsächlich ja, es spielt eine Rolle. Warum? Weil ich einschalten kann und sofort beschallt werde mit was und mir nicht erst wie bei Spotify aussuchen muss, was ich hören will.
0: Interessant. Also hier steht Radio vor allem im Auto im Fokus. Das deckt sich ja auch mit den Zahlen aus dem Audioversum.
1: Hallo, hört ihr Radio?
7: Ja, manchmal.
1: Bei welcher Gelegenheit hören Sie Radio?
7: Oftmals im Auto.
8: Ja, bei mir auch im Auto oder wenn ich halt allein zu Hause bin.
1: Okay, welche Sender hört ihr so meistens?
8: Ego FM, Das Ding oder Sunshine?
7: Ja, bei mir auch Ego FM oder Das Ding.
1: Und meinen Sie, dass das Radio in Zukunft immer noch eine große Rolle für uns spielen wird und warum?
8: Ich glaube, es wird immer eine kleinere Rolle spielen, da wir mehr soziale Medien haben und auch mehr Sachen, die wir machen können, halt auf dem Handy. Aber ich glaube, manche Leute werden noch immer bei der alten Methode bleiben. Und manche Leute haben ja auch zum Beispiel noch immer Tastaturhandys und keine neuen, deswegen.
7: Ich bin auch dafür, also ich sage das gleiche wie mein Freund John. Es ist so, dass halt jetzt die älteren Leute jetzt sterben und dann die jüngeren Leute halt älter werden und die jüngeren Leute benutzen jetzt Handys und sind dann ihr ganzes Leben dran gewöhnt und werden dann halt auch immer weiter Handys benutzen. Und dies vermute ich, ja.
0: Sehr interessante Meinungen und beide auch durchaus nachvollziehbar.
1: Hallo, hören Sie Radio?
2: Ja, schon.
1: Und welchen Sender hören Sie so überwiegend?
2: Also vor allem höre ich, glaube ich, Das Ding und Big FM.
1: Bei welcher Gelegenheit hören Sie Radio?
2: Vor allem im Auto, also mit meiner Familie. Und eine Zeit lang habe ich auch, also war mein Wecker mit dem Radio verbunden und dann habe ich morgens direkt Radio gehört.
1: Und meinen Sie, dass das Radio in Zukunft immer noch eine große Rolle für uns spielen wird und warum?
2: Ich glaube schon, weil nicht jeder vielleicht so diese Musikstreaming-Dienste wie Spotify und so bedienen kann. Beziehungsweise es hat ja jetzt auch nicht jeder Spotify oder so. Und dann wird immer und auch in Kaufhäusern und so wird halt immer irgendwann Radio einfach währenddessen nebenbei laufen.
0: Sehr gut begründet. Jetzt noch die zwei letzten Befragten aus unserer Klasse.
9: Hallo, hören Sie Radio?
10: Ja.
9: Schon?
1: Welchen Sender hören Sie so überwiegend?
10: Meistens SWR3.
9: Bei welcher Gelegenheit hören Sie meistens Radio?
10: Vor allem morgens so beim Frühstück.
1: Und meinen Sie, dass das Radio in Zukunft immer noch eine große Rolle für uns spielen wird und warum?
10: Ich denke schon, wegen Verkehr und vielen Nachrichten, die nur übers Radio gesagt werden.
9: Hallo, hören Sie Radio?
11: Ja.
1: Welchen Sender hören Sie so überwiegend?
11: Weiß ich nicht.
9: Bei welcher Gelegenheit hören Sie dann Radio?
11: Im Auto.
1: Meinen Sie, dass das Radio in Zukunft immer noch eine große Rolle für uns spielen wird und warum?
11: Nein, jetzt wegen KI und Handys werden Nachrichten auch eher auf dem Handys abspielen.
12: Unser Fazit ist, ca. 75% aller Befragten in Stuttgart hören regelmäßig Radio. Vielen Dank an alle Beteiligten, die sich interviewen haben lassen. Und damit verabschieden wir uns. Ciao!
0: Wir haben ja gerade über Zukunft geredet und Peter Fox singt über sie. Deswegen jetzt für euch Zukunft Pink von Peter Fox.

0: Jetzt geht's weiter mit Musik.
1: MTV wird fast seit einem Jahr nicht mehr ausgesendet. Und jetzt als Erinnerung zeigen wir den ersten Song, der dort gespielt wurde. Video Killed the Radio Star von The Butler.

0: Wenn ihr erst gerade eingeschaltet habt, habt ihr euch sicher gefragt, wieso auf diesem Sender auf einmal Kinder sprechen. Wir sind Clara und Charlotte aus der 8B. Und mit unserer Klasse hatten wir die Möglichkeit, an einem Workshop über Radio in der Zukunft teilzunehmen. Im Verlauf des Workshops lernten wir viel über das Radio und die Technik, die dahinter steckt. Als Höhepunkt durften wir eine eigene Radiosendung planen. Hier ist ein kleiner Einblick hinter die Kulissen.
1: Unsere Verteilung bestand aus 7 Gruppen. Die Chefredaktion, die sich um den Zeitplan gekümmert hat, die Technik, die sich darum gekümmert hat, dass ihr gerade unsere Stimmen hört, die Musikredaktion, die alle Songs ausgewählt hat, das Entertainment-Team, das sich um die ganzen Humorsache gebracht hat, das Team, das die Jingles macht, die Nachrichtenreaktion, die euch auf den neuesten Stand hält und natürlich uns, das Team, das euch in den Backstage-Bereich bringt. Hier ist eine kleine Zusammenfassung davon, was ihr den ganzen Tag gemacht habt.

0: Tag 1. Wir haben viel über das Radio in Deutschland gelernt. Uns wurde klar, dass hinter dem Radio viel mehr Technik steckt, als wir eigentlich dachten. Unser Thema Radio in der Zukunft haben wir verbildlicht und besprochen. Wir haben dann die Gruppen eingeteilt und hatten lange Zeit nachzudenken, was wir machen wollen und das zu planen. An Tag 2 waren wir alle etwas gestresst, aber wir wussten ja, dass es gut ausgeht. Wir haben ein paar Sprechübungen gemacht und dann hatten wir nochmal Zeit, den Text zu Ende zu schreiben, zu üben und einen Durchlauf, quasi eine Generalprobe mit allen zu machen. Dann kam der große Moment. Die Uhr schlägt 11. Ich bin immer noch etwas nervös. Wie geht's dir, Clara?
1: Ja, ich bin auch noch etwas nervös.
0: Um einen noch besseren Einblick zu bekommen, haben wir herumgefragt, was alle vom Workshop halten. Hier sind unsere Ergebnisse für euch zusammengefasst.
1: Insgesamt haben wir alle gut zusammengearbeitet, jedoch lief nicht immer alles glatt. Zum Beispiel hatte die Musikredaktion viele Meinungsverschiedenheiten, was die Wahl der Musik anging, da jeder eine eigene Meinung über die abgespielten Lieder hatte. Das Entertainment konnte längere Zeit kein passendes Zitat finden, während die Technik Schwierigkeiten hatte, den Jingle in die Sendung zu schneiden. Die Chefredaktion hatte Probleme, mit der Musikredaktion zu kommunizieren, jedoch hat an sich jede Gruppe sich zurechtgefunden und sich um ihre eigenen Aufgaben gekümmert. Am Ende des Workshops haben wir die Gruppen nach ihren Meinungen über Radio im Allgemeinen gefragt und wie sich diese im Laufe des Workshops verändert hat. Diese war im Allgemeinen, dass man vor dem Workshop neutral zu dem Radio war und nicht wusste, dass Radio wirklich Arbeit machte. Nach dem Workshop hat sich diese Meinung jedoch verändert. Wir haben verstanden, wie viel Arbeit es macht, eine Radiosendung vorzubereiten, aber auch, dass es viel Spaß macht. Wir alle fanden den Workshop sehr spaßig und haben auch sehr viel gelernt.
0: Hoffentlich habt ihr jetzt ein gutes Bild davon, wieso ihr uns heute im Radio hört und was dahinter steckt. Das war's mit unserem Beitrag. Wir sind Charlotte
1: und Clara.
2: Diesen Song singen wir schon seit Anfang des Schuljahres zusammen und er bringt uns einfach immer noch richtig gute Laune. Hier ist Empire State of Mind von Alicia Keys.

Das war's mit der heutigen Sendung von EHG on Air. Darüber, ob Radio bei uns noch eine Zukunft hat. Die Show haben für euch John, Emma, Tino und Nick geführt. Die Musik kam von Anna, Amelie, Mia, Emi und Lea. Und die Nachrichten, die Statistiken und natürlich auch die Straßenumfragen haben Emilia, Isabel, Paula und Merit für euch gemacht. Außerdem gab es das Quiz von Liam, Paul, Takuya und Kasimir. Und Einblicke in unseren Workshop der letzten 2 Tage kamen von Charlotte und Clara. Unseren großartigen Jingle, der gleich auch nochmal für euch eingespielt wird, wurden von Paul und Leonard entwickelt. Last but not least saßen Erai, Haruki und Nuno an der Technik. Redaktionell verantwortlich für diese Sendung ist Saskia Ackermann für MOMO, die mobile Medienschule Stuttgart-Ost. Vielen Dank fürs Zuhören, passt auf euch auf und bleibt gesund. Und jetzt noch eine Message für den Tag. Du bist gut genug. Ciao, Kakao!

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0: Das war die Radiosendung der Klasse 8b. Danke fürs Zuhören. Jetzt geht's weiter mit Entertainment.
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Zeitung. Und auch im Fernsehen gab es schon einen Bericht. 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
1: Guten Tag, liebe Freunde. Ich bin Luminiza Petre für Sie von unserer schönen Sendung Klassische Harmonien bei Freies Radio für Stuttgart, Redaktion Zigzag de Romania. Ich bin Luminiza Petre für Sie und ich berichte für Sie nach dem Ludwigsburger Schlossfestspielenkonzert. Am 11. Juli erlebte ich den fast ausverkauften Ordenssaal des Residenzschlosses eine Sternstunde der historischen Aufführungspraxis. Das legendäre Mailänder-Ensemble Il Giardino Armonico unter den charismatischen Leitung von Giovanni Antonini gastierte mit einem reinen Instrumentalprogramm, das die Zuhörer regelrecht von den Sitzen riss. Als akkreditierte Journalistin im Saal hatte ich die Gelegenheit, die Aufführung aus nächster Nähe zu genießen und zu analysieren. Besonders faszinierend war eine organologische Beobachtung. Während fast alle Streicher mit authentischen Barockbögen spielten, was diesen unnachahmlichen rhetorischen Klang erzeugte, war der Spieler der zweiten Violine der einzige, der einen klassischen Übergangsbogen, einen sogenannten Mozartbogen, nutzte. Erstaunlich war jedoch, wie makellos sich dieser Klang in die perfekte rhythmische Präzision und die klangliche Homogenität des Ensembles einfügte. Ein großes Lob gebührt dem Konzertmeister mit slawischen Wurzeln, dessen feinsinniges Spiel tief beeindruckte. Seine hocheffiziente Bogenführung spürte man bis zum allerletzten Millimeter des Barocksbogens aus. Dadurch entstanden pianissimo Nuancen von atemberaubender Schönheit, die im Ordenssaal förmlich die Zeit stillstehen ließen. Hören wir ein Fragment von der Vivaldi La Follia. Il Giardino Armonico. Eine ältere Aufnahme vor 7 Jahren. Trio Sonata in D minor, D moll, Opus 1, Nummer 12, La Follia.

0: Das Finanzamt kann bei Selbstständigen auf ihr...
1: Liebe Freunde, Sie haben La Follia mit Il Giardino am Armonico Trio Sonata von Vivaldi gehört. Il Giardino Armonico wurde in 1985 gegründet und hat sich unter der Leitung von Giovanni Antonini als eines der weltweit führenden Ensembles für historische Aufführungspraxis etabliert und auf das Repertoire des 17. und 18. Jahrhunderts spezialisiert. Das Ensemble wurde sofort sowohl für seine Konzerte als auch für seine Opernproduktionen hochgelobt, darunter Monteverdis, L'Orfeo, Vivaldis, Ottone in Villa sowie Händels, Giulio Cesare mit Cecilia Bartoli. Il Giardino Armonico erhielt zahlreiche Auszeichnungen, darunter den Grammophon Award und Le Choc de l'année für eine Anspielung der Mozart-Violinkonzerte mit Isabelle Faust, den Diapason d'Or, den Opus Classic sowie den Echo Classic für seine Aufnahmen barocker Konzerte. In Oktober 2020 veröffentlichte das Ensemble What's Next Vivaldi mit Patricia Kopaczynskaja. Es ist Teil des Projektes Haydn 2032, das die Einspielung sämtlicher Haydn-Symphonien sowie eine Reihe thematischer Konzerte umfasst und mit renommierten Preisen ausgezeichnet wurde. In Ordenssaal der Ludwigsburger Schlossfestspiele Residenz Schloss hat Il Giardino Armonico, Werke von Dario Castello, Giovanni Legrenzi, Antonio Vivaldi, Baldassare Galuppi und Tommaso Albinoni Konzerte gespielt. Die Besetzung, ein wunderbarer Konzertmeister, Dmitri Smirnov, Marco Bianchi Violine, Liana Mosca Viola, Giulio Padoin Cello, Giancarlo De Frenza Violone, Margret Köll Barockharfe, Riccardo Doni Cembalo. Giovanni Antonini. Der in Mailand geborene Giovanni Antonini ist Gründungsmitglied des Barockensembles Il Giardino Armonico, das er seit 1989 leitet. Mit diesem Ensemble trat er als Dirigent und Solist an der Block- und Barockflöte in Europa, Nord- und Südamerika, Australien und Asien auf. Zudem ist er erster Gastdirigent des Kammerorchesters Basel. Zu seinen Opernproduktionen zählen bedeutende Werke von Händel, Bellini, Mozart und Cavalieri. Er dirigierte die Berliner Philharmoniker, die Bamberger Symphoniker, das Deutsche Symphonieorchester Berlin, die Tschechische Philharmonie und das Chicago Symphonieorchestra. Mit Il Giardino Armonico nahm Antonini zahlreiche CDs mit Instrumentalwerken von Vivaldi, Johann Sebastian Bach, Bieber und Locke auf. Er ist künstlerischer Leiter des Projekts Haydn 2032, das die Aufnahme aller Symphonien Joseph Haydns anlässlich des 300. Geburtstags des Komponisten mit. Il Giardino Armonico und dem Kammerorchester Basel umfasst. Zu seinen weiteren Alben zählen Vivaldi und Telemann Konzerte für Blockflöte, La Morte della Ragione und What's Next Vivaldi. Und ich habe für Sie vorbereitet mit Giovanni Antonini und Il Giardino Armonico, Vivaldi, Concerto in Do Maggiore, per flautino, archi. Erster Satz, Allegro, non molto. Giovanni Antonini und Il Giardino Armonico.

Sie haben gehört, Concerto in Do Maggiore per flautino, archi e il giardino armonico mit Giovanni Antonini. Vivaldi war im Konzert auch in Ludwigsburg. Das Zusammenspiel zwischen den Musikern und Giovanni Antonini basiert auf einer tiefen, fast telepathischen Verbindung. Antonini dirigiert nicht im herkömmlichen Sinne, er leitet rein aus feinen energetischen Impulsen heraus. Wenn er selbst zur Blockflöte greift, verwandelt oder zu Traverso. Flöte, verwandelt sich die Dynamik in ein sensibles musikalisches Zwiegespräch von äußerster Intimität. Das Programm bot eine meisterhafte Auswahl venezianischer Musik, gekrönt von Antonio Vivaldis Blockflötenkonzerten. Sie haben deshalb ein erster Satz gehört. Es war wirklich sehr beeindruckend, wie sie auch hören konnten in diese wunderschöne Aufnahme mit Giovanni Antonini. Vivaldi. Mit Antonio Vivaldi rückt schließlich jener Komponist in den Mittelpunkt, der die venezianische Musik des frühen 18. Jahrhunderts wie kaum ein anderer geprägt hat. Er wurde 1678 in Venedig geboren und wirkte seit 1703 am Ospedale della Pietà, jenem berühmten venezianischen Waisenhaus und Musikschule, deren Musikerinnen weit über die Stadt hinaus Bewunderung hervorriefen. Antonio Vivaldis konzertanter Stil wurde europaweit zu dem neuen Modell der Instrumentalmusik. Die Trio-Sonate in der Moll La Follia, 1705 als Schlussstück seines Opus 1 veröffentlicht, greift ein in ganz Europa bekanntes und beliebtes Variationsmodell. Gerade darin zeigt sich Vivaldis besondere Stellung. Er knüpft an ältere Formen an, verleiht ihnen aber eine neue Prägnanz, ein schärferes Profil und eine Energie, die schon auf seine spätere Konzertsprache vorausweist. Im Flötenkonzert F-Dur La Tempesta di Mare, der Seesturm aus der 1720er Jahren tritt dann jene Prägnanz hervor mit dem Vivaldi. Das Solokonzert zu einer der wirksamsten Formen des 18. Jahrhunderts machte. Die raschen Exzesse leben von Bewegungsdrang und Zuspitzung, während der langsame Mittelsatz einen Raum gesammelter Ruhe eröffnet. Wir hören jetzt Concerto in Fa Maggiore, Opus 10, Nummer 1, per Flauto und Archi, aus der Gesamtaufnahme von Giovanni Antonini und Il Giardino Armonico, La Tempesta di Mare. Das Konzert wurde
phänomenal, auch in Residenz Schloss, Ludwigsburger Schlossfestspiele gespielt.

Das Kultat. Sie haben gehört, das erste Satz von La Tempesta di Mare von Vivaldi, Antonio Vivaldi. Ja, eine unglaubliche Interpretation. Hören wir der zweite Satz mit Giovanni Antonini und Il Giardino Armonico, La Tempesta di Mare.

Der zweite Satz, Largo von Antonio Vivaldi und Giovanni Antonini, Flauto Traverso e Il Giardino Armonico. Hören wir das dritte Satz von La Tempesta di Mare von Antonio Vivaldi.

Sie haben gehört, Vivaldi, Konzerti per Flauto mit Giovanni Antonini und Il Giardino Armonico. Venedig ist mehr als nur eine Stadt. Seit Jahrhunderten steht die Lagunenstadt für Pracht und Inszenierung, für Paläste, die aus dem Wasser wachsen, für Prozessionen auf dem Markusplatz, für Masken und Karneval. Für Reisende aus ganz Europa war und ist sie ein Sehnsuchtsort, eine Bühne der europäischen Vorstellungskraft. Doch dieser Glanz hatte eine politische und kulturelle Grundlage. La Serenissima bestand über Jahrhunderte als Republik und war eines der wichtigsten und einflussreichsten Machtzentren des gesamten Mittelmeerraums. Anders als viele andere oberitalienische Städte war Venedigs Kulturleben nicht an einen Fürstenhof gebunden, sondern entstand aus dem Zusammenspiel republikanischer Institutionen, kirchlichen Zentren, patrizische Familien und privater Unternehmungen. Gerade darin lag die Besonderheit der venezianischen Musik. Sie entwickelte sich nicht nur in Kirchen, sondern ebenso in Theatern und Palästen. Einen freien Musikmarkt, der auf Konkurrenz und Nachfrage angelegt war. Mit dem Teatro San Cassiano entstand 1637 das erste öffentliche Opernhaus Europas. Zugleich war San Marco ein musikalisches Zentrum von herausragenden Rang, wo verschiedene Institutionen, Auftraggeber und Aufführungsorte miteinander konkurrierten, wurden Innovationen begünstigt. Neue Ausdrucksformen konnten sich rasch durchsetzen, Stile wandelten sich schnell und aus dem Wechselspiel von liturgischer Pracht, theatrale Zugspitzung und instrumentaler Virtuosität entstand jene Klangsprache, die weit über Venedig hinaus bekannt wurde. Il Giardino Armonico hat im Programm der Ludwigsburger Festspiele, internationale Festspiele, Nisi Dominus per Chalumeau cum Dederit gespielt von Vivaldi, Giovanni Antonini und Il Giardino Armonico. Nisi Dominus per Chalumeau cum Dederit.

Nisi Dominus per Chalumeau, cum dederit. Mit Giovanni Antonini Flöte solo und il giardino armonico. Ich hatte diese große Freude in Ludwigsburg als akkreditierte Journalistin das unglaublich schönes Konzert beizuwohnen. Es war eine unglaubliche Energie und Talent von allen und eine unglaubliche Hingabe an diese Musik. Ich habe für Sie vorbereitet Vivaldi weiter, La Follia mit Il Giardini Armonico. Wir hören von der Variation 9.

Dieses Werk war auch im Programm in Ludwigsburger Schlossfestspiele im Ordenssaal der Residenz Schlosses am 11. Juli. Die wahre Größe von Spitzenkünstlern zeigt sich oft im Umgang mit dem Unvorhersehbaren. Nach stehenden Ovationen kehrte das Ensemble für eine Zugabe auf die Bühne zurück. Doch es gab eine humorvolle kleine Panne. Die Bratschistin konnte ihre Noten auf dem Pult nicht finden. Antonini reagierte genial und voller Charme. Er begann kurzerhand, ihr die Passagen aus dem Gedächtnis vorzuspielen auf dem Flöte, um ihr den Einstieg zu erleichtern. Es ging nicht und er spielte weiter, volle schnelle Läufe und Arpeggien auf der Flöte, allein aus dem Gedächtnis. Und das Publikum reagierte begeistert mit herzlichen Lachen auf dem diesen ungemein gütigen und grazilen Moment. Schließlich bewiesen die Italiener ihre absolute Virtuosität und Flexibilität. Sie spielten die Zugabe einfach kurzerhand ohne Bratsche. Das Ergebnis war absolut mitreißend. Ich werde Ihnen jetzt die letzte Stück, die im Konzert gespielt wurde, Concerto in Do Maggiore per Flautino und Archi mit Giovanni Antonini und in Giardino Armonico von Antonio Vivaldi.

Vivaldi, concerto in do maggiore per flautino mit Giovanni Antonini und il giardino armonico. Zweiter Satz, largo.

in Blockflötenkonzert in C-Dur 443 tritt Vivaldis Kunst noch einmal in besonders reiner Form hervor. Die schnellen Sätze sind von leuchtender Beweglichkeit. Das Largo, die wir gerade gehört haben, schafft einen Moment gespannter Ruhe. Vor allem aber wird hörbar, wie selbstverständlich hier Klangfarbe, Virtuosität und formale Klarheit ineinander greifen. Die Blockflöte erscheint nicht nur als Soloinstrument, sondern als Trägerin eines eigenen Tons, hell, beweglich und kantabel. Hier wird das Charakteristische der venezianischen Instrumentalmusik klar hörbar. Wir hören jetzt weiter Giovanni Antonini mit Il Giardino Armonico Vivaldi.

Giovanni Antonini, wie herrlich er bleibt auf die sensible, die große Septime, bis es zur Auflösung. Es ist fast schmerzhaft. Es ist herrlich. Ich bin Luminița Petre für Sie von der Redaktion Zigzag der Romania, freies Radio für Stuttgart, und heute die Sendung Klassische Harmonien ist gewidmet der Konzert von Schlossfestspiele Ludwigsburg Il Giardino Armonico. Ich verabschiede mich und ich schenke Ihnen Concerto in Do Maggiore per Flautino mit Giovanni Antonini, Il Giardino Armonico, letzter Satz.

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5: So, nochmal guten Abend zur Inforedaktion und wie immer an den letzten Donnerstagen im Monat von der Arbeitsgruppe Weiße Fabrik. Am Mikrofon sind heute Simi und Micha und wir haben heute folgende Themen. Am Sonntag feiert Kuba den 73. Jahrestag des Sturms auf die Moncada-Kaserne. Dann haben wir einen Kommentar zum Gesetzentwurf zu den Geheimdiensten. Schließlich, die IG Metall bekennt sich zum Rüstungswerk und Aschgau am Inn wird neues Aufrüstungszentrum. Keinen Zugang zur Abschiebeeinrichtung für Anti-Folter-Organisationen. Und schließlich, Abderrahim Fakir in Bologna von der Polizei getötet. So. Jetzt hört ihr erstmal, wie immer, wenn die Weiße Fabrik in der Inforedaktion die Sendung beginnt, Bad Religion mit Sanity.

Unser erstes Thema, die wehrhafte Revolution. Kuba feiert unter US-Drohungen den Sturm auf die Moncada-Kaserne. Der Beitrag ist von Volker Hermsdorf und erscheint in der morgigen Wochenausgabe der Zeitung Unsere Zeit. Am kommenden Sonntag wird in Kuba der Día de la Rebeldía Nacional gefeiert. Die aktuelle Ölblockade und militärische Drohung der Trump-Regierung verleihen dem Tag des nationalen Aufstands, der an ein herausragendes Ereignis im Kampf für die Unabhängigkeit der Insel erinnert, in diesem Jahr eine besondere Bedeutung. Am 26. Juli vor 73 Jahren hatte eine kleine Gruppe Freiheitskämpfer um den jungen Anwalt Fidel Castro zwei Kasernen des USA-freundlichen Diktators Fulgencio Batista angegriffen. Obwohl die Aktion militärisch scheiterte, wird sie heute als zündender Funke der kubanischen Revolution betrachtet, die das Land vom Diktat ausländischer Mächte befreite. Enteignete Großgrund- und Fabrikbesitzer, Anhänger des Diktators und ihre Unterstützer in den USA haben die Niederlage nie verwunden. Doch seit über 60 Jahren scheitern alle Versuche, die alten Zustände wiederherzustellen. Ermutigt von Donald Trump und seinem Außenminister Marco Rubio träumen Gegner des alternativen Gesellschaftsmodells nun jedoch wieder vom Endsieg. Während im Pentagon Pläne über Militärschläge geprüft werden und EU-Regierungen dazu schweigen oder sie gar unterstützen, wächst auch die internationale Solidarität mit Kubas Volk. Diese Solidarität zeigte sich in den vergangenen Tagen auf verschiedene Weise. Mehr als 3000 Teilnehmer demonstrierten auf der Fiesta de Solidaridad in Berlin ihre Unterstützung für das Land. Zur selben Zeit wurde in Havanna die Ankunft des Segelschiffs Astral der spanischen Organisation Open Arms erwartet, als Teil der Mission Rumbua a Cuba. An Bord 110 Photovoltaik-Solarmodule, Wechselrichter und Batterien für die Energieversorgung des Kinderkrankenhauses Juan Manuel Márquez in der kubanischen Hauptstadt, um dort Inkubatoren und andere lebenswichtige Geräte trotz der Stromausfälle weiter betreiben zu können. Auch in den USA wachse der Widerstand gegen Trumps Kurs, berichten vier demokratische Kongressabgeordnete bei einem Besuch auf der Insel. Mark Pocan, Teresa Leija Fernandez, Maxine Dexter und Delia Catalina Ramirez verurteilten die Blockade scharf. Pocan bezeichnete die Lage in Kuba als stilles Gaza. Da die Mehrheit der Kubaner nicht bereit ist, sich zu ergeben, haben hochrangige Vertreter des Pentagons ihre Blicke auf Kuba gerichtet, berichtete der US-Sender CBS in der vergangenen Woche. Zu den Planspielen gehöre ein Luftangriff der 101. US-Luftlandedivision mit tausenden Soldaten. Kurz zuvor hatte Trump erklärt, seine Regierung untersuche, ob der Iran Drohnen in Kuba gelagert habe. Zitat, wenn sie welche haben, und das ist sehr gut möglich, werden wir uns darum kümmern, drohte Trump. In einem Interview mit Fox News legte er nach. In den nächsten 2 Monaten wird in Kuba viel passieren. Das ist nicht nur Teil der psychologischen Kriegsführung. Mit angeblichen Indiskretionen über eine Invasion versucht die US-Regierung, die Meinung ihrer Bürger über ein militärisches Abenteuer auszuloten, das ein Blutbad zur Folge hätte, warnte Kubas Außenminister Bruno Rodriguez auf X. Rubio veröffentlichte am Montag einen Report der Kuba im Titel »Zur Hauptstadt des Kommunismus des 21. Jahrhunderts« erklärt. Auf 100 Seiten soll der Krieg gegen Kuba begründet werden. Rubios Report fantasiert von einer anti-amerikanischen Internationale, beschwert sich über die mächtigen kubanischen Geheimdienste und über die Unterwanderung absolut jeder Protestbewegung in den USA durch Havanna. In der Schlussfolgerung heißt es, Kubas Angriff auf die Vereinigten Staaten war im Grunde genommen niemals ein Streit um Wirtschaftspolitik oder Souveränität oder gar um den Besitz eines bestimmten Gebiets. Es war eine Revolution gegen die westliche Zivilisation selbst. Das ist der Feldzug, den Castro 1959 startete, und es ist der Feldzug, den seine Erben bis heute führen. Selbst Rubio scheint erkannt zu haben, dass die Kubaner ihre Revolution nicht kampflos aufgeben werden.

Los de Abajo mit La Fuga. Lizenz zum Töten, Gesetzentwurf zu Geheimdiensten. Ein Kommentar von Arnold Schölzl in der Jungwelt vom 20. Juli. Seit Amtsantritt als Innenminister wünscht sich Alexander Dobrindt von der CSU echte Geheimdienste, also mehr Kriegstüchtigkeit. Nun wird es ernst. In der Welt am Sonntag verkündete er, dass er die abstrakte Bedrohungslage zu einer hohen hochgestuft habe. Das bedeutet, dass in Deutschland jederzeit mit dem Risiko von Anschlägen zu rechnen ist. Schürend von Panik und Hysterie sind erste Voraussetzungen für Dobrindtsche Gesetze. Geheimdienstaktionen unter falscher Flagge dürften eingeschlossen sein. Der Entwurf, wie aus angeblich nur nachrichtensammelnden Behörden echte Geheimdienste werden, liegt seit einigen Tagen vor. Und siehe da, die Lizenz zur Anwendung von Gewalt ist darin enthalten. Bundesnachrichtendienst und das Bundesamt für Verfassungsschutz schrieben sich den Entwurf selbst. Staatsfromme Medien wie ARD, ZDF oder Süddeutsche Zeitung bereiteten seit Herbst 2025 in Abständen mit Geraune über dessen Inhalt die Öffentlichkeit auf das vor, was beide Dienste zukünftig alles selbst anstellen dürfen. Das, was sie bislang tun, aber gegenüber Kontrolleuren als Zuarbeit von CIA oder MI6 ausgeben, Eingreifen in Datenströme, Manipulation von Daten, Desinformation, Löschen von Daten. Die Lizenz zum Hackback, also bei Cyberangriffen elektronisch zurückschlagen und zum Beispiel Server lahmlegen, erhalten sie nun offiziell. Solche Gefahrenabwehr galt bisher zwar als Polizeiaufgabe, aber die offizielle Aufhebung des Trennungsverbots zwischen Geheimdiensten, Polizei und Justiz ist beim reaktionär-militaristischen Staatsumbau wichtige Priorität, also auch eine Dobrindtsche Herzensangelegenheit. Der Welt am Sonntag sagte er, zukünftig dürfe der Verfassungsschutz Wohnungen durchsuchen und auf Tatmittel des Angreifers einwirken. Der Bundeskanzler verlangt ja, so BND-Chef Martin Jäger, dass BND und Verfassungsschutz in die Champions League der Dienste neben CIA und MI6 aufsteigen. Dort ist Mord selbstverständlich. Also findet sich auf Seite 606 des Gesetzentwurfs auch die Lizenz zum Töten. Das Einwirken des Bundesnachrichtendienstes darf demnach auch mit kinetischen Mitteln erfolgen. Vom Revolver bis zur Rakete. War im Kalten Krieg ohnehin üblich, aber ohne schriftliche Genehmigung. Die bekommen Jäger und Co. nun noch ein Fortschritt zum großen Schlachten. Soweit Arnold Schötzels Beitrag zu Dobrindts Gesetzentwurf zu den Geheimdiensten. Der Gesetzentwurf muss auch im Rahmen der schrankenlosen Mobilmachung begriffen werden. Er ist ein Beispiel, wie die Kriegsvorbereitung auch auf rechtlichem Gebiet vorangetrieben wird. Erinnern wir uns. Wir sind nicht im Krieg, aber wir sind auch nicht mehr im Frieden, sagte Kanzler Merz im September 2025. Und der CDU-Bundestagsabgeordnete Roderich Kiesewetter forderte als einzig logische Konsequenz die Feststellung des Spannungsfalles. Wie Teile des Notstandskompromisses von 1968 gekippt werden sollen, damit der Spannungsfall ohne die lästige und zurzeit wohl noch nicht erwartbare Zweidrittelmehrheit des Parlaments ausgerufen werden kann, das beschreibt Michael Sommer in einem ausführlichen Artikel in der Jungwelt vom 22. Juli. Überschrift: Schrankenlose Mobilmachung. Sehr empfehlenswerter Artikel.

Die Amsterdam Klassenmodern mit dem Titel Banat. Unser nächstes Thema, Rheinmetall Berlin, die IG Metall bekennt sich zum Rüstungswerk. In einer Erklärung vom Montag verhält sich die IG Metall Berlin zur Umwandlung des ehemaligen Pierburg-Werks in Berlin-Gesundbrunnen. Das Rheinmetall-Unternehmen, das lange Zeit Automobilzulieferer war, soll mit Billigung des dortigen Betriebsrats künftig Komponenten für Artilleriemunition fertigen. Die IG Metall bekennt sich, so viel Widerspruch muss wohl sein, unter Berufung auf ihre friedenspolitischen Grundsätze zur Konversion des Werks zu einer Rüstungsfabrik. Der Umbau des ehemaligen Pierburg-Werks in Berlin-Gesundbrunnen zu einem Produktionsstandort für Munitionskomponenten wird derzeit erneut öffentlich diskutiert und von Protesten begleitet. Die IG Metall Berlin respektiert die unterschiedlichen Positionen in dieser Debatte und stellt zugleich klar, die friedenspolitischen Grundsätze der IG Metall und die Vertretung der Interessen der Beschäftigten gehören untrennbar zusammen. Die IG Metall bekennt sich in ihrer Satzung ausdrücklich zu Frieden, Abrüstung und Völkerverständigung und vertritt zugleich konsequent die Interessen ihrer Mitglieder. Unsere Satzung verpflichtet uns, uns für Frieden, Abrüstung und Völkerverständigung einzusetzen. Das ist ein unverrückbarer Grundsatz der IG Metall, erklärt Ines Beek, die zweite Bevollmächtigte und Geschäftsführerin der IG Metall Berlin. Gleichzeitig ist es unsere Aufgabe, die Interessen der Beschäftigten zu vertreten. Die Kolleginnen und Kollegen haben nicht über die strategische Neuausrichtung ihres Unternehmens entschieden. Sie haben aber ein Recht auf sichere Arbeitsplätze, gute Arbeitsbedingungen und eine starke Mitbestimmung. Der Standort in Gesundbrunnen war über Jahrzehnte Teil der Automobilzulieferindustrie und von den tiefgreifenden Veränderungen der Branche betroffen. Nach rückläufigen Aufträgen und anhaltender Unsicherheit wurde die Entscheidung getroffen, den Standort künftig für die Fertigung mechanisch bearbeiteter Komponenten für Artilleriemunition zu nutzen. Explosive Stoffe oder fertige Munition werden dort nicht hergestellt. Für die Beschäftigten bedeutet die Umstellung nach Einschätzung des Betriebsrats vor allem den Erhalt der Arbeitsplätze, Investitionen in den Standort sowie umfangreiche Qualifizierungsmaßnahmen. Der gesamte Prozess erfolgt tarifgebunden und unter umfassender Mitbestimmung. Zitat: Die gesellschaftliche Debatte über Rüstung ist wichtig und notwendig, so Beek. Unsere Aufgabe als Gewerkschaft ist es, dafür zu sorgen, dass die Beschäftigten dabei nicht aus dem Blick geraten. Sie dürfen nicht zum Spielball politischer Auseinandersetzungen werden. Die IG Metall Berlin wird den Transformationsprozess am Standort weiterhin eng begleiten und sich für Tarifbindung, Mitbestimmung und die Interessen der Beschäftigten einsetzen. Gleichzeitig hält sie an ihrem friedenspolitischen Auftrag fest. Da kann man nur sagen, bombenfrei.

Das war der Last Dub von The Echo Chamber. Und vom neuen Rüstungswerk in Berlin kommen wir jetzt zum neuen Aufrüstungszentrum des Tages nach Aschau am Inn. Ein Beitrag von Arnold Schölzel, der erschien heute in der Tageszeitung Junge Welt. Nur gut 3000 Einwohner hat die Gemeinde Aschau am Inn im bayerischen Chiemgau. Sie ist aber ein Zentrum der neuesten deutschen Aufrüstungsmanie. Im November 2024 begann dort mit dem ersten Spatenstich der Aufbau einer Fabrik des Rüstungskonzerns MBDA, in der Raketenmotoren für das US-Raketenabwehrsystem Patriot gebaut werden sollen. Kostenpunkt 250 Millionen Euro, erste Auslieferung voraussichtlich 2028. Markus Söder war beim Start dabei, bejubelte die Raketen als Hightech von Weltrang und sprach von Wehrhaftigkeit und Freiheit. Am Mittwoch war er erneut vor Ort, nahm an der Grundsteinlegung für eine der größten und modernsten Pulverfabriken Europas, das so nennt es das Mitteilung des Bundesverteidigungsministeriums, nahm er teil und fand sogleich die passenden Worte: Da lassen wir es krachen. Rheinmetall steckt in das Werk seiner Tochtergesellschaft Nitrochemie Aschau 800 Millionen Euro, um, so das Ministerium, die Produktionskapazität von Treibladungskomponenten für Rohrartillerie und weitere großkalibrige Systeme signifikant zu erweitern. Die steigende Nachfrage mache das nötig. Das Ministerium lobte Rheinmetall als einen der wenigen Hersteller in der Munitionsfertigung, der die komplette Fertigung abdecke, vom Pulver über den Zünder und die Geschosshülle bis zur Sprengladung. Das ermögliche faire Preise. Aschau schickt aber tödlich Krachendes nicht nur in die Welt. Manchmal explodiert die Pulverbude auch, zuletzt 2015 und 2017. Am Mittwoch wurde niemand in die Luft geblasen. Gefahr geht in und von Bayern nur von Problembären oder Tomatenwerfern, die auf den Ministerpräsidenten zielen, aus. Die Begeisterung war entsprechend. Das Internetportal InSalzach24 titelte: Aschau am Inn wird Hoffnungsträger der Aufrüstung. Auf jeden Fall dürfte es demnächst in den Zielkatalog einiger Raketenstreitkräfte aufgenommen werden. Fair und hoffnungsvoll.

0: Chumbawamba mit Time Bomb. Die Bezirksregierung Detmold verweigerte der Nationalen Stelle zur Verhütung von Folter Zugang zu Abschiebeeinrichtung Büren. Darauf machte der Verein Hilfe für Menschen in Abschiebehaft Büren e.V. in einer Stellungnahme aufmerksam, welche in der Tageszeitung Junge Welt vom 18. Juli auszugsweise dokumentiert ist. Darin heißt es: Mit großer Bestürzung reagiert der Verein Hilfe für Menschen in Abschiebehaft Büren e.V. auf die nun bekannt gewordene Tatsache, dass der Nationalen Stelle zur Verhütung von Folter im vergangenen Jahr der Zugang zur Abschiebeeinrichtung Büren verweigert wurde. Ein derartiger Vorgang ist nach Kenntnis des Vereins in der Geschichte der Bundesrepublik einmalig. Sie wollte eine Abschiebung beobachten und stand stattdessen vor verschlossenen Türen. Obwohl ihr nach nationalem und internationalem Recht ein uneingeschränktes Kontrollrecht zusteht, untersagte die Bezirksregierung als Betreiberin der Einrichtung den Zugang. Bereits bei ihrem letzten Besuch im Jahr 2018 hatte die nationale Stelle erhebliche Kritik an den Haftbedingungen und der Vollzugspraxis in Büren geäußert. Nach Einschätzung des Vereins Hilfe für Menschen in Abschiebehaft Büren e.V. haben sich die Bedingungen seitdem jedoch nicht verbessert. So wurden die Besuchsmöglichkeiten für Angehörige eingeschränkt. Das Beratungsangebot des Vereins wird zunehmend behindert. Gefangenen und ihren Rechtsanwältinnen und Rechtsanwälten wird die Einsicht in wesentliche Teile der Vollzugsakten verwehrt. Frank Gockel, Pressesprecher des Vereins Hilfe für Menschen in Abschiebehaft Büren e.V. erklärt, dass nun sogar der Nationalen Stelle zur Verhütung von Folter der Zutritt verweigert wird, ist ein Alarmsignal für den Rechtsstaat. Wer unabhängige Kontrolle verhindert, schafft Misstrauen. Gerade Einrichtungen, in denen Menschen ihrer Freiheit beraubt werden, müssen einer besonders intensiven öffentlichen und unabhängigen Kontrolle unterliegen. Soweit die Stellungnahme des Vereins Hilfe für Menschen in Abschiebehaft Büren e.V. Entschuldigung. Doch was genau ist die Nationale Stelle zur Verhütung von Folter? Welche Aufgaben und Befugnisse hat sie und unter welchen Bedingungen arbeitet sie? Das erklärt Maximilian Acosta Schulz im Interview mit Radio Dreieckland. Er ist bei der Nationalen Stelle zur Verhütung von Folter mit Sitz in Wiesbaden als wissenschaftlicher Mitarbeiter tätig.
1: Viele Menschen denken beim Begriff Folter an autoritäre Staaten. Warum braucht es eine nationale Stelle zur Verhütung von Folter überhaupt in einem sich als demokratischen Rechtsstaat verstehenden Deutschland?
2: Es gibt im Jahr 2002 wurde von der UN ein Fakultativprotokoll zum Übereinkommen gegen Folter und andere grausame, unmenschliche Behandlung verabschiedet. Und jedes Land, welches dieses Fakultativprotokoll sozusagen unterschrieben hat, hat sich somit bereit erklärt, einen nationalen Präventionsmechanismus einzurichten, der an Orten, an denen die Freiheit entzogen werden kann oder wo Maßnahmen stattfinden können, wo Menschen die Freiheit entzogen werden kann, dass es dort sozusagen so einen Mechanismus gibt in jedem Land. Und wir als nationale Stelle zur Verhütung von Folter sind das quasi in Deutschland oder für Deutschland. Den Namen, dass dort Folter mit drin steht, das ist quasi eine Entscheidung, die wurde damals von den Leuten getroffen, die diese nationale Stelle gegründet haben. Das waren die jeweiligen Justizminister und Ministerinnen der Länder. Denn sozusagen in diesem Fakultativprotokoll steht dieser Name auf Englisch, dann National Preventive Mechanism Against Torture, und der wurde quasi nahezu 1:1 einfach ins Deutsche übersetzt.
1: Lassen Sie uns mal auf den Jahresbericht 2025 schauen. Das war jetzt dann eher so der theoretische Hintergrund. Lassen Sie uns doch mal praktisch werden. Welche Beobachtungen hat Sie persönlich besonders beschäftigt? Weil Sie sind ja, wenn ich es richtig verstanden habe, auch bei Besuchen vor Ort.
2: Genau. Wir waren in vielen verschiedenen Bereichen des Freiheitsentzugs sozusagen tätig im letzten Jahr. Am meisten hat mich einerseits beschäftigt in Hamburg, bei der Landespolizei dort, und zwar in Hamburg, werden noch Personen, die dort ins Polizeigewahrsam genommen werden, fixiert. Das heißt, sie werden quasi an allen Körpergliedmaßen sozusagen gefesselt. Und normalerweise findet das im Liegen statt. In Hamburg jedoch ist es anders. Dort finden diese Fixierungen in Bauchlage statt. Und zwar auf so eine Art Holzpritsche. Das sieht von außen aus wie ein Tisch. Und auf diesen werden dann diese Personen sozusagen bäuchlings hingelegt und dann dort an allen Gliedmaßen gefesselt. Und das fanden wir sehr, sehr problematisch. Generell, dass man fixiert erstmal bei der Polizei, fanden wir sehr problematisch. Und dann noch in Bauchlage, weil das einfach ein großes Erstickungsrisiko mit sich bringt.
1: Was Sie auch in dem Jahresbericht stark machen, ist ja das Thema Abschiebungshaft. Denn gerade hier geht es ja um Menschen, die nicht wegen einer Straftat inhaftiert sind, sondern es soll die Abschiebung durchgeführt und Sicherheit sichergestellt werden.
2: Genau.
1: Welche Form, genau, warum stellt sich gerade diese Form des Freiheitsentzuges aus menschenrechtlicher Sicht besonders problematisch dar, was die Anforderungen an den Staat angeht, was die Unterbringungsmöglichkeiten betrifft?
2: Ja, also es gibt ja eine klare Vorgabe vom Gerichtshof der Europäischen Union, dass sich Abschiebehafteinrichtungen deutlich von Einrichtungen der Strafhaft, also Gefängnissen, unterscheiden müssen, weil der Großteil der Leute, die in diesen Abschiebehafteinrichtungen untergebracht werden, sind ja keine Personen, die Straftaten begangen haben, sondern es sind einfach Menschen, bei denen verhindert werden soll, dass die irgendwie abhauen, sagen wir so lapidar, um sich der Abschiebung zu entziehen. Und wir finden leider in den Einrichtungen, die wir dort besucht haben, gerade auch im letzten Jahr in Sachsen und in Thüringen, sehen die Einrichtungen halt sehr, sehr ähnlich wie Gefängnisse aus.
1: So. Können Sie das unseren Hörerinnen und Hörern ganz kurz beschreiben, was Sie da vorgefunden haben?
2: Also beispielsweise, die haben sehr hohe Mauern oder es sind sehr viel Stacheldraht sozusagen an den Mauern sozusagen, die diese Einrichtungen umgeben. In Dresden beispielsweise gab es sozusagen konnte man die Fenster nicht aufmachen und vor den Fenstern waren dann nochmal so Lochblechgitter. Das heißt, also es war eigentlich unmöglich sozusagen da das Fenster aufzumachen oder zu lüften oder auch ins Freie zu sehen. Dann vergitterte Fenster haben wir auch sehr oft. Und sozusagen, das ist aus unserer Sicht, ist das halt nicht rechtmäßig, weil es halt nicht der Rechtsprechung des Europäischen Gerichtshofs sozusagen gerecht wird. Und das haben wir auch den Aufsichtsbehörden dementsprechend zurückgemeldet.
1: Um solche Missstände überhaupt feststellen zu können, braucht es ja regelmäßige, unabhängige Kontrollen. Und genau da stößt die nationale Stelle aber immer wieder an ihre Grenzen. Schauen wir das mal auf ihre Arbeitsbedingungen. Sie sollen ja unabhängig kontrollieren. Gleichzeitig verfügt die nationale Stelle hier in Deutschland gerade mal über ein Budget von ungefähr 640.000 Euro. Frankreich zum Vergleich stellt einer vergleichbaren Kontrollinstitution fast 6,3 Millionen Euro zur Verfügung, das Zehnfache. Was könnten Sie in Deutschland mit einer vergleichbaren personellen Ausstattung, wie sie zum Beispiel Frankreich hat, konkret tun, was heute nicht möglich ist? Sie haben ja schon angesprochen, mehrtägige Besuche gehen nicht. Fällt Ihnen noch etwas anderes ein?
2: Ein großes Problem ist, was halt auch mit der Anzahl der Besuche sehr eng verknüpft ist, wir haben eine sehr große Bandbreite an Einrichtungen, die wir besuchen müssten. Wir besuchen beispielsweise nicht nur die Gefängnisse oder Polizeigewahrsamseinrichtungen, sondern wir sind theoretisch halt auch für Alten- und Pflegeheime zuständig, weil dort auch freiheitsentziehende Maßnahmen durchgeführt werden können.
1: Inwiefern freiheitsentziehende Maßnahmen in einem Pflege- oder Altenheim?
2: Zum Teil sind nur weniger, aber es gibt auch geschlossene Alten- und Pflegeheime. Das sind vor allem Alten- und Pflegeheime, die Stationen haben für Demente oder sehr stark demente Personen, die dann sozusagen geschlossen sind, damit diese Leute quasi dort nicht abhauen oder entweichen. Und dann gibt es in Alten- und Pflegeheimen die sogenannten Bettgitter. Das sind sozusagen Gitter, die kennt man auch aus Krankenhäusern beispielsweise, die sind so an allen Seiten des Betts dran und die kann man hochklappen. Und wenn man quasi alle Bettgitter auf jeder Seite hochklappt, dann ist es für eine Person, die ein höheres Alter hat und eine eingeschränkte Mobilität hat, nicht möglich oder eigentlich quasi unmöglich, aus diesem Bett sozusagen herauszukommen. Das ist ebenfalls eine freiheitsentziehende Maßnahme. Zudem können in Alten- und Pflegeheimen auch fixiert werden.
1: Kontrollen alleine verändern allerdings noch nichts. Entscheidend ist ja, ob die festgestellten Mängel anschließend auch behoben werden. Wenn Sie nach einer Kontrolle Empfehlungen aussprechen, nehmen wir Ihr Beispiel aus Hamburg mit der Fixierung in der Bauchlage. Wie verbindlich sind Ihre Empfehlungen und was passiert, wenn Behörden die Empfehlungen einfach ignorieren?
2: Diese sind nicht verbindlich, wie Sie richtig gesagt haben. Die Ministerien, an die diese Berichte gehen, quasi entscheiden selbst darüber, ob sie unsere Empfehlungen annehmen oder nicht. Oftmals, wie in Hamburg beispielsweise, ist das so der Fall, dass diese nicht angenommen werden. Und das Einzige, was uns übrig bleibt, ist halt, das so oft zu thematisieren und zu empfehlen, bis irgendwann mal dann sozusagen ein Umdenken stattfindet und diese Praxis eingestellt wird.

Pantheon Rococo mit La Ciudad de la Esperanza. Wir schauen nach Italien. Nach Tod durch Polizeimaßnahme in Bologna fordern Familie und Demonstranten die sofortige Aufklärung. Die Angehörigen des im italienischen Bologna getöteten Abderrahim Fakir fordern Konsequenzen. Bei der Kundgebung an der Piazza Nettuno sprach die Nichte Yousra Fakir zu tausenden Versammelten. Für uns wird er nie bloß eine Schlagzeile sein. Er war ein Mensch, der es verdiente, gehört und mit Respekt und Würde behandelt zu werden. Weiter macht sie deutlich, wir sind nicht hier, um Rache zu fordern. Wir sind hier, um Wahrheit und Gerechtigkeit zu fordern. Bolognas Bürgermeister Matteo Lepore von der Partito Democratico leistete den Angehörigen bei der Kundgebung Beistand. Zusammen mit einer ganzen Reihe von Organisationen hatte er zu der Demonstration am Montagabend aufgerufen. Einen Tag zuvor war Abderrahim Fakir bei einem Polizeieinsatz getötet worden. Auf dem Video eines Anwohners ist zu sehen, wie der 42-jährige Marokkaner von zwei Polizisten bäuchlings fixiert wird. Minutenlang drücken die Beamten Fakir zu Boden, während er nach Hilfe schreit. Aiuto, basta, basta, also Hilfe, genug, genug, ruft er vergeblich, während zwei Rettungssanitäter teilnahmslos am Rand der Szene stehen. Erst als er sich nicht mehr bewegt und keine Laute mehr von sich gibt, lassen die Polizisten von ihm ab. Da ist es bereits zu spät. Es kann nur noch der Tod Fakirs festgestellt werden. Am Montag folgten in Bologna und anderen italienischen Städten Massenproteste von tausenden Italienern. Auf Videomaterial, das von NTV veröffentlicht wurde, ist zu sehen, wie Demonstranten E-Scooter, Absperrungen und andere Gegenstände auf Polizisten werfen, die wiederum mit Schlagstöcken und Reizgas gegen den Protest vorgehen. Die ultrarechte italienische Präsidentin Giorgia Meloni erklärte, nichts kann Gewalt gegen Ordnungskräfte rechtfertigen. Zudem sagte sie, dass der Fall Fakir vollumfänglich aufgearbeitet werden müsse, ohne Rücksicht auf irgendjemanden zu nehmen. Der Tod von Abderrahim Fakir hat in Italien eine landesweite politische Debatte ausgelöst. Nicht zuletzt, weil Meloni im Februar ein Sicherheitsdekret, den sogenannten strafrechtlichen Schutzschild, erlassen hatte. Eine Maßnahme, die Polizisten und andere Beamte bei der Strafverfolgung juristisch schützt und ihnen finanzielle Prozesshilfen gewährt.

Die italienische Zeitung La Repubblica berichtet, dass die Polizisten, die den Marokkaner fixierten, mittlerweile vom Dienst freigestellt worden seien. Der Leichnam des 42-Jährigen soll nach Reuters-Angaben am Montag zur Obduktion freigegeben worden sein, um die genaue Todesursache festzustellen. Zuvor hatte Matteo Salvini, stellvertretender Ministerpräsident und Vorsitzender von Melonis Koalitionspartner Lega, die involvierten Polizisten in Schutz genommen. Innenminister Matteo Piantedosi, parteilos, äußerte sich ebenfalls gegenüber Medienvertretern. Es dürfe keinen weiteren Fall Cookie geben, wird er von La Repubblica zitiert. Die Skepsis der Bevölkerung gegenüber den Ermittlungsbehörden kommentierte der Minister ebenfalls. Wer Vorurteile hat, vertraut der Staatsanwaltschaft nicht. Piantedosi bezieht sich damit auf die schwere Polizeigewalt gegenüber Stefano Cucchi, die am 22. Oktober 2009 zum Tod des 31-Jährigen führte. Er war eine Woche zuvor in Rom verhaftet und in der Arrestzelle einer Polizeistation untergebracht worden. Der Untersuchungsrichter stellte bei seiner Vernehmung Spuren von Misshandlungen fest. Cookies Körper wies Schnitte, Traumata, Schürfwunden und den Bruch eines Steißbeinwirbels auf. Auf seinen Tod im Krankenhaus folgte ein langer Rechtsstreit gegen die involvierten Polizisten und das Klinikpersonal. Die Familie Abderrahim hat den gleichen Anwalt engagiert, der auch schon die Angehörigen im Fall Cookie vertreten hat. Der Jurist Fabio Anselmo verurteilt Nachrichten, die dem Opfer die Schuld an seinem Tod unterstellen und richtet konkrete Forderungen an die Behörden. Zitat: Die Untersuchung der vorliegenden Angelegenheit sollte von einer unabhängigen Stelle vorgenommen werden und nicht von einer Behörde, der die involvierten Personen angehören.

Ja, und das war die Inforedaktion am heutigen Donnerstag mit der AG Weiße Fabrik. Am Mikrofon verabschieden sich Simi und Michael. Verantwortlich für die Sendung war Michael Döcker. Morgen um 18 Uhr die nächste Ausgabe der Inforedaktion und das nächste Mal die AG Weiße Fabrik hört ihr heute in einer Woche am 5. Donnerstag im Monat. Bis dahin, tschüss und schönen Abend.

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1: Und jetzt begrüßen euch eure ModeratorInnen Lilia Huber und Mozzi.
2: Ja.
3: Hallihallo, Hallöchen.
2: Hallöchen und einen schönen guten Abend und ein herzliches Willkommen hier auf der VHS Ökostation zur Summer Lounge 2026. Ja, und neben mir steht die bezaubernde Lilia.
3: Ja, und der liebe Mozzi. Und wir haben ein tolles Publikum. Sagt mal oder zeigt euch mal. Lasst mal von euch hören.
2: Ja, ganz ungewohnt, sonst sitzen wir immer im Studio drin. Es ist sehr warm im Sommer. Und dieses Jahr haben wir dann einfach mal gesagt, wir wollen mal rausgehen und haben uns diesen wundervollen Ort ausgesucht. Und Lilia, es könnte nicht besser sein. Die Sonne scheint.
3: Perfekt.
2: Es hat noch 25 Grad, steht hier drauf, hier auf meine Uhr hier vorne. Also wir haben einen ganz tollen, schönen Sommerabend, den wir mit euch verbringen wollen, die nächsten 2 Stunden hier auf der Ökostation am Wartberg. Wir haben nachher Gäste, haben wir.
3: Und Musik.
2: Musik, genau. Und zwar Be Our Key.
3: Genau.
2: Das Ganze geht bis 21 Uhr. Und natürlich haben wir auch viele Hörerinnen und Hörer draußen, die natürlich auch zuhören am Radio. Und ja, ihr könnt euch nicht vorstellen, es ist so ein schönes, lauschiges Plätzchen hier bei uns. Und ja.
3: Wirklich. Und wir grüßen euch auch an den Radios draußen. Und wenn wir mal ganz kurz leise sind, vielleicht hört man dann die Grillen zirpen.
2: Ja, mit Sicherheit, ja.
3: Du musst leise sein, Mozzi.
2: Ach so, ja, ja, genau. Ja, und dieser bezaubernde Ort, wir haben, sind der Einladung gefolgt. Die VHS Ökostation hat es nämlich uns möglich gemacht, dass wir hier zu Gast sind. Und da begrüßen wir ganz recht herzlich mal die Berit Bohm, die Leiterin hier von der Ökostation, hier bei uns in Ultra, in der Sommer Lounge, die Ultra Sommer Lounge hier. Ja, und Berit, ja, herzlichen Dank, dass wir hier bei euch sein dürfen, hier mit unserer Radiosendung.
4: Ja, ich freue mich total, dass ihr da seid. Also es ist wirklich sehr idyllisch. Ein schöner Sommerabend haben wir erwischt und genau, ich freue mich auf den Abend.
2: Berit Bohm, die Leiterin der VHS Ökostation. Ja, und man sagt ja, es sei hier ein ganz besonderer Ort, die Ökostation. Wir merken es ja hier auch, das Feeling. Was macht diesen Ort hier so besonders?
4: Also diesen Ort macht auf jeden Fall besonders, dass wir einen riesengroßen Garten mitten in Stuttgart haben. Wir kommen hier von der Station Nordbahnhof oder Löwentorbrücke, fallen 2-mal um und sind hier in der grünen Oase, haben einen Rückzugsort für viele Tiere, ganz viele Pflanzen. Es blüht hier, die Vögel fliegen über uns rüber und natürlich haben wir ganz viele tolle Draußenkurse hier, wo wir den Garten nutzen können.
2: Ja, also wirklich ein schönes Fleckchen, wenn man weiter hochschaut, dann kommt dann der Killesberg, ist als nächstes hier und es hat einen See in der Nähe, Sprinkler und hier einen ganz tollen Garten hat es hier. Ja, wie lange gibt es denn schon die Ökostation?
4: Die Ökostation gibt es jetzt 33 Jahre, sie wurde eröffnet zur IGA 1993, zur Internationalen Gartenausstellung und seitdem ist es in der Hand von der Volkshochschule und wir dürfen es weiter betreiben. Mit bunten Programmen zur Umweltbildung und Naturwissen.
2: Ja, schon ein bisschen älter als das Freie Radio für Stuttgart. Wir feiern nämlich 30 Jahre dieses Jahr. Ganz genau im September war die erste Sendung. Und wir fangen jetzt heute mit der Sommerlounge hier praktisch mit dem Festprogramm dazu an. 33 Jahre, toll. Wie lange bist du dabei?
4: Ich bin seit 2019 dabei.
2: Wenn ich mich jetzt umschaue, bei da oben sind Büros, hier hat es einen großen Garten. Was gehört alles zur Ökostation? Wie groß ist sie? Wie kann sich das jetzt ein Hörer oder Hörerin draußen vorstellen?
4: Ja, der große Garten, natürlich, wir haben einen Teich, wir haben eine große Kräuterspirale. Wir haben hinten, alle die da sind, können gleich gerne nochmal durchwandeln, den Garten mit den Gemüsebeeten. Wir haben ein Gewächshaus und natürlich eine große Fläche, um Konzerte zu machen oder Veranstaltungen. Und oben haben wir unsere Büros oder unser Büro, einen Seminarraum und ein Backhaus und noch eine große Wiese.
2: Ja, ich habe selber auch schon die Ökostation kennengelernt hier mit Seminare, also Achtsamkeit und Meditation im Freien. Makro-Fotokurs habe ich hier schon teilgenommen. Es ist wirklich schön, wenn man hier draußen ist und ich habe aber auch gesehen beim Aufbauen, also es liegen jede Menge Früchte hier rum. Ihr habt auch viel Obst hier, gell?
4: Ja, wir haben viel Obst, wir haben viele Äpfel, wir haben auch noch ein Stück mit Streuobstbäumen vorne zwischen dem Garten und der Ökostation. Die dürfen wir mit bewirtschaften und wir haben ein Urban Gardening Projekt. Hier versorgen wir die Früchte, wir kochen zusammen Gelee ein. Wir haben aber auch Kurse zu Holunderblütensirup machen bei uns im Programm.
2: War ganz lecker, da war ich letztes Jahr mit dabei beim Holunderblütensirup-Kurs. Also ganz tolle Sache, man kann es wirklich empfehlen. Wer jetzt neugierig geworden ist, wo findet man dann Informationen dann zur Ökostation?
4: Ja, die Ökostation gehört ja zur Volkshochschule Stuttgart, also einfach auf die Seite gehen von der VHS Stuttgart, da die Ökostation suchen oder einfach kurz Ökostation Stuttgart suchen, da findet man die auf jeden Fall im Internet.
2: Genau. Ja, und sich dann mit anschließen mit einem tollen Seminar. Ja, wie sieht denn so ein Arbeitsalltag von einer Leiterin der Ökostation aus? Ist es Büroarbeit oder bist du dann auch beim Pflanzengießen, bevor du dann Feierabend machst? Wie sieht so dein Alltag da aus hier?
4: Ja, Pflanzengießen ist gar nicht mehr in meinem Alltag vertreten. Das machen meine Kolleginnen. Ich bin eher dafür zuständig, so Veranstaltungen zu planen, Kooperationen aufzubauen, wie diese heute, Projektideen durchzuführen. Wir hatten letztes Jahr ein großes Klima-Wimmelbuch-Projekt vom Klima-Innovationsfonds gefördert. Also solche Ideen ausarbeiten, wie man tolle Sachen durchführen kann.
2: Wir haben hier einen kleinen Merchandising-Stand aufgebaut. Da ist, glaube ich, das Wimmelbuch auch vertreten, gell?
4: Ja, genau. Das kann man sich da angucken und ansonsten natürlich auf unserer Homepage.
2: Ja, für alle, die jetzt draußen am Radio zuhören. Also vielen lieben Dank, dass wir bei euch hier zu Gast sein dürfen in diesem tollen Garten. Ja, und wünschen dir natürlich auch viel Spaß hier, die 2 Stunden hier in der Sommerlounge.
3: Es ist wirklich ein Paradies hier, ne?
2: Ja, doch, echt herrlich. Schön, die Sonne geht langsam unter, wir haben noch ein bisschen Sonne, haben wir noch da. Und ja. Und vor allen Dingen, am Anfang haben wir übrigens noch, muss man noch dazu sagen, Phil Schaller haben wir gehört.
3: Genau, Phil Schaller haben wir gehört, den Singer-Songwriter. Und der ist auch bei uns zu Gast, und zwar am 22.11. könnt ihr ihn bei uns im Interview hören.
2: Ja.
3: Also bekannt auch aus The Voice of Germany.
2: Genau, da war er mit dabei. Ja. Haben wir schon alles im Kasten, kommt dann im Oktober. Programm liegt hier aus und im Instagram unter Ultralounge FRS 99,2 wird ab sofort dann auch das Programm veröffentlicht für das nächste halbe Jahr. Dann.
3: So ist es. Es bleibt spannend bei uns.
2: Wir haben ja versprochen, es gibt heute Musik und da würde ich sagen, da übergebe ich dir jetzt mal, Lilia, dass du mal unsere Band vorstellst, die
3: Vielen
2: heute
3: Dank.
2: Zu Gast ist.
3: Ja, so genau. Es ist heute ganz was Besonderes hier bei uns. In der Ultralounge featuring Sommerlounge, ich weiß nicht, wie sagt man's, aber ich freue mich sehr, dass Stuttgarter Duo We Are Okay bei uns zu haben. Und ich begrüße die Anja und den Andi und laut eigener Aussage machen sie Soft Acoustic Music. Was können wir uns denn darunter vorstellen, liebe Anja?
5: Ja, wir haben immer versucht, das irgendwie in Kategorien zu packen. Indie-Folk trifft es vielleicht ganz gut. Manche würden uns auch unter Singer-Songwriter einordnen, aber ich glaube, was alles zusammenfasst, ist eben, dass es ganz ruhige, entspannte Musik ist, die wir machen.
3: Ja, ich sehe hier einige Instrumente auf unserer Bühne. Wie teilt ihr das untereinander auf?
5: Wir teilen alles. Nee, tatsächlich spielen wir beide Gitarre, wir singen beide und wir spielen inzwischen auch beide Klavier. Immer mehr auch mit verschiedenen Effekt-Pedals bauen wir es ein bisschen weiter aus. Weil wir nur zu zweit sind, müssen wir uns natürlich auch ein bisschen zu helfen wissen, dass nicht jeder Song genau gleich klingt. Und genau, wir haben ja 4 Gliedmaßen, deshalb kann man ja alle 4 benutzen.
3: Lieber Andi, wie lange macht ihr schon zusammen Musik?
6: Das sind jetzt ungefähr 2 Jahre, also im August, in 2 Wochen.
3: Und wie ist euer schöner Name entstanden?
6: Da gibt es verschiedene Interpretationen, wie man das haben möchte. Die bösen Zungen sagen, dass es einfach aussagt, dass es uns gut geht, weil manche sagen, unsere Lieder klingen alle so traurig. Aber es gibt auch durchaus eine positivere Version.
3: Also ich finde, ihr seid hier genau die richtige Band für diesen schönen Garten. Es ist richtig, richtig schön entspannt und wir sind jetzt gespannt auf euren ersten Song. Was könnt ihr dafür oder davon verraten?
5: Den ersten Song, den gab es tatsächlich schon, bevor wir uns kennengelernt haben. Den habe ich geschrieben damals. Und ich hatte einen Gig geplant, wo ich hätte alleine spielen sollen. Dann habe ich den Andi kennengelernt und habe ihn spontan gefragt, ob er mit mir mitkommen möchte. Und da haben wir auch tatsächlich genau dieses Lied dann zu zweit gespielt. Und es hat so gut harmoniert, dass wir seitdem immer zu zweit unterwegs sind.
3: Gut, dann würde ich sagen, geht auf eure Plätze. Und wir sehen eine Gitarre, die der Andi in die Hand nimmt und die Anja auch. Eine etwas kleinere, darf ich nochmal kurz fragen, was da der Unterschied ist zwischen diesen zweien?
5: Eigentlich ist die einfach nur ein Ticken kleiner und ich finde die angenehmer zum Spielen, weil mein Körper auch ein bisschen kleiner ist.
3: Gut, dann wünschen wir euch jetzt viel Spaß mit We Are Okay.

Ja, danke, dass wir heute hier sein dürfen, in diesem wunderschönen Garten und auch draußen im Radio. Es ist schön, dass wir hier auch Publikum haben, dass wir sehen, wer uns zuhört. Die anderen sehen wir natürlich nicht, aber ich hoffe, ihr könnt uns alle da draußen gut hören. Den nächsten Song, den wir spielen, da geht es um Frühaufsteher. Ich weiß nicht, ob hier ein paar Frühaufsteher bei den Zuhörern dabei sind. Ich bin keiner davon, mein Freund aber schon. Und wenn wir zusammen im Urlaub sind, dann liege ich manchmal nachts im Bett. Es ist noch komplett dunkel und ich höre so eine Stimme neben mir, die sagt, hallo, lass uns was erleben, lass uns ein Abenteuer erleben. Ja, und dieser Song heißt 6 a.m.

So, wir wechseln einmal kurz die Instrumente. Wir haben nämlich nicht nur Gitarren dabei, sondern auch ein Klavier. Und der nächste Song heißt Rain.

Ja, wir sind ganz froh, dass es heute nicht regnet, auch wenn es viel vom Regen handelt. Aber so ist es uns, glaube ich, allen lieber heute. Ja, als nächstes haben wir ein kleines Cover für euch, auch wenn das die wenigsten wahrscheinlich kennen werden. Es handelt sich dabei nämlich um ein schottisches Folklorelied in gewisser Weise. Die genauen Ursprünge weiß, glaube ich, niemand mehr so genau. Daher kann ich keinen Interpreten nennen, aber das Lied heißt If I Was a Blackbird. Und ja, das singen wir jetzt einmal schnell für euch.

gibt bei dem Lied noch eine weitere Sache, die ich relativ witzig finde. Es gibt von dem Text zwei Versionen, eine aus der weiblichen Perspektive und eine aus der männlichen Perspektive. Und am Ende läuft beides aufs Gleiche raus. Aber allein, dass es zwei verschiedene Texte gibt, nur dass unterschiedliche Leute singen können, finde ich eigentlich interessant bei solchen alten Volksliedern. Das nächste Lied, was wir spielen, geht ein bisschen, naja, in eine ähnliche Richtung von wegen Thema Loslassen. Und zwar geht es darum, so ein bisschen einen Neuanfang zu finden, wenn man ja seine alte Heimat verlässt und eine neue sucht.

0: So, wer gerade erst zugeschaltet hat, wir senden heute hier aus der VHS-Ökostation von draußen. Wir sind We Are Okay und wir kommen jetzt zum letzten Song von unserem ersten Set. Danach gibt es nochmal einen kleinen Interviewpart und der heißt Little River. Dieser Song ist entstanden, als wir uns noch gar nicht so lange kannten und für einen Gig gebucht wurden. Und dann hieß es, könnt ihr irgendwie eine knappe Stunde füllen? Und wir so, ja klar. Und wir hatten so 5 Songs zu dem Zeitpunkt. Und wir hatten aber noch ein paar Wochen Zeit und dann dachten wir uns, macht ja nichts, wir können ja noch ein paar schreiben. Haben uns dann irgendwie ein Wochenende auf so einer Hütte eingesperrt und einfach nur Songs geschrieben. Und einer von diesen Songs, der da entstanden ist, ist Little River.
1: Hütte ist auch ein bisschen großzügig gesagt. Das Ding war 3x3 Meter oder so. Also die Schlafcouch drin, dann war gerade so noch Platz für die Instrumente und das war's so ungefähr.

0: So, nochmal einen riesen Applaus für We Are Creative für den ersten Block. Schön.
1: Ja. Hier live vom Wattpark hier in Stuttgart. Ja, unter der schönen Abendsonne. Ja, Lilia, du hattest noch eine Frage noch an Anja. Du wolltest gerade noch was fragen, gell?
0: Ja.
1: Ja.
0: Und zwar wollte ich gerne mal wissen, und zwar, ihr klingt ja so entspannt. Seid ihr das im echten Leben auch?
2: Meistens, wir versuchen es. Wir haben dann hin und wieder so einen kurzen Moment vor einem Gig, wo wir merken, Mist, wir müssen noch ein bisschen proben. Die letzten paar Wochen war es zum Beispiel so, ich war erst im Urlaub, dann war ich krank, dann war Andi krank und dann hatten wir noch ungefähr 4 Tage zum Proben. Und die haben wir dann durchgezogen, jeden Tag.
0: Und wie oft probt ihr dann sonst? Also wenn ihr nicht im Urlaub seid zum Beispiel?
3: So 1-2 Mal die Woche ist, denke ich, der Durchschnitt bei uns, ja. Manchmal haben wir auch extremere Phasen. Wir haben es auch schon einmal geschafft, wo wir wirklich 7 Tage am Stück durchgeprobt haben, aber normal ist so 1-2 Mal die Woche. Ja.
0: Hatten wir das schon mit eurem Namen geklärt? Weil ich kenne euch ja von der Open Stage aus dem Schwan, ne? Weiblingen, da haben wir uns ja kennengelernt. Da weiß ich, da hattet ihr noch keinen Namen auf der Bühne. Wie entscheidet man sich für seinen Bandnamen?
2: Ja, stimmt. Du kanntest uns quasi, da waren wir ganz, ganz neu. Wir haben tatsächlich ziemlich viel gebrainstormt, haben einfach ganz langweilig ganz viele Listen geschrieben, Dinge rausgestrichen, Dinge wieder reingeschrieben. Und am Ende dachten wir uns, we are okay, ist doch ganz gut. Dann sind die Erwartungen auch nicht so hoch, wie wenn wir uns jetzt we are great nennen.
0: Ihr schreibt ja auf Englisch. Könntet ihr euch auch vorstellen, auf Deutsch zu schreiben?
2: Ich glaube, dadurch, dass wir beide hauptsächlich englischsprachige Musik hören und auch viel Zeit im Ausland verbracht haben, fühlt sich Englisch eigentlich ganz natürlich an. Und aktuell ist nicht der Plan, auf Deutsch zu schreiben, aber

0: da sagt, warte, ich glaube, ich muss das kurz aufnehmen, das klingt gut, das könnte ein Song werden. Und dann versuchen wir, einen Text dazu zu überlegen. Entweder wir freestylen einfach so ein bisschen dazu, singen einfach drauf los, was uns einfällt, oder manchmal haben wir auch wirklich ganz Themen uns runtergeschrieben und gebrainstormt und überlegt, worum könnte es eigentlich gehen.
1: Und es kann dann auch sein, dass so nachts um 3 eine Nachricht kommt, ich habe hier einen guten Text geschrieben.
2: Ja, tatsächlich, das Schreiben machen wir meistens zusammen. Oft suchen wir uns dann ein längeres Wochenende und versuchen uns irgendwo zusammen mehrere Tage am Stück dran zu setzen. Wir sitzen dann meistens schon mit natürlich Essenspausen, so aber von morgens bis zum Schlafengehen dran, und dann kann schon sein, dass um 12 mal, ja, tatsächlich das Lied, was ihr gerade zuletzt gehört habt, das haben wir teilweise den Text geschrieben, während ich die Augen zu hatte, weil ich so müde war. Ich lag neben Anja und wir haben immer noch gebrainstormt, was in das Lied kommen könnte. Und ich habe nur noch Gitarre gespielt und irgendwelche Wörter vor mich hingesagt. Ich glaube, in der Phase kam nicht sonderlich viel von dem Text raus, aber es war trotzdem ein oder zwei Zeilen, die schon dann drin geblieben sind, auch aus der Phase.
1: Was ist euer größter Wunsch mit der Musik? Also wo wollt ihr hin?
0: Ich glaube, mein größter Wunsch ist einfach, dass wir das ganz lange zusammen machen, weil wir einfach beide ziemlich viel Spaß dran haben, und was daraus wird, keine Ahnung, aber Hauptsache wir können das machen, worauf wir Lust haben und woran wir Spaß haben.
1: So ist es. Und in der Familie, also Schwester, Bruder, alle irgendwie ein Instrument?
2: Also bei mir tatsächlich gar niemand. Also meine Eltern haben zwar auf den Unterricht der Musik bestanden, aber ich habe nicht geprobt damals. Also zu Schulzeiten war ich nicht wirklich ein produktiver Musiker, und auch bei mir in der Familie man nicht wirklich Musiker unterwegs. Nee.
1: Bei dir, Anja?
0: Bei mir tatsächlich schon. Also Schwester, Mama, Papa, alle Klavier, Gitarre, Geige, Gesang, alles mit dabei. Auch die Oma war Chorleiterin. Also ich komme aus einer relativ musikalischen Familie, würde ich sagen.
1: Schön. So.
3: Ja, also toll, dass wir euch zu Gast haben hier am Wartberg, hier in der Nähe von Killesberg. Die Sonne ist, wir haben strahlenblauer Himmel über uns. Die Sonne verschwindet langsam hier, wir liegen im Schatten. Aber immerhin, es hat noch 20 Grad und wir sind guter Laune hier am Wartberg. Mit der ersten Sommerlounge, die wir hier Open Air hier feiern, hier draußen zusammen mit Via OK. Ja, wirklich ein schöner Platz, Lilia, wenn man sich umguckt. Hinter uns ist ein Insektenhotel,
1: ja.
3: Habe ich schon gesehen. Bienen gibt es hier sogar. Es gibt auch Honig hier von der VHS-Ökostation hier am Wartberg. Also wirklich tolle Fleckchen, was man hier finden kann.
1: Ja, ich sehe auch einen schönen Schmetterlingsflieder hier hinter mir. Oder Sommerflieder, sagt man, glaube ich, auch.
3: Ja, die duften so schön hier. Um das mal ein bisschen rüberzubringen an die Hörerinnen und Hörer. Am Radio, ja. Ja, wir haben hier jede Menge Gäste, haben wir hier, also Publikum hier vor uns. Uns interessiert uns aber auch, wo hört ihr uns zu? Es gibt ein Kontaktformular auf unserer Seite, www.freies-radio.de. Wenn ihr da auf die Ultra Lounge mal draufklickt, könnt ihr uns eine Nachricht schicken. Vielleicht hört ihr uns im Urlaub zu oder auf dem Balkon, auf der Terrasse, vielleicht bei einem gemütlichen Glas Wein. Und mal sehen, woher das so kommt. Von einem weiß ich schon, wo er zuhört. Das dürfte unser weiterster Hörer sein.
1: Da bin ich jetzt gespannt. Ja,
3: und zwar in Norwegen.
1: Da, was? Ja. In Norwegen?
3: Sitzt und hört uns tatsächlich zu, der Ecke. Und herzliche Grüße hier vom Wartberg hier aus Stuttgart hier von der
1: Macht mal noch mal ein bisschen Lärm hier.
3: Damit es auch bis nach Norwegen hochkommt. Ja, ja. Dann haben wir es aber gerade so sind, ja, also die Lounge, die wird tatsächlich nächstes Jahr 20 Jahre alt. Beim Freien Radio bin ich selber seit 7 Jahren, du bist jetzt mittlerweile seit 3 Jahren mit dabei.
1: Auch schon.
3: Es gibt tatsächlich auch den ersten Hörer hier von der Lounge bei uns auch im Publikum, den Markus, extra angereist. Auch ein herzliches Willkommen, und ja, wir feiern dann nächstes Jahr ein bisschen dann 20 Jahre Lounge, ja, dann mit euch allen zusammen, was klein mal angefangen hat. Ja, jetzt stehen wir hier.
1: Jetzt stehen wir hier.
3: Publikum.
1: Und mir macht es immer noch Spaß nach 3 Jahren.
3: Hoffen wir doch auch, dass das noch eine Weile so bleibt.
1: Doch, wir sind ein gutes Team.
3: Ja. Aber du machst auch Musik?
1: Ich mache tatsächlich auch Musik.
3: Du machst auch Musik.
1: So bin ich ja zu dir in die Ultralounge geschlittert.
3: Ja, genau. Du warst nämlich hier mal zu Gast in der Ultralounge ganz am Anfang, hast deine Musik bei uns vorgestellt. Und jetzt stehst du heute als Co-Moderatorin hier nach, ich weiß nicht, wie viele Lounges wir schon zusammen gemacht haben.
1: Einige.
3: Doch mittlerweile einige, was wir hier schon verbracht haben. Und ja, wir haben deinen neuen Song haben wir mitgebracht. Wie heißt er denn?
1: Mein neuer Song, der

0: aber ein Re-Recording ist. Das heißt, dieser Song, den ihr jetzt gleich hört, den gibt es eigentlich schon 10 Jahre.
1: Oh, okay. Ja. Ganz alter Song.
0: Ja, also 10 Jahre. Ich habe jetzt gedacht, ich möchte ihn nochmal ein bisschen aufpeppen, möchte ihn nochmal ein bisschen auffrischen für mich. Und ich finde, es sind auch so Lieder, die sind ja nicht in Stein gemeißelt. Ne? Also man kann ja immer nochmal ein anderes Gefühl dafür entwickeln. Wenn man vor 10 Jahren dieses Lied geschrieben hat, dann ist es heute nochmal anders. Kennst du das, Mozi?
1: Ja, mir kam gerade ein anderer Gedanke. Ich muss nachher was berichtigen. Ich habe vorher was falsch gesagt, bevor mir jetzt der Kollege da in Norwegen jetzt noch was sagt. Fiel mir gerade was ein. Ich habe Egge gesagt, da heißt Friedhof mit Vornamen, Egge mit Nachnamen. Um das nochmal genau zu sagen, dass der Kollege sich beschwert. Gut, das will mal Entschuldigung. Ja, das macht ja die Aufregung hier live mit Publikum.
0: Ja, es ist ja, aber,
1: es ist, ich finde wirklich, da wird auch nichts rausgeschnitten. Es ist einfach so, ja. Also bitte Entschuldigung nach Norwegen, ja. Aber ich hoffe, die Grüße sind angekommen, ja. Jetzt sind wir davon abgekommen.
0: Alles gut. Entschuldigung. Alles gut. Ich hatte vor 2 Jahren tatsächlich hier mein Bühnenjubiläum in Stuttgart. Ich bin ja eigentlich Berlinerin und habe da auch schon Musik gemacht. Und ja, also immer noch gerne und immer noch viel und eine große Leidenschaft von mir. Und das Radio ist dazugekommen. Das Moderation macht mir auch viel Spaß.
1: Hast du das schwäbische Publikum für dich gefunden?
0: Ja, ich hoffe.
1: Hör das an, hör mal in deinen Song rein.
0: Viel Spaß.
1: Guck mal in die Technik rüber, dann fahren wir mal ab.
0: Ja, ihr dürft gerne ein bisschen mittanzen.
1: Ich will immer wieder tanzen mit der Lilia Huber hier bei uns.
0: In der immer wieder will ich tanzen.
1: Immer wieder, genau.
0: Ja.
1: Schauen wir mal. Nein, das ist nicht das Richtige. Ich gucke gerade nochmal zur Technik rüber. Wir haben vorher spontan noch getauscht. Der spontane Tausch hat wohl nicht geklappt.
0: Das war die Ballade sozusagen.
1: Das war die Ballade. Haben wir es hier noch? Das falsche MP3, das ist schlecht. Dann müssen wir es für die zweite Stunde nochmal raussuchen. Dann würde ich sagen, dann gehen wir hier aus der ersten Stunde hier raus mit unserer.
0: Ja, das ist live. Das ist aber auch nicht schlimm, weil jetzt habt ihr ein bisschen Vorgeschmack gekriegt. Und könnt euch noch auf was freuen.
1: Wir gehen hier raus.
0: Sowieso.
1: Gartenparty von Mezzo Forte hier mit dem schönen Stück. Und wir hören uns dann wieder zur zweiten Stunde. Und das Ganze noch bis 21 Uhr hier live vom Wappberg mit der Sommerlounge und Via OK. Und wir gönnen uns ein kleines Päuschen. Ihr könnt euch was zum Trinken holen daheim. Und es geht dann weiter dann.
0: So machen wir's.
1: Bis dann.
0: Bis Dänchen. Bis Dänchen.

0: 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Willkommen zur zweiten Stunde der Radio Neckar Sommer Lounge. Weiter live von der VHS Ökostation am Wartberg. Und live dazu das Stuttgarter Duo We Are Okay. Die Sonne geht langsam unter, die Stimmung steigt. Jetzt ist genau die richtige Zeit für gute Musik, chillige Vibes und einen Abend voller guter Gefühle.
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1: Ja, hallo und willkommen zur zweiten Stunde. Und ja, ist schön, wenn wir hier gerade Leute hier vorbeigehen und sagen, ihr macht das toll, wenn man hier mal direkt Rückmeldung bekommt.
2: Ja. Ja, vor uns ist so ein kleiner Weg und dann kommt eine Wiese und da sitzen die Leute und haben sich's bequem gemacht mit Decken und Picknick. Und wie geht's euch? Sehr schön.
1: Das freut uns. Einfach ein toller Sommerabend hier in der Sommerlounge 2026, mal im Freien hier draußen. Und ja, Programme liegen hier aus. Es gibt ein neues Programm dann fürs zweite Halbjahr. Von der Ultra Lounge. Jeden Monat sind wir am vierten Donnerstag mehr auf Sendung. Gerade habt ihr Ela Paul gehört mit Engel, der neue Song. Ela Paul ist durch Wonderwall bekannt geworden, Anfang der 2000er, oder? War das?
2: Ja, war so noch die Super Bravo Show Zeit. Da ist sie noch aufgetreten mit der Gruppe Wonderwall. Drei Mädels waren es.
1: Und wie ist der Song? Der One Hit Wonder?
2: Ja.
1: Naja, gut, sie ist jedenfalls mit ihrem neuen Album dann bei uns im November zum Beispiel zu Gast und mit Phil Schaller zusammen. Wir haben auch weitere Gäste, Bommi Wonder haben wir zu Gast im Oktober zum Beispiel. Dann haben wir Fola Data, eine bekannte Sängerin aus Stuttgart, im September zu Gast. Der Jens Heckermann kommt zu uns von der 5, eben als die 5. Dann Häusermann, Moment, wie heißt es mit Vornamen?
2: Tina.
1: Tina Häusermann, eine Kabarettistin, ist auch dann in der Sendung mit dabei im November. Also wir haben volles Programm. Nur für den 24.12. fehlt uns noch jemand.
2: Das kriegen wir auch noch hin.
1: Ja, also falls uns jemand zuhört, der ein Weihnachtsalbum geplant hat für den 24.12., das bei uns vorstellen will, kann uns gerne übers Kontaktformular schreiben. Nehmen wir ihn rein dann, gell? Ja. Ja, dann gucken wir mal weiter im Programm. Sie sind jetzt an meinen Zettel liegen lassen, aber wir kriegen das, glaube ich, auch so hin. Mit nämlich mit Afu begrüße ich hier jetzt mal hier in der Ultra Lounge hier vorne mal hier zu uns auf der Bühne. Afu, genau. Andreas Fuhrmann, ja, geliebter Kollege hier von Ultra Rock aus unserer Redaktion Radio Neckar und ist auch schon sehr lange dabei. Du bist fast von Anfang an mit dabei beim Radio oder ganz von Anfang an?
3: Es kommt jetzt natürlich darauf an, das Freie Radio für Stuttgart, da bin ich seit 95, aber Radio Neckar, die Redaktion ist noch wesentlich älter. 87 als 12-jähriger Kumpel haben wir Kassettenradio aufgenommen und dann habe ich dann irgendwann in den 90ern Wind gekriegt vom Freien Radio für Stuttgart. Ja, und dann bin ich dann hier dazu und seitdem bin ich in der Technik aktiv und seit 96 gibt es die Ultrasendung und die dann später zu Ultra Rock wurde und da mache ich seitdem mein Unwesen, treibe ich da.
1: Ja, und seit 7 Jahren hat sich die Lounge dann mit angeschlossen, mit Singer-Songwriter und jetzt auch mit der Co-Moderatorin seit 3 Jahren, Lilia Huber. Ja, hättest du das vorgestellt, dass wir hier mal so mit unserer Redaktion hier mal so auf so einer Bühne stehen?
3: Nein, habe ich nicht, aber wirklich stolze Leistung und natürlich einen großen Dank an unseren Techniker Martin mit der Technikerin Carmen, auch jetzt andersrum sagen sollen, Carmen, Damen eigentlich immer zuerst und dann haben wir noch gerade noch mit Martin, also 2 Martins und die Carmen und manchmal helfe ich auch noch was mit bei der Technik.
1: Ja, von unserer Seite auch ein herzliches Dankeschön natürlich mal an die Technik. Ohne euch wird hier gar nichts laufen heute.
2: So ist es schon seit knapp 14 Uhr sind wir hier im Aufbau gewesen, mit Soundcheck und allem drum und dran. Mal hier schön mit euch zusammen organisiert. Vielen Dank.
1: Müssen wir loben, mal erwähnen. Ja, doch, ja. Ist ein Riesenaufwand, der heute hinter der Lounge steckt. Was waren denn für dich so die Highlights von 30 Jahre freies Radio?
3: Die Highlights sind eigentlich für mich immer aus meiner eigenen Sendung die Gastbands. Ich interviewe alle 4 Wochen, sonntags alle 4 Wochen gibt es ja Ultra Rock, da lade ich auch immer Gastbands ein aus dem Rockbereich, Rock, Alternative, Metal, alles was in die Richtung dann geht. Und die größte Band, die ich mal da hatte, war kurz vor der Auflösung Coal Miner Speed. Und ansonsten ist jede einzelne Band, die zu Gast ist, ist ein Highlight, finde ich.
1: Ja, also da kann man auch einschalten, erst sonntags, alle vier Wochen sonntags auf Sendung mit seiner Gastband und auch Albenneuvorstellungen. Ja, da geht's ein bisschen lauter zu, würde ich doch mal sagen.
3: Genau, und zwar in 1,5 Wochen, Sonntag, der 2. August, bin ich wieder on air 16 bis 19 Uhr und da haben wir die Gastband We Say So zu Gast.
1: Ja, also für alle Metal-Fans und Rock-Fans, also davon mit Ultrarock. Aber es geht ja noch weiter. Der Auftakt heute macht die Sommerlounge mit 30 Jahre freies Radio, die Feierlichkeiten. Im September war die erste Sendung am 28. September 1996. Eine ganze Weile schon her. Ich glaube, drei Studios gab es mittlerweile, zwei Frequenzen oder einige schon mitgemacht.
3: Also gestartet haben wir in der Falbenhennstraße im Heusteigviertel, in einem SU3-Geschoss und dann später sind wir dann in die Rieke-Straße und jetzt sind wir auch schon seit weit über 10 Jahren sind wir in der Stöckachstraße. Und die Frequenz haben wir natürlich auch noch gewechselt. Wir haben früher die 97.2 gehabt, die damals aus der Innenstadt gesendet wurde vom Posch-Gebäude. Und die wurde dann irgendwann uns zu klein, weil sie nicht so viel Leistung hatte. Und dann haben wir dann auf die 99.2 wechseln können, die ein bisschen mehr Bums hat.
1: Ja, also wer in Stuttgart mit dem Autoradio unterwegs ist, kann uns auch mit der Sommerlounge heute hören. Schöne Grüße, also immer schön vorsichtig fahren und... Ja, wie gesagt, 30 Jahre, es gibt noch mehr Feierlichkeiten, also umsonst und draußen sind wir zum Beispiel mit dabei, berichten. Und wo bist du zu hören dann zu 30 Jahre freies Radio, oder?
3: Heute, dann am umsonst und draußen, dann im September bei unserem großen Sommerfest, freies Radio Sommerfest und Jubiläumsfest. Das dann, Datum habe ich jetzt leider nicht im Kopf. Und was? 19. September höre ich, da ist ein Publikum, da hat jemand gut aufgepasst oder auf der Webseite geguckt. Da sind wir natürlich, da bin ich auch da, da haben wir Bands, da haben wir DJs. Dann mache ich zudem immer wieder Sendungen und zwar Bandrückblick-Sendungen. Ich habe ja natürlich über die ganzen Jahre gesammelt und da machen wir dann im September, blicken wir nach 10 Jahre zurück, also 3 Gastband-Interviews vor 10 Jahren und dann haben wir nochmal eins mit 15 Jahren und nochmal eins mit, nee, halt, die 10 Jahre war schon, 15 Jahre kommt noch und 20 Jahre haben wir dann auch noch, was da jeweils war, das wiederhole ich dann noch dazu.
1: Das ganze Programm nochmal, wer es jetzt nicht mitschreiben hat können draußen, vielleicht im Auto gerade gesessen bin, ist, da kann man wiederfinden dann auf www.freies-radio.de. Da steht nochmal alles drauf. Und wer bei uns die erste Stunde jetzt verpasst hat, der kann es nämlich auch nachhören, gell?
3: Genau, wir haben seit einigen Jahren eine wunderbare Mediathek und 15 Minuten ungefähr nach vergangener Stunde kann man da schon reinhören. Aber ich würde sagen, es horcht euch nicht die erste Stunde an, sondern bleibt zur zweiten auch auf jeden Fall noch dran und danach 21 Uhr könnt ihr dann die Ultra Lounge komplett anhören.
1: Genau, so machen wir das. Vielen Dank, Afu. Dir noch weiter viel Spaß und wir hören uns
3: auf alle. Dankeschön. Ich sage Dankeschön für das, dass ihr das hier auf die alles gemacht habt und auf die Reihe gekriegt habt. Echt super. Dankeschön euch
1: beiden. Gerne doch. Kannst dich jetzt zurücklehnen und das mal als Gast heute genießen, die ganze Sache.
2: Ja, und ich wollte noch ganz kurz sagen, und zwar, ich kenne den Afu ja auch schon jetzt ein bisschen länger. Und vielen, vielen Dank, dass du den Mozi immer so gut vertrittst. Wenn genau, er im Urlaub ist, zum Beispiel. Wir haben ja auch schon ein paar Sendungen zusammen gemacht für die Ultranorsch. Ne? Und ich weiß, dass du dich gut mit der Technik auskennst, weil da sind wir immer im Außenstudio. Ne? Und das macht der AFU sehr gut.
1: Ja. Was war für dich so das Highlight mit der Ultralounge bisher in deinen vergangenen 3 Jahre?
2: Oh, es gab viele, viele Highlights. Also man lernt ja auch Künstler kennen, wo man gedacht hat, die lernt man nie kennen. Zum Beispiel Heinz-Rudolf Kunze haben wir kennengelernt.
1: Peter Freudenthaler von Fulzgarden,
2: genau.
1: Sebastian Grumbiegel von den Prinzen hatten wir schon.
2: Ja.
1: Aber wie gesagt, für uns zählt einfach, dass die Bands mit die Musik mit Leidenschaft das machen, bei uns dann zu Gast sind, ein bisschen was erzählen über ihre Musik und das ist dann einfach schön. Das kann ein ganz großer Künstler sein, kann kleine Künstler sein aus der Region und wir freuen uns über alle. Ihr könnt uns natürlich über das Kontaktformular schreiben, wenn ihr hier bei uns auch mal zu Gast sein wollt mit eurer Musik.
2: Oder ihr folgt uns auch über Instagram.
1: Genau.
2: Ultralounge und dann die 99,2.
1: Ich glaube, FRS, Ultralounge, FRS 99,2.
2: So ist es.
1: So ist es.
2: Ich wollte nur wissen, ob du es weißt.
1: Ja, das würde ich sagen. Wir haben noch ein bisschen was vor jetzt in der zweiten Stunde mit VRK. Der haben wir nämlich hier zu Gast. In der ersten Stunde haben wir so schon mit einem ganzen Block gehört. Und wir haben noch weitere Musik hier für euch, hier auf dem Wartberg. Und hier zum schönen Donnerstagabend hier in der Sommerlounge im Freien Radio für Stuttgart. Dann übergebe ich mal wieder den beiden an Anja und Andi.

0: Ja, an alle, die neu dazugeschaltet haben, wir sind We Are Que. Wir spielen heute ein kleines Open-Air-Radio-Konzert zum Anlass des Jubiläums des Freien Radios Stuttgarts, was zufälligerweise genauso alt ist wie ich, nämlich 30 Jahre. Unser nächstes Lied, was wir für euch haben, ist auch halbwegs zur Situation passend, weil das Thema des Liedes ist es, seine Ängste zu überwinden und so. Ich weiß nicht, der eine oder andere kann da vielleicht so ein bisschen sich reinversetzen. Das ist manchmal nicht so ganz leicht, sich vor ein Publikum hinzustellen und Dinge zu tun, aber wir freuen uns umso mehr, dass wir uns überwinden und ja, ich hoffe, ihr habt Spaß mit dem Lied.
1: Wir haben auf jeden Fall Spaß. Ich weiß nicht, ob das jetzt richtig rüberkam.
0: Doch, das haben wir.

Ob es ein Zufall ist, dass ganz viele von unseren Liedern auf das Wort okay enden? Wer weiß. Ja. Wir sind We Are Okay aus Stuttgart. Und wir spielen heute ein paar unserer Songs für euch. Und im nächsten Lied, da geht es ein bisschen drum, manchmal hat man ja so Dinge im Leben, die nicht so gut laufen. Und es ist aber immer ganz schön, wenn man versucht, doch die schönen Dinge auch im Blick zu behalten, auch wenn es manchmal nur die kleinen Dinge sind, die einen dann doch freuen. Und der nächste Song heißt Little Things.

0: Grüße gehen raus an Saskia, eine gute Freundin von mir, mit der ich diesen Song vor ungefähr 2,5 Jahren zusammen geschrieben habe. Der nächste Song, den wir singen, ist das zweite Cover heute und das letzte Cover auch. Und das ist von Ben Howard.
1: Ja.
0: Heißt Days of Lantana. Wir tauschen nochmal kurz die Instrumente. Diesmal darf der Andi Klavier spielen, damit jeder auch mal alles gemacht hat. Das geht für uns ganz fair zu.
1: Ganz genau. Ich will auch unbedingt mal ans Klavier, deswegen spielen wir das jetzt heute so. Das Lied heißt Days of Lantana. Ihr kriegt aber ein bisschen eine besondere Version. Ungefähr vor einem Jahr, nee, schon fast vor anderthalb Jahren, war ich auf einem Konzert von besagtem Künstler und dort wurde überraschenderweise eine Piano-Version von dem Lied gespielt, was total unpassend ist, weil der Künstler eigentlich keine Klavierlieder hat. Und dann kam diese Version als Klavierversion in der Zugabe. Und das, die Vorstellung hat mich überzeugt und deswegen probieren wir das heute auch. So, jetzt ist das auch richtig eingestellt.

0: So, zwei haben wir noch für euch.
1: Ja, ich finde das Lied, was wir gerade gespielt haben, auch auf poetische Sicht interessant, weil da recht viele Dinge drin versteckt sind, die man auf den ersten Blick gar nicht weiß oder merkt. Zum Beispiel Lanterna ist eine recht widerspenstige Blume, aber es ist so eine Art Rosenstrauch im Grunde genommen, die in Spanien beispielsweise wächst, aber steckt im Titel vom Lied und trotzdem hätte ich vorher nie gewusst, was das ist, bis man es irgendwie nachgeschaut hat. Und da sind auch Referenzen auf andere Texte und so weiter drin versteckt, deswegen ja, finde ich ein sehr schönes Lied.
0: Ja, der nächste ist wieder von uns. Es ist einer von den Songs, die noch ziemlich neu sind. Den haben wir, glaube ich, erst ein einziges Mal live gespielt. Und der geht auch wieder in so eine bisschen moody Richtung, würde ich sagen, mit bisschen mehr Effekten. Einmal kurz testen, ob das Klavier das Richtige tut.
1: Ja.
0: Gut.

0: Ja, wir haben gleich noch ein letztes Lied für euch. Es ist noch nicht ganz dunkel, aber der Titel passt trotzdem irgendwie ein bisschen. Das Lied heißt Embrace the Night. Ja, das ist nochmal ein sehr schön entspanntes Lied zum Abschluss.
1: Und das ist eigentlich auch ein Wintersong, aber die Temperatur ist so abgekühlt verraten in den letzten 2 Stunden, dass wir jetzt in der Pause auch Jacken anziehen mussten. Es ist schon ein schöner Sommerabend, aber passend zum Abschluss gibt es einen kühleren Song.

0: Ja, das war unser letzter Song hier heute live im Radio. Auch eine Premiere für uns, ein ganzes Konzert im Radio spielen zu dürfen. Wir sind We Are Okay aus Stuttgart.
1: Danke, liebe Anja, danke, liebe Andi, dass ihr bei uns in der Sommerlounge wart. Ihr wart aber auch schon bei uns in der Ultralounge. Wir würden uns sehr freuen, wenn man von euch weiter hört. Und was stehen für Projekte an?
0: Ja, unser Projekt ist immer noch, die Songs endlich mal alle aufzunehmen. Wir hatten nämlich die letzten 2 Jahre, seit wir angefangen haben, zusammen zu spielen, quasi einen Marathon an Gigs. Haben sehr, sehr, sehr viel live gespielt, haben viele Songs zusammen geschrieben. Und ich denke, als nächstes ein paar neue Songs schreiben, aber auch mal die alten endlich aufnehmen.
1: Ja, das ist ja so eine Sache mit dem Aufnehmen und auch die Finanzierung. Ne? Wie macht ihr das eigentlich alles so? Also
2: der Plan ist, das größtenteils bei mir daheim aufzunehmen. Ich habe, sage ich mal, das grundlegende Equipment natürlich ist da nach oben offen. Da kann man so viel ausgeben, wie man möchte. Da kann man sich nicht satt kaufen. Also wir machen das mit einem nicht allzu großen Budget, aber da kann man trotzdem, denke ich, vernünftige Sachen mitmachen.
1: Okay, und wenn man jetzt eure Musik gehört hat heute bei uns in der Sommerlounge.
3: Ja, am Wappberg in Stuttgart, genau.
1: Wo findet man euch noch?
2: In Stuttgart und der Umgebung. Momentan haben wir keinen direkten nächsten Auftritt geplant. Uns findet man daher erstmal auf Social Media, Instagram, we.a.ok.music, also Bandname und Musik, alles mit Punkten statt Leerzeichen. Und da posten wir normal immer, wenn wir neue Auftritte haben. Ich bin mir nicht ganz sicher, vielleicht haben wir im September was geplant, wenn ich es richtig im Kopf habe, aber in den nächsten paar Wochen direkt jetzt noch nichts.
1: Habt ihr denn Vorbilder? Also ihr hattet ja ein paar Covers dabei. Sind es tatsächlich auch Songs und Künstler, die ihr privat hört?
2: Also tatsächlich ja. Also das zweite Cover insbesondere ist von einem Künstler, von dem ich eigentlich das komplette Repertoire großartig finde. Die alten Sachen von dem sind, sage ich mal, die man eher kennen würde, Album Every Kingdom oder I Forget Where We Were, aber auch die neuen Sachen, die sind zwar nischig, aber die finde ich auch sehr interessant. Ich glaube, das kommt einem Vorbild für mich am nächsten.
1: Anja, Ladies First, oder ja, was wünschst du dir für uns hier alle und für die Welt? Du hast das letzte Wort erstmal.
0: Für die Welt natürlich mehr Freude, Frieden, ein schönes Miteinander und ganz viel schöne Musik und schöne Abende wie diesen heutigen hier.
1: Allerdings.
3: Aber wenn das nicht ein schönes Schlusswort noch ist von unserer
1: Allerdings.
3: Band. Ja, okay.
1: Und es ist immer noch lauschig. Ich habe mir jetzt zwar meinen Pulli schon drüber gezogen, aber es ist wirklich immer noch eine schöne Atmosphäre und ich könnte mir jetzt fast so ein kleines Lagerfeuerchen noch vorstellen.
3: Ja, dann wird es vielleicht wieder wärmer, ja. Habe ich ja auch schon alles mitgemacht in der Ökostation, wenn hier Sommerfestle war und so. Gab schon tolle Abende, ja. Und heute sind wir jetzt mal zu Gast hier in der Ökostation. Also vielen Dank an die VHS. Ja, ich gucke mal nochmal zur Technik rüber. Wir haben nochmal probiert, einen Song nochmal aufzulegen.
1: Oh, tatsächlich. Ich habe schon fast wieder vergessen, dass da noch was war.
3: Wir probieren das nochmal. Ich sage mal, Martin fahrt das MP3 mal ab. Wir sind gespannt. Wir lauschen.
1: Immer wieder will ich tanzen und in mir diesen Rhythmus spüren. Geht nicht. Also, Leute, es liegt leider nicht...
3: Irgendwas hat es mit einem...
1: Oh.

0: ich jetzt gar nicht gerechnet. Mensch, Motzi, ja, da hast du was ganz Geschicktes eingefädelt, du.
1: Ja, kommt oft, dass das noch geklappt hat, ja. Alle guten Dinge sind drei, wir haben es doch probiert und haben es doch noch geschafft.
0: So ja, ist es. Aber und ja, also so ein bisschen Eigenwerbung, ja, wenn ihr mehr von mir hören wollt. Lilia Huber, ganz einfach überall, wo es gute Musik gibt.
1: Genau. Oder hier wieder in Ultra Lounge, dann hier wieder in 4 Wochen, dann hören wir uns dann wieder. Ja, wir kommen langsam, so langsam dem Ende hier zu. War ein ganz toller Abend. Ja, mit dir, mit mir, okay, mit unseren Gästen hier auf dem Wartberg hier.
0: Mit Frau Bohm, genau. Kommen Sie nochmal zu uns. Applaus. Ja. Vielen, vielen Dank, dass wir hier sein durften mit diesem ganzen großen Spektakel hier. Ich bin wirklich überwältigt, weil es ist auch eine große Organisation, ein großes Vertrauen.
2: Vielen Dank euch, dass ihr da wart nochmal. Also es war echt schön, es war mal eine ganz andere Veranstaltung, aber ich bin ganz glücklich, dass wir das gemacht haben gemeinsam.
1: Jetzt würde ich sagen, geschwind, das ist der AFU, der sitzt nämlich in der Nähe von einem kleinen Blumenstrauß. Wenn du mal zu deiner anderen Seite rüberschaust, Richtung Stein-AFU, andere Seite, heiß, ja. Den bringst du mal bitte mit und kommst nochmal zu uns vor. Sehr schön. So, wir warten jetzt mal geschwind. AFU kommt jetzt vor, den wir hier auch schon im Interview gerade gehabt haben. Ja, ich würde sagen, also AFU, vielen Dank, dass du auch dabei gewesen bist. Aber du hast noch eine kleine Aufgabe. Dann würde ich sagen, dann darfst du der Berit hier noch das Blümchen noch überreichen. Und vielen herzlichen Dank, also, dass wir hier zu Gast sein durften, hier mit der Sommerlounge. Du hast auch noch ein paar Geschenke noch mitgebracht.
0: Ich habe unsere legendären kleinen Pokale für die Ultralounge. Und zwar sind es so ganz.
1: Das ist gar nicht so bekannt draußen, das müssen wir mal erklären.
0: Es wird aber immer wieder, also immer bekannter, glaube ich, weil so die Künstler kriegen von uns so eine kleine Trophäe, dass sie bei uns zu Gast waren. Und es ist ein kleines Mikrofon, ein Zeichen des Radios. Und das kriegt die Anja, wenn ich es jetzt richtig gegeben habe. Und der Andi und die Frau Bohm auch. Dankeschön.
1: Dankeschön. Ja, ich würde sagen, vielleicht noch ein Gruppenfoto noch. Die Barbara, die macht uns sicher noch ein schönes Gruppenfoto. Jetzt haben wir aber der AFU verloren hier. AFU, kommst du noch bitte auch noch mal zu uns? So, das Gruppenfoto für alle, die jetzt draußen zuhören. Wir machen jetzt noch ein schönes Gruppenfoto. Findet ihr natürlich nach auf unserer Instagram-Seite Ultralounge FRS 99,2. Ja, oder über unsere Internetseite www.freies-radio.de. Könnt ihr noch mal ein paar Bilder von heute sehen. Und ihr könnt uns in der Mediathek hören. Also vielen Dank euch auf alle Fälle. Mediathek, 7 Tage lang, 24 Stunden lang, können wir uns die Sommerlounge noch mal anhören. Wer es verpasst hat, vielleicht am Anfang oder nicht da war. Oder das nächste Mal dann kommen möchte im nächsten Sommer oder zum 20-Jährigen der Lounge. Mal schauen.
0: So ist es. Und ich hätte gerne noch ein ganzes Gruppenbild. Und das macht man doch immer so. Man stellt sich doch so hin.
1: Ach so,
0: und genau. Dann, Mutzi, komm mal hier an meine Seite. Und alle so. Mann... Wir passen hier, glaube ich, alle drauf und uns ein bisschen kleiner machen. Kommt. Auch das Publikum. Und ihr macht alle die Hände hoch, dass man euch sieht. Alle da? Yeah! Sehr schön, danke.
1: Das war jetzt ein Live-Gruppenbild im Radio hier für euch. Ja, das ist schön. Das muss man draußen erstmal erklären, die nur im Lautsprecher jetzt sitzen, gell?
0: Ja.
1: Und dann zuhören. Ja, schön war's. Das war der Sommerlounge 2026. War das gewesen. Wir hören uns wieder mit der Ultra Lounge am 27.08.2026, also im August. Dann mit den Top 30 von 1996, als passend nochmal zu 30 Jahre freies Radio. Das Ganze moderieren wir zusammen mit dem ehemaligen SWR-Redakteur Frieder Berlin. Special Guest wird dann sein Peter Freudenthaler von Fulzgarten nochmal und Matthias Ulmer von Pur. Ja, also lasst euch überraschen, Top 30 von 1996. Nur mal ein Beispiel zu geben. Hey Macarena. Ja, das war 30 Jahre schon alt, das Lied. Also so vergeht die Zeit, wer da reinhören möchte. Ansonsten geht es dann jeden 4. Donnerstag, dann im Monat, dann wieder weiter. Hier bei uns in der Ultra Lounge. Ja, vielen Dank, Lilia,
0: dass du
1: wieder die Co-Moderatorin hier wieder im letzten

0: letzten halben Jahr warst. Freue mich auf das nächste halbe Jahr dann mit dir.
1: Ich mich auch. Und tollen Gästen. Auch. Danke nochmal an unsere technische Leitung hier insgesamt. Das habt ihr wirklich toll mit uns zusammen hier gemacht. Und an das fabelhafte
0: Publikum.
1: Publikum. Ohne euch und an euch, we are okay, wäre das nicht der Abend geworden, wie er war. Ja? Schön, dass Sie alle da waren. Kommen Sie gut nach Hause. Liebe Grüße an alle Hörer und Hörerinnen.
0: Ja, und jetzt kommt noch das obligatorische Ende noch. Grüßen natürlich auch alle. Die Sommerlounge war eine Sendung der Redaktion Radio Neckar im Freien Radio für Stuttgart. Verantwortlich für die Sendung war Oliver Brot alias Mutzi, nämlich ich. Meine Co-Moderatorin war Lilia Huber. Riesenapplaus natürlich an unser Publikum, haben wir natürlich schon gesagt und uns bedankt. Wie gesagt, ganz frisch draußen ist unser Programm für das zweite Halbjahr. Findet ihr dann unter Ultralounge 9 FRS 99,2 im Instagram. Ja, und wie immer, die Sendung könnt ihr 7 Tage lang in der Mediathek auf freies-radio.de nachhören. Vielen Dank fürs Zuhören und fürs Zuschauen hier auf dem Wappberg. Ein guter Nachhauseweg und wir sagen tschüss.
1: Tschüssi. Tschüss. Habt einen schönen Sommer.
0: Tschüss, macht's gut.

Herzlichen Dank an Freak Orlando für die erneute Einladung. Wir hörten Donut Production mit $19.95 sowie Bahamadia mit Wordplay. Es folgt Gaxato mit Penetrare, DJ Vadim featuring Starving Artists mit Abstractions sowie Kid Koala mit A Night at the Nufonia.

Die nächsten Stücke sind Only the Strong Survive von DJ Crush featuring CL Smooth, Twice the First Time von Saul Williams sowie Scratch Your Head von DJ Food.

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1: Es folgen Tried by 12 von The East Flatbush Project, Run the Line von Peanut Butterwolf, Dynamism von Dynamic Syncopation sowie Le Dernier Coup von Freeman and Karim Leroy.

Wir nähern uns dem Ende der Sendung. Vier Stücke sind's noch. It's All Over von The Slough. Lifetime Monolog von Andrei Gurov. Twice Live von der Midnight Funk Association sowie das Endtheme von Purple Penguin.

Hofkrone. Verantwortlich für die Sendung ist Patricia Oakley aka Freak Orlando. Zu Gast war heute Sebastian mit Spoken Words and Turntablism aus seinem wunderbaren Archiv der Musiken und Samples. Ich hoffe, die Sendung hat euch gefallen und bis bald wieder.

Hier ist Freies Radio für Stuttgart mit den Dark Waves, die Sendung mit dem schwarzen Anstrich. Aus den Bereichen Darkwave, Postpunk und Elektro wiedergefundenes Neuentdeckungen und wir hören rein in die ein oder andere Neuerscheinung, zum Beispiel von Boy Harsher, von Yakima Jera oder auch ein exklusives neues Stück von der Stuttgarter Kult-Darkwave-Band Silke Bischoff. Aber zunächst geht's hier mal los mit dem Belgier Radical G and the Horrorist Birds of Prey.

0: Reaktivierung des Projektes Silke Bischoff wird unter Fans bisweilen sehr kontrovers diskutiert. Nichtsdestotrotz wartet Silke Bischoff mit einer Best-of-Compilation mit einem exklusiven Track, wo auch noch eine der letzten Aufnahmen mit dem vor 9 Jahren verschiedenen Sänger Felix Flaucher vertreten ist. Der Titel heißt Tears und den hören wir jetzt.
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Das mittlerweile dritte Album des Münchner Duos Yakima Jera oder Yakima Jera, wie immer man es auch aussprechen möchte, ist seit letztem Wochenende draußen. Und ich muss sagen, beim ersten maligen Durchhören klingt es so ein bisschen eintönig, so vor sich hin plätschernd. Es passiert verhältnismäßig wenig, wenn man mal vergleicht mit den beiden ersten Alben. Ja, man muss sich ein bisschen Zeit nehmen, dass sich die Stücke entwickeln können. Ja, ist in allem ein bisschen hypnotischer geworden. Ja, Kalte Schauer heißt das Album. Und wir hören hier gleich den Titeltrack. Der heißt zwar nicht Kalte Schauer, das Wort kommt zwar im Text vor. Der Titel heißt Secrets of ML. Keine Ahnung, was ML bedeuten könnte. Vielleicht Mona Lisa. Wer weiß. Viel Vergnügen damit.

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Das war's gewesen für heute auf Freies Radio für Stuttgart mit den Dark Waves. Die nächste Folge gibt's am 13.08. 22 bis 0 Uhr. Die Playlist zur Sendung wird morgen freigeschalten unter der Rubrik Dark Waves. Ich wünsche euch eine gute Nacht, gute Unterhaltung hier mit dem Programm vom Freien Radio für Stuttgart. Und ja, vielleicht ist der eine oder die andere auf einem Festival das Wochenende unterwegs. Ja, Partys sind ja eher rar gesät. Der ein oder andere Club steigt ja in die Sommerlochpause. Und in diesem Sinne verabschiede ich mich verantwortlich für die Dark Waves, Martin Schilsen. Gute Nacht.

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